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1: Ich bin Helen Martin. Mit allen Mitteln versucht die Feuerwehr in Südfrankreich weiter, die an der Atlantikküste wütenden Waldbrände in den Griff zu bekommen. Dadurch, dass es jetzt eine neue Hitzewelle gibt, sind teilweise Brände wieder aufgelodert. Weitere Campingplätze und Feriensiedlungen wurden evakuiert. In 3 Kommunen konnten Anwohnerinnen und Anwohner aber wieder zurück in ihre Häuser. Mehrere Länder haben Hilfe in die betroffene Region rund um Bordeaux geschickt, auch Deutschland. Im Weißen Haus ist heute ein wichtiges Treffen auf das nächste gefolgt. US-Präsident Trump hat erst den ukrainischen Präsidenten Zelensky und anschließend Israels Ministerpräsident Netanyahu empfangen. Im Mittelpunkt stand dabei auch der weitere Kurs im Irankrieg. Tina Eck berichtet aus Washington.
2: Zelensky war der Erste bei Trump unter Ausschluss von Presse und Öffentlichkeit. Es ging um Stärkung der ukrainischen Luftabwehr und dabei konkret um Patriot-Abfangraketen. Auch mit Netanyahu ging es um Krieg, den Iran-Krieg. Angeblich wollte Netanyahu neue Geheimdienstinformationen vorlegen, die belegen, dass der Iran weiterhin militärisch aufrüstet.
1: Der Rücktritt von Jens Spahn als Fraktionschef hatte das Personalkarussell bei der Union in Fahrt gebracht. Heute soll das Ganze offiziell abgeschlossen werden. Die Unionsfraktion trifft sich zu einer Sondersitzung, um den bisherigen Kanzleramtsminister frei zu ihrem neuen Vorsitzenden zu wählen. Außerdem bekommen die neuen Bundesminister von Bundespräsident Steinmeier ihre Ernennungsurkunden. Die Seele des Fußballs ist keine Handelsware. Mit diesen Worten hat der Europäische Kontinentalverband UEFA auf die neuen Pläne der FIFA reagiert. Der Weltfußballverband will private Investoren an der Fußballweltmeisterschaft beteiligen. Kommerzielle Rechte sollen in eine Tochtergesellschaft ausgelagert werden. Das würde zum Beispiel Übertragungsrechte, Sponsoring und Ticketverkäufe betreffen. Vor einem Jahr ist die Ausnahmebiathletin Laura Dahlmeier im Alter von gerade einmal 31 Jahren beim Bergsteigen in Pakistan ums Leben gekommen. Am Abend sind rund 150 Menschen in ihrer Geburtsstadt Garmisch-Partenkirchen zusammengekommen, um Dahlmeier zu gedenken. Die Veranstaltung fand im Laura-Dahlmeier-Park statt. Der ehemalige Kurpark war zur Erinnerung an die Ausnahmesportlerin umbenannt worden.
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3: mit Chris Wahle. In den kommenden Tagen wird es wieder richtig heiß in Nürnberg und Umgebung. Eigentlich perfektes Freibadwetter. Doch das Langseebad in Mögeldorf bleibt weiter geschlossen. Hintergrund ist der anhaltende Befall mit Blaualgen. Die Betreiber hatten gehofft, dass die jetzt seit 3 Wochen andauernde Verschnaufpause dem See gut tut. Doch die Werte sind eher schlechter geworden. Bei der letzten Wasserprobe war die Sichttiefe nur noch 40 cm. Auch die Laborwerte waren entsprechend schlecht. Die anhaltende Wärme, der fehlende Regen und die Menge an Sedimenten am Seeboden ist einfach zu viel für den Langsee. Jetzt heißt es weiter abwarten. Die Betreiber hoffen, das Freibad Anfang August wieder öffnen zu können.

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1: Um ein gefährliches Monster und um eine gefährliche Liebe geht es in zwei neuen Filmen in unseren fränkischen Kinos. Als da wären Kraken, Erwachen der Tiefe und Dreams, gefährliches Verlangen. In San Francisco wohnt in Dreams, gefährliches Verlangen, die wohlhabende Jennifer. Ihre Leidenschaft gilt Franco, einem mexikanischen Balletttänzer.
2: Ich bin super hungrig.
3: Naja, du hast mindestens über eine Stunde trainiert.
2: Ich tue, was ich kann.
3: Ich sag
2: also, ich mach Tofu rein. Ist das okay für dich?
3: Ich mag wirklich alles, was du machst. Ich hatte noch nie so viel Essen im Haus.
1: Dass seine Tochter ein Verhältnis mit einem Mexikaner hat, gefällt Jennifers Vater ganz und gar nicht.
4: Jake sagt, er hat diesen mexikanischen Tänzer gestern bei dir gesehen.
3: Mhm.
4: Du weißt, ich will, dass du glücklich bist. Vielleicht eine Beziehung hast und möglicherweise ein paar Kinder.
3: Ich kann keine Kinder bekommen. Ich hab's versucht.
4: Ich freue mich darüber, dass du Immigranten hilfst. Ich meine, ich bin voll und ganz dafür. Aber es gibt Grenzen, verstehst du?
1: Jennifer muss sich zwischen Geld und Liebe entscheiden. Dreams, gefährliches Verlangen, ist kein leichter Film, bietet aber eine sehenswerte Leistung von Oscar-Preisträgerin Jessica Chastain als Jennifer. In einem einsamen Fjord in Norwegen geschehen in Kraken, Erwachen der Tiefe, seltsame Dinge. Menschen verschwinden und Fische sterben massenhaft. Ob das etwas mit der neuen Lachszuchtstation zu tun hat, zumal diese mit einer innovativen Ultraschalltechnik arbeitet?
5: Das ist der perfekte Ort für unseren Premium-Lachs, um groß zu werden.
6: Ich hörte, dass die Schallbehandlung den Lachs stressen und sein Wachstum stoppen kann.
7: Ja, könnte sein. Das gesamte Ökosystem könnte dadurch gestört werden.
8: Was meinen Sie mit Ökosystem stören?
5: Das ist völlig ausgeschlossen.
1: Ja, so kann man sich täuschen. Denn wie der Filmtitel verrät, gibt es in Kraken, Erwachen der Tiefe schon bald monstermäßigen Ärger. Stefan Grundler, 98.6 Charivari, Kinoredaktion.

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3: Ich bin Helen Martin. Mit allen Mitteln versucht die Feuerwehr in Südfrankreich weiter, die an der Atlantikküste wütenden Waldbrände in den Griff zu bekommen. Dadurch, dass es jetzt eine neue Hitzewelle gibt, sind teilweise Brände wieder aufgelodert. Weitere Campingplätze und Feriensiedlungen wurden evakuiert. In drei Kommunen konnten Anwohnerinnen und Anwohner aber wieder zurück in ihre Häuser. Mehrere Länder haben Hilfe in die betroffene Region rund um Bordeaux geschickt, auch Deutschland. Im Weißen Haus ist heute ein wichtiges Treffen auf das nächste gefolgt. US-Präsident Trump hat erst den ukrainischen Präsidenten Zelensky und anschließend Israels Ministerpräsident Netanyahu empfangen. Im Mittelpunkt stand dabei auch der weitere Kurs im Irankrieg. Tina Eck berichtet aus Washington.
4: Zelensky war der Erste bei Trump unter Ausschluss von Presse und Öffentlichkeit. Es ging um Stärkung der ukrainischen Luftabwehr und dabei konkret um Patriot-Abfangraketen. Auch mit Netanyahu ging es um Krieg, den Iran-Krieg. Angeblich wollte Netanyahu neue Geheimdienstinformationen vorlegen, die belegen, dass der Iran weiterhin militärisch aufrüstet.
3: Der Rücktritt von Jens Spahn als Fraktionschef hatte das Personalkarussell bei der Union in Fahrt gebracht. Heute soll das Ganze offiziell abgeschlossen werden. Die Unionsfraktion trifft sich zu einer Sondersitzung, um den bisherigen Kanzleramtsminister Frey zu ihrem neuen Vorsitzenden zu wählen. Außerdem bekommen die neuen Bundesminister von Bundespräsident Steinmeier ihre Ernennungsurkunden. Die Seele des Fußballs ist keine Handelsware. Mit diesen Worten hat der Europäische Kontinentalverband UEFA auf die neuen Pläne der FIFA reagiert. Der Weltfußballverband will private Investoren an der Fußballweltmeisterschaft beteiligen. Kommerzielle Rechte sollen in eine Tochtergesellschaft ausgelagert werden. Das würde zum Beispiel Übertragungsrechte, Sponsoring und Ticketverkäufe betreffen. Vor einem Jahr ist die Ausnahmebiathletin Laura Dahlmeier im Alter von gerade einmal 31 Jahren beim Bergsteigen in Pakistan ums Leben gekommen. Am Abend sind rund 150 Menschen in ihrer Geburtsstadt Garmisch-Partenkirchen zusammengekommen, um Dahlmeier zu gedenken. Die Veranstaltung fand im Laura-Dahlmeier-Park statt. Der ehemalige Kurpark war zur Erinnerung an die Ausnahmesportlerin umbenannt worden.
5: Jetzt das Wichtigste aus Franken
6: mit Chris Wahle. Gefahr für die Muscheln im Rotsee. Weil der See aktuell mehr Wasser an die Flüsse in der Umgebung abgibt, als nachfließt, sinkt der Wasserspiegel. Das führt dazu, dass immer mehr vom Uferbereich sichtbar wird und damit auch Muschelbänke auftauchen. Deshalb sind aktuell fachkundige Helfer unterwegs. Michael Müller, Chef des Wasserwirtschaftsamts Nürnberg.
7: Die Muscheln werden in dem Bereich, in denen die Ufer trocken fallen und wir die Muscheln antreffen, in einer Gemeinschaftsaktion der beiden Wasserwirtschaftsämter Ansbach und Nürnberg unter Einsatz auch von Booten eingesammelt und in tiefere Bereiche verbracht. Das sind dann Zonen, wo wir davon ausgehen, dass die Muscheln dort auch langfristig gut überleben können.
6: Bei der Rettungsaktion werden nur heimische Muscheln eingesammelt. Über Donauwasser eingewanderte Dreikantmuscheln, die sich massenhaft ausbreiten und heimische Arten verdrängen, lassen die Helfer liegen.
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1: Herzlich willkommen zum Promi Round and Round. Ich freue mich immer riesig über Wiederholungstäter im Promi Round and Round. Und er ist der Beweis, dass man es mit einer CD über den roten Teppich mit wahnsinnig viel Fleiß, Talent und Anstrengung dann auch mit einem Papphut üben nach Hollywood schafft. Also das ist Wahnsinn. Der ist direkt aus dem Stuntteam von Jackie Chan, bricht aktuell mal wieder vielen Leuten die Knochen im Kino. Er ist trotzdem der charmanteste, muss ich sagen, und liebste Shaolin-Export, den Franken jemals produziert hat. Freut euch und schnallt eure Hüte fest auf Mortal Kombat 2 und ein Star, Kung Lao alias Max Huang. Grüß dich.
2: Hi Fabian, was für eine geile Intro. Richtig, richtig cool.
1: Wirst du jetzt eher als mit dem fränkischen Servus begrüßt oder Kung Lao mäßig ziehe den Hut?
2: Also pass auf, bei mir ist eigentlich schon mal Servus angesagt. Ich komme ja aus Franken und von daher habe ich, konnte ich mir das nie abgewöhnen. Auch wenn ich im Ausland bin, weiche ich die neuen Freunde immer wieder ein und meine Bekannten aus China, meine Freunde aus China oder Asien, denen bringe ich das gleich immer als erstes Wort bei.
1: Servus. Ja, ich finde das auch eine herzliche Geschichte. Also ich freue mich sehr. Du hast mir gerade verraten, momentan bist du wieder in der alten Heimat. Du bist in Franken. Aber ich weiß auch beim letzten Mal, als wir uns vor 5 Jahren, lieber Max,

0: war das in der große C-Zeit, nenne ich es jetzt mal. Da haben wir uns das erste Mal getroffen, digital damals nur möglich. Damals hast du in Nürnberg gewohnt und hast gesagt, ja, aber es steht Berlin an, vielleicht aber auch L.A., ich weiß nicht genau. Was ist es denn geworden? Wo hat es dich hinverschlagen?
1: Stimmt, ja. Also es ist echt eine Weile her. Ich glaube, relativ zeitnah nach unserem Gespräch bin ich dann nach Berlin gezogen für ein Jahr. Und es war eigentlich eine ganz, ja, interessante Zeit, aber es war halt auch in Corona, also man war wirklich noch relativ isoliert. Und dann habe ich etwas später, als die Grenzen wieder offen waren, sozusagen, den Entschluss gefasst, dann nach Hongkong zu ziehen. War dann für 2 Monate dort und war mega. Und dann habe ich aber meine jetzige Freundin kennengelernt in Taiwan und dann, seitdem lebe ich in Taipei. Jetzt seit 2024.
0: Alle natürlich Mortal Kombat Fans, die sind total in und freuen sich jetzt und sagen, wow, was erzählt er uns heute Neues? Der Max, für alle, die nicht so ganz drin sind, hier ein kleiner Ausschnitt, was ihr beim Promi Round and Round heute für einen tollen Gast habt. Mortal Kombat 2, jetzt natürlich im Kino und hier ist er.

0: Guck mal, so böse kann er schauen im Film und so nett guckt er, wenn er im Podcast ist. Jetzt haben wir dich schon jetzt filmmäßig vorgestellt. Ich glaube, wir sollten als allererstes mal unser Rad drehen, von dem unsere Sendung hier den Namen hat. Wollen wir es erstmal anschieben als allererstes?
1: Mhm. Okay. Ja, dann super.
0: Drehen wir mal. Heute mit Max Huang mit der ersten Kategorie
1: maximal.
0: Heute. Ich sag dir einfach jetzt ein paar Schlagworte aus deinem Leben. Und du hast ungefähr 20 Sekunden Zeit, den Zuhörerinnen und Zuhörern die absolut ehrlichste, prägnanteste Geschichte zu diesem Schlagwort zu erzählen. Das würde ich wirklich
1: kennenlernen. Mein absolutes Lieblingsspiel, Fabian.
0: Erstes Stichwort ist die Klopapierrolle.
1: Die Klopapierrolle, was habe ich denn damit zu tun? Ah, okay, jetzt weiß ich, was du meinst. Wie viele Sekunden habe ich noch? 10. Nee, das war eigentlich mehr so Pappkarton, nicht Klopapierrolle. Aber ja, ich habe mir einen Hut ausgeschnitten, um den Hut von Kung Lao zu simulieren und damit meine Kampfübungen zu testen.
0: Ja, genau. Logisch.
1: Für den ersten Film. Ja.
0: Muss auf jeden Fall sein.
1: Hier Klopapier hat mich jetzt wirklich irritiert. Das war für den ersten Mortal Kombat Film. Damals war ich in Peking und hatte eine mega Trainingshalle zur Verfügung, aber keinen Hut. Und so einfallsreich wie ich bin, habe ich dann eben aus Pappkarton so einen Kreis ausgeschnitten und dann damit rumhantiert und versucht, die Bewegungen von dem Charakter von Kung Lao einzustudieren. Und bin dann sehr viel, habe dann sehr viel Recherche betrieben auf YouTube und so und mir die komplette Bibliothek diese ganzen Moves angeguckt und dann geschaut, ja, was passt am besten und halt gefiltert und probiert und es war nicht einfach, weil ich da in dem Film auch so viele Tricks mache in der Luft und mich drehe und rumspringe und das ging ganz gut mit dem Hut aus Pappkarton, aber wie sich dann herausstellte, am Set war der eigentliche Hut dann doch etwas schwerer.
0: Verwunderlicherweise.
1: Also der wog dann schon so 1-2 Kilo, würde ich mal annehmen.
0: Nächste 20 Sekunden für dich, um dein Leben nochmal genau ein bisschen für alle Zuhörerinnen, die dich nicht so gut kennen, vielleicht mal zu revidieren. Nächstes Stichwort ist Jaden Smith, roter Teppich.
1: Ui, die Geschichte kann ich erzählen.
0: 20 Sekunden.
1: 2010 in Berlin, Sony Center, roter Teppich. Ich bin hingefahren, wollte Jackie Chan sehen, ihm mein Demo-Reel geben. Letztendlich habe ich es dann Jaden Smith gegeben, der das an sich genommen hat und an Jackie weitergegeben hat. Und so bin ich dann zu Jackie Chan ins Stunt-Team gekommen.
0: Nächstes Stichwort für dich, Achtung, Winnetou in Nürnberg an der Schule.
1: Ui, ich hatte damals sehr lange Haare als Kind und war also von früh auf begeistert von Winnetou und Old Shatterhand und habe diese Filme geliebt und rauf und runter geguckt.

0: Und dann habe ich mir auch so ein Stirnband wurde mir geschenkt von meinen Eltern und das hatte ich dann immer an. Und meine Tante hat mir ein komplettes Outfit, Winnetou-Outfit, gestickt, genäht und das habe ich dann immer getragen. Also sehr lange. Nicht bis in die, ich glaube, bis in die erste Klasse hatte ich schon diese Stirnband an, aber dann wird es irgendwann.
1: Kamen die schrägen Blicke.
0: Ja, genau.
1: Gut, so, gut, die Frage ist, ob jemals sich jemand getraut hat, natürlich was dagegen zu sagen, weil du warst schon sehr früh mit dem Kampfsport natürlich betraut.
0: Also. Ah, so früh hat es bei mir nicht angefangen. Also mit 11 habe ich, glaube ich, angefangen mit dem Kampfsport. Aber ja, davor war ich eher so Winnetou.
1: Ich habe noch ein 20 Sekunden Stichwort für dich, für die erste Kategorie, die heißt Klassik, Kultur und Knochenbrüche.
0: Klassik, ja gut, das sind eigentlich meine Eltern oder das Elternhaus, aus dem ich komme. Die sind beide klassische Musiker. Knochenbrüche ist eigentlich meine Arbeit als Stuntman, die ich jahrelang gemacht habe. Wobei ich sagen muss, zum Glück habe ich mir also nicht wirklich ernsthaft jemals was gebrochen oder mir da ja, wehgetan. Und was war das dritte? War da noch was?
1: Kultur. Ich glaube, das kann man mit Klassik und Kultur. Doch, ich habe da deinen Opa noch in Erinnerung, glaube ich. Der war auch, also du kommst aus einer unglaublich kulturell musikalischen Familie. Mama als mit Opernsängerin und schon viel Kultur, ne?
0: Doch, ja. Also mein, gut, dass du sagst, mein Opa aus von Vaterseite, also der ist chinesischer Indonesier, also in Indonesien geboren und hat dort auch sehr viel komponiert für den Präsidenten damals. Genau, mein Vater ist Pianist und Dirigent, meine Mom ist Gesangslehrerin, Gesangsdozentin. Also ja, ich war seit Kindheit umgeben von Musik, Klang und das hat mich schon geformt.
1: Auf jeden Fall. Haben wir übrigens alle, die sagen, also ich will den Kerl mal noch genauer kennenlernen. Vor 5 Jahren hat er da so viel davon erzählt. Ich verlinke das euch mal hier, ja, hier oben. Könnt ihr auch natürlich gleich Max Huang nochmal genießen. Von vor 5 Jahren. Lass uns über MK2, Mortal Kombat 2 reden. Es ist der Hammer. Es ist der meistgestreamte Film 21 gewesen damals. Kann ich mich erinnern. Er ist der erfolgreichste Live-Action-Film der gesamten Franchise-Geschichte, um es mal so auszudrücken. Wie stolz bist du denn darauf, jetzt wieder Teil zu sein? Man muss ja sagen, dieser Maschinerie und dieses unglaublichen Erfolgs.
0: Stolz ist immer so ein Wort, mit dem kann ich nicht so viel anfangen, weil ich bin einfach nur also dankbar, so irgendwie dabei sein zu können und das Ganze miterleben zu können und dazu beitragen zu können. Aber so jetzt stolz empfinde ich eigentlich erst an erster Stelle nicht. Ich finde es cool, was wir hingekriegt haben als Team. Weil man hat schon gemerkt, dass wir, wenn ich das jetzt auch mal vergleiche mit anderen Filmen, bei denen ich mitgewirkt habe, haben wir super als Team funktioniert. Damit meine ich jetzt so die Schauspieler und auch die Crew und auch die Produzenten und das Studio. Da waren wir wirklich alle, also ohne Mist, so mit Herz dabei und wir wollten einfach so den besten Mortal Kombat Film machen, den die Welt je gesehen hat und ja, also wir haben auf jeden Fall alles gegeben, viel recherchiert und viel darüber auch nachgedacht, was wir beim ersten Film nicht so gut gemacht haben und wir wollten einfach die Fans mit dem zweiten Film nicht enttäuschen und den, wie gesagt, den Mortal Kombat Film bieten, den sie verdient haben.
1: Wie bist du da einbezogen, wenn du von wir sprichst? Das ist ja eine Riesenproduktion, da sind ja so viele Menschen darin beteiligt. Wie bist du da und jeder Einzelne irgendwie kann seinen Teil beitragen bei so einem Riesenprojekt?
0: Ja, also ich spüre schon Verantwortung auf jeden Fall für meine Rolle in dem Film und versuche mich halt immer so gut wie möglich vorzubereiten auf den Dreh. Und genau, also es ist alles aus Eigeninitiative eigentlich entstanden, dass ich dann den Shaolin Mönch in Berlin, der dort eine Schule hat, aufgesucht habe und er mich dann unter seine Fittiche genommen hat und mich dann wirklich ein Jahr in dem Shaolin Kung Fu trainiert hat. Ich muss ganz ehrlich sagen,

0: Also es hätte auch ohne dieses Training funktioniert, aber ich wollte einfach irgendwie noch mehr Tiefe dem Charakter geben und ich wollte, also für mich selber war das einfach so ein Prozess, der mir dabei geholfen hat, einfach noch mehr einzutauchen in die Rolle und versuchen auch die Wurzeln des Charakters besser zu definieren und zu erkennen, weil er einfach aus dem Shaolin-Kloster kommt.
1: Was würdest du sagen, hat er dir mitgeben können für die Rolle?
0: Ich fand es spannend, weil ich habe davor jahrelang Wushu trainiert und Wushu, für die, die es nicht kennen, ist halt ein Leistungssport mittlerweile geworden, der eben alle Kung-Fu-Techniken, die es eigentlich gibt im chinesischen Raum, vereint, aber zu so einem Sport einfach macht. Ja. Und bei dem Shaolin Kung-Fu ist das Ganze nochmal viel mehr abgestimmt mit dem Chan-Buddhismus. Und dadurch bekommen die Bewegungen auch wirklich eine andere Bedeutung, die irgendwie tiefgründiger, tiefgründiger ist. Und das fand ich interessant. Also da mit diesem Aspekt von Religion oder Buddhismus und Kampfkunst, das zu vereinen, bringt einen im Training auf so ein ganz anderes Level. Also es ist, man muss es halt mal gemacht haben, um es zu verstehen. Es ist vielleicht für Leute, die Yoga machen, so vielleicht zu vergleichen. Das ist so eine Art Meditation eigentlich, ja.
1: Würdest du dich als Perfektionist da schon bezeichnen?
0: Boah, ja, auf jeden Fall. Ich habe jetzt die letzten Tage so Mini-DVs, also so alte Bänder mit Aufnahmen, die ich damals gemacht habe, digitalisiert. Und da siehst du einfach, wie ich die ganze Zeit die Takes, also ich wiederhole die ganze Zeit und versuche immer irgendwie den perfekten Shot zu bekommen. Also da war ich wahrscheinlich 14, 15. Was? Und das ja. Gemeinsam mit meinem Bruder und so immer, hey, mach doch mal, der war scheiße. Und als ich das gesehen habe vorgestern, dachte ich mir so, boah, ey Max, du bist echt ein penetrantes Kind. Also damals schon so drauf bestanden, dass alles perfekt ist. Ja, also irgendwie hat mich das dann schon dazu hingeführt, wo ich heute bin, würde ich sagen. Dass man wirklich immer daran schleift, ne, an seiner Arbeit. Das gehört schon dazu. Aber ich glaube, wichtig ist auch, was ich auch gelernt habe, irgendwie bei Mortal Kombat 2 zum Beispiel, war, dass man auch lernen muss, loszulassen und irgendwann auch akzeptieren muss, dass man da alles gegeben hat und das Resultat dann eben so ist, wie es ist. Und dass dieser künstlerische Prozess, also dass man Perfektionismus nicht erreicht, das ist ja klar, aber dieses Streben danach ist das, was wir tun.
1: Ich glaube auch, der eigene Anspruch ist ja oftmals so, dass das von außen vielleicht ein Regisseur oder der Kameramann schon sagt, hey, das war's, geil. Und du selber denkst,
0: genau.
1: So ein Ticken noch, aber hier die kleine Bewegung
0: des großen Zeh. Ja.
1: Meine Damen und Herren, ich bin ja froh, dass er überhaupt da ist. Der Max Huang / Kung Lao, denn wer sich erinnert, in Mortal Kombat 1, eigentlich war er ja, Achtung, finished. Er war ja hinüber und jetzt ist er aber doch wieder da. Kung Lao ist da, aber in einer ganz anderen Form. Du bist jetzt quasi Revenant, glaube ich, heißt der Wiederauferstandene, aber ohne groß zu spoilern, er ist jetzt auf der dunklen Seite der Macht. So muss man es eigentlich mal ausdrücken, ja? Mann. Wie kam es zur Auferstehung? Es ist ja ein Wunder. Lieber Kung Lao.
0: Das ist wie in der Bibel, ne?
1: Ja.
0: ich glaube, es liegt einfach an den Fanreaktionen, würde ich jetzt mal behaupten, dass sie einfach den Charakter gefeiert haben im ersten Film und er viel zu früh eigentlich von der Leinwand verschwunden ist.
1: Voll.
0: Und daraufhin hat er die Produktion und der Drehbuchautor, die haben dann gesagt, nee, den holen wir zurück. Da finden wir Wege.
1: Wie sind denn die Fanreaktionen? Der Film, wo wir es jetzt aufzeichnen, läuft ja schon ein paar Tage. Die Einspielquoten kennen wir alle, aber so deine direkten Reaktionen in deinem direkten Umfeld, wie sind die?
0: Ja, positiv. Also wir haben auch eine Tour gemacht, Premierentour in L.A. waren wir. Da habe ich auch meine Mama, meine Freundin mit.

0: Genau, das war super. Da muss man dazu sagen, waren auch, glaube ich, 300 bis fast 500 Fans eingeladen zu dem Event und wir haben den Film dann in diesem TCL Theater gesehen. Also ein unglaublich beeindruckendes Kino, gleich an diesem Boulevard.
1: Ja.
0: Und genau, also das war ein Mega-Erlebnis. Kurz danach bin ich dann nach Jakarta gereist, nach Indonesien, und wurde da auch sehr, sehr herzlich, sage ich mal, empfangen. Und die haben da auch ein unglaubliches Event organisiert, mit rotem Teppich und also Menschenmengen. Es war Wahnsinn.
1: Magst du das? Ist das dein Ding, so in der Menschenmenge baden? Ist es so ein Teil deiner Persönlichkeit oder sagst du eher, ein Ticken kleiner ist mir fast lieber?
0: Also wenn es um Premieren geht, warum nicht so groß wie möglich?
1: Schon geil.
0: Ich fand es schon krass. Ja, weil man hat ja auch darauf hingearbeitet und ich war auch nicht alleine da, ich war auch mit anderen Schauspielern dort. Das heißt, wir haben so das ganze Erlebnis geteilt miteinander und es war schon schön. Also ich musste, also klar, es ist super anstrengend, wenn man mal so eine Presstour gemacht hat, das ganze Fliegen, dieses ganze Drumherum, ja, und dieses Interview geben, 8 Stunden am Stück oder was weiß ich, wie lange das war. Man denkt erstmal so, ja, das kriege ich hin, aber danach ist man schon echt geschlaucht, muss ich sagen. Ich finde es fast schon anstrengender als zu drehen, weil es verlangt eine andere Art von Aufmerksamkeit. Also beim Dreh ist man ja auch mehr oder weniger isoliert mit dem Filmteam und konzentriert sich wirklich auf diese eine Sache. Und bei so einen Presstouren ist es halt, wie du schon gesagt hast, so viele Menschen und hier und das und ja, genau.
1: Jeder ruft.
0: Also,
1: Max, schau hier.
0: Okay. Ja, genau. Ja, klar.
1: Genau. Ja. Du hast damals Jaden Smith aufgehalten auf dem roten Teppich. Wen würdest du denn jetzt für diese Idee aufhalten? Wer müsste am roten Teppich an dir vorbeilaufen und sagen, hey, ich habe da mal eine Idee. Wer wäre das? Die richtige Person?
0: Wahrscheinlich ein guter Drehbuchautor.
1: Gut. Ne,
0: mit dem man das zusammen schreibt.
1: Was würdest du dem sagen? Du hast 30 Sekunden Zeit, weil dann geht der am roten Teppich weiter. 30 Sekunden ab jetzt.
0: Hey, Torben, ich habe hier eine richtig coole Idee für Shaolin Monks. Und zwar würde ich gerne zeigen, dass Liu Kang und Kung Lao zusammen in dem Shaolin-Tempel aufwachsen und von Bo Rai Choi ausgebildet werden und dann ihre Fähigkeiten erlangen und sich dann gemeinsam auf den Weg machen, um das Böse zu bekämpfen. Das wäre doch was. Würdest du mir dabei helfen wollen?
1: Wenn du das hörst, lieber Produzent.
0: Lass es uns manifestieren, dass es klappt. Und wenn wir uns in 3 Jahren wiedersehen, dann existiert vielleicht auch schon der Film.
1: Den Film gibt's dann, ein Album von Max Huang und was er sich halt sonst noch so überlegt. Ja, Servus bringt er bei seinen Freunden aus der ganzen Welt und Bastscha auch, denn wir wissen, das ist das fränkische höchste Lob, was es gibt. Es geht nichts drüber, muss man auch sagen. Ne? Bastscha heißt, es geht nicht besser. Und deswegen muss ich sagen, Bastscha, dass wir uns heute getroffen haben, es geht nicht schöner. Vielen, vielen Dank, dass du da bist und da warst.
0: Gerne, gerne. Vielen Dank, Fabian.
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1: Ich bin Helen Martin. Heute kommt eine neue Hitzewelle. Fast überall in Deutschland wird die 30-Grad-Marke geknackt. In einigen Regionen werden es mehr als 35 Grad. Die Hitze und pralle Sonne können gefährlich sein. Mehr dazu von Simon Müller.
2: Bereits nach der extremen Hitze im Juni schätzte das Robert-Koch-Institut mehr als 5000 Hitzetote in Deutschland. Deutlich mehr als Menschen jährlich im Straßenverkehr sterben. Besonders gefährdet sind Menschen ab 65, Schwangere, Babys und Vorerkrankte. Am gefährlichsten ist ein Hitzeschlag. Dabei schafft es der Körper nicht mehr, die Wärme durch Schwitzen abzuleiten. Die Körpertemperatur steigt schnell auf bis zu über 40 Grad.
1: Lange wurde in der Bundesregierung verhandelt. Heute wird das Bundeskabinett voraussichtlich die umstrittenen Energiereformen von Wirtschaftsministerin Reiche beschließen. Geplant ist unter anderem, dass neue kleine Solaranlagen auf dem Hausdach ab 2027 keine dauerhafte Förderung mehr bekommen. Umwelt- und Energieverbände werfen der CDU-Politikerin vor, die Energiewende auszubremsen. Das schwere Erdbeben auf der japanischen Insel Kyushu hat Gebäude und Straßen teils schwer beschädigt. In einem Einkaufszentrum hat es wegen des Bebens eine Explosion gegeben. Mindestens 2 Menschen sind dabei gestorben, mehrere sind verletzt worden. Vermutlich hatte das Erdbeben mit der Stärke 7,1 ein Gasleck ausgelöst, was wiederum zu der Explosion geführt hat. Bislang gab es nur ein Unternehmen, das es beim Börsenwert über die Marke von 5 Billionen Dollar geschafft hat, der Chip-Spezialist Nvidia. Doch auch Apple ist das jetzt gelungen. Den Ausschlag gab ein zwischenzeitiges Kursplus von fast 2% auf $342,89 pro Aktie. Danach notierte Apple zunächst wieder knapp unter der 5-Billionen-Marke, aber immer noch als wertvollstes Unternehmen an der US-Börse, denn der Wert von Nvidia war zuletzt deutlich gesunken. Manuel Neuer geht in seine 21. Saison als Profifußballer und es könnte seine letzte werden. Als der FC Bayern jetzt mit der Vorbereitung angefangen hat, meinte der 40-jährige Torwart, es sehe schon stark danach aus, dass er aufhört. Außerdem hat Neuer gesagt, dass er in 85% der Fälle schon aufgehört hätte. Weil es ihm aber beim FC Bayern so gut gefällt, hat er gesagt, ich mache weiter.
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3: Mit Chris Wahle. Badentreffen heißt dieses Jahr auch länger draußen sitzen und feiern. In den Nächten von Freitag auf Samstag und von Samstag auf Sonntag dürfen die Außenbereiche der Lokale in der Nürnberger Innenstadt bis 1 Uhr geöffnet bleiben. Das gilt für die Gastro innerhalb des Stadtmauerrings. Auch die Imbissstände des Badentreffens können länger essen und Getränke verkaufen. Auf der Insel Schütt gibt's außerdem am Freitag und Samstag jeweils bis 1 Uhr eine Silent Disco. Wichtig für die Wirte, Musik und Beschallung auf den Außenflächen sind trotzdem nicht erlaubt. Das Ordnungsamt kündigt Kontrollen an.

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1: Die heimlich lebendigen Spielzeuge der achtjährigen Bonnie haben in Toy Story 5 ein Problem. Denn seit Bonnie ein Kinder-iPad bekommen hat, hängt sie den ganzen Tag nur noch am Bildschirm. Das Cowgirl Jessie will deshalb das Pet zur Rede stellen.
2: Hi!
3: Was zur...
2: Entschuldige, ich wollte dich nicht erschrecken. Ruhemodus, weißt du?
3: Ich will mit dir reden, Grant.
2: Bitte, nenn mich Lily.
3: Jetzt hör mal zu. Wir alle hier haben den ganzen Sommer Freunde für Bonnie gesucht. Zum Beispiel die Jordan Kids von gegenüber. Ja. Aber dann hast du hier alles ruiniert.
2: Verstehe.
3: Du hörst mir überhaupt nicht zu.
2: Oh doch, ich spitz doch immer die Ohren.
1: Es hilft nichts. Bonnie verliert immer mehr das Interesse für ihre Spielzeuge. Da trifft es sich gut, dass Cowboy Woody wieder auftaucht.
4: Hübscher Cowboy.
5: Warum trägst du ein Kleid, Woody?
6: Das ist ein Poncho, Forky. Ist doch mal was anderes. Ah, schön, wieder hier zu sein. Was?
7: Nichts. Liebe den Poncho.
8: Da hilft nur brauner Filzstift.
6: Ah, da hat Bonnie ordentlich umdekoriert. Da ist einiges aus dem Leim gegangen.
1: Zusammen mit seinem Kumpel Buzz Lightyear versucht Woody, die Dinge wieder gerade zu biegen. Kaum zu glauben, aber es ist tatsächlich über 30 Jahre her, dass Toy Story als damals erster abendfüllender Animationsfilm das Kino revolutionierte. Mehrere Oscars und Milliardeneinnahmen an den Kinokassen waren seitdem die Folge. Ein Fan der ersten Stunde ist Michael Bulli-Herbig, der Cowboy Woody seine Stimme leiht.
9: Das ist nach 30 Jahren.

0: einen fünften Teil gibt, das ist eigentlich schon episch. Ne? Zeig mir eine andere Serie, die das so hinkriegt. Ne? Und auch konstant. Also ich bin auch ein großer Star Wars-Fan, aber das ist nicht konstant. Und bei Toy Story habe ich den Eindruck, dass man sich nie verraten hat. Also man ist sich immer treu geblieben, ist aber immer mit der Zeit gegangen und hat immer Themen gefunden, die auch relevant sind.
1: Da hat Bulli recht. Wie schon seine Vorgänger ist auch Toy Story 5 ein wunderbarer, voller herrlicher Einfälle steckender Spaß für kleine

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1: Ich bin Helen Martin. Heute kommt eine neue Hitzewelle. Fast überall in Deutschland wird die 30-Grad-Marke geknackt. In einigen Regionen werden es mehr als 35 Grad. Die Hitze und pralle Sonne können gefährlich sein. Mehr dazu von Simon Müller.
2: Bereits nach der extremen Hitze im Juni schätzte das Robert-Koch-Institut mehr als 5000 Hitzetote in Deutschland. Deutlich mehr als Menschen jährlich im Straßenverkehr sterben. Besonders gefährdet sind Menschen ab 65, Schwangere, Babys und Vorerkrankte. Am gefährlichsten ist ein Hitzeschlag. Dabei schafft es der Körper nicht mehr, die Wärme durch Schwitzen abzuleiten. Die Körpertemperatur steigt schnell auf bis zu über 40 Grad.
1: Lange wurde in der Bundesregierung verhandelt. Heute wird das Bundeskabinett voraussichtlich die umstrittenen Energiereformen von Wirtschaftsministerin Reiche beschließen. Geplant ist unter anderem, dass neue kleine Solaranlagen auf dem Hausdach ab 2027 keine dauerhafte Förderung mehr bekommen. Umwelt- und Energieverbände werfen der CDU-Politikerin vor, die Energiewende auszubremsen. Das schwere Erdbeben auf der japanischen Insel Kyushu hat Gebäude und Straßen teils schwer beschädigt. In einem Einkaufszentrum hat es wegen des Bebens eine Explosion gegeben. Mindestens 2 Menschen sind dabei gestorben, mehrere sind verletzt worden. Vermutlich hatte das Erdbeben mit der Stärke 7,1 ein Gasleck ausgelöst, was wiederum zu der Explosion geführt hat. Bislang gab es nur ein Unternehmen, das es beim Börsenwert über die Marke von 5 Billionen Dollar geschafft hat, der Chip-Spezialist Nvidia. Doch auch Apple ist das jetzt gelungen. Den Ausschlag gab ein zwischenzeitiges Kursplus von fast 2% auf $342,89 pro Aktie. Danach notierte Apple zunächst wieder knapp unter der 5-Billionen-Marke, aber immer noch als wertvollstes Unternehmen an der US-Börse, denn der Wert von Nvidia war zuletzt deutlich gesunken. Manuel Neuer geht in seine 21. Saison als Profifußballer und es könnte seine letzte werden. Als der FC Bayern jetzt mit der Vorbereitung angefangen hat, meinte der 40-jährige Torwart, es sehe schon stark danach aus, dass er aufhört. Außerdem hat Neuer gesagt, dass er in 85% der Fälle schon aufgehört hätte, weil es ihm aber beim FC Bayern so gut gefällt, hat er gesagt, ich mache weiter.
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3: mit Chris Wahle. In den kommenden Tagen wird es wieder richtig heiß in Nürnberg und Umgebung. Eigentlich perfektes Freibadwetter. Doch das Langseebad in Mögeldorf bleibt weiter geschlossen. Hintergrund ist der anhaltende Befall mit Blaualgen. Die Betreiber hatten gehofft, dass die jetzt seit 3 Wochen andauernde Verschnaufpause dem See gut tut. Doch die Werte sind eher schlechter geworden. Bei der letzten Wasserprobe war die Sichttiefe nur noch 40 cm. Auch die Laborwerte waren entsprechend schlecht. Die anhaltende Wärme, der fehlende Regen und die Menge an Sedimenten am Seeboden ist einfach zu viel für den Langsee. Jetzt heißt es weiter abwarten. Die Betreiber hoffen, das Freibad Anfang August wieder öffnen zu können.
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1: Ich bin Helen Martin. Kein Aufatmen für die vielen Einsatzkräfte, die rund um Bordeaux in Südfrankreich weiter gegen die verheerenden Waldbrände ankämpfen. Die Feuerwehr bangt jetzt noch mal mehr wegen einer neuen Hitze.

0: Welle. Gestern hat es schon 14 Neubrände gegeben. Immerhin, in 3 Kommunen durften die Menschen wieder zurück in ihre Häuser. In Spanien ist die Lage bei den Waldbränden etwas besser. Wir sehen Licht am Ende des Tunnels, so Ministerpräsident Sanchez. Das Bundeskabinett will die umstrittenen Reformpläne von Wirtschaftsministerin Reicher heute auf den Weg bringen. Es geht um Änderungen des Erneuerbare-Energien-Gesetzes und um ein Netzpaket. Uli Reitinger berichtet aus Berlin.
1: Herzstück der Reform ist, dass es für neue kleine Solaranlagen auf dem Hausdach ab 2027 keine dauerhafte Förderung mehr geben soll. Außerdem bekommen die Betreiber von neuen Solar- und Windkraftanlagen in bestimmten Gegenden geringere Ausgleichszahlungen, wenn diese Anlagen wegen einer drohenden Netzüberlastung zeitweise abgeschaltet werden müssen.
0: Nach dem mutmaßlich islamistischen Anschlag beim Berliner CSD fordert der Antisemitismusbeauftragte der Bundesregierung, Klein, eine Verschärfung des Strafrechts. Im Gespräch mit dem Redaktionsnetzwerk Deutschland hat er gesagt, dass Sympathiebekundungen für Terrororganisationen wie den IS oder die Hamas wieder unter Strafe gestellt werden sollten. Das war bis 2002 bereits der Fall. Der mutmaßliche Attentäter vom Berliner CSD, Abdul B., hatte mit dem IS sympathisiert. Gestern war ja der erste Todestag von Ausnahmebiathletin Laura Dahlmeier. Sie war beim Bergsteigen in Pakistan mit nur 31 Jahren tödlich verunglückt. Um ihr zu gedenken, sind am Abend rund 150 Menschen im Laura Dahlmeier Park in Garmisch-Partenkirchen zusammengekommen, der Geburtsort der Sportlerin. Dahlmeiers Tod habe eine Lücke in die Familie, den Freundeskreis und auch in den Ort gerissen. Die bleibt, so der Pfarrer, der eine Rede gehalten hat. Es ist das wohl bekannteste und größte Heavy-Metal-Festival der Welt, das Wacken Open Air in Schleswig-Holstein. Heute geht's wieder los. 85.000 Metal-Fans werden in dem kleinen Örtchen erwartet. Zum Line-Up gehören zum Beispiel Def Leppard, Judas Priest und Sabaton.
2: Jetzt das Wichtigste aus Franken.
3: Mit Chris Wahle. Gefahr für die Muscheln im Rotsee. Weil der See aktuell mehr Wasser an die Flüsse in der Umgebung abgibt, als nachfließt, sinkt der Wasserspiegel. Das führt dazu, dass immer mehr vom Uferbereich sichtbar wird und damit auch Muschelbänke auftauchen. Deshalb sind aktuell fachkundige Helfer unterwegs. Michael Müller, Chef des Wasserwirtschaftsamts Nürnberg.
4: Die Muscheln werden in dem Bereich, in denen die Ufer trocken fallen und wir die Muscheln antreffen, in einer Gemeinschaftsaktion der beiden Wasserwirtschaftsämter Ansbach und Nürnberg unter Einsatz auch von Booten eingesammelt und in tiefere Bereiche verbracht. Das sind dann Zonen, wo wir davon ausgehen, dass die Muscheln dort auch langfristig gut überleben können.
3: Bei der Rettungsaktion werden nur heimische Muscheln eingesammelt. Über Donauwasser eingewanderte Dreikantmuscheln, die sich massenhaft ausbreiten und heimische Arten verdrängen, lassen die Helfer liegen.

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1: Eine Frage, 100 Antworten und ihr müsst raten, welche Antwort die meistgenannte war. Das ist das einfache Prinzip vom Frankenduell. Einen wunderschönen Dienstagmorgen nach Nürnberg zu Renate.
2: Hallo, guten Morgen, Christoph.
1: Und auch in Nürnberg wohnt Sven. Morgen, Sven.
3: Guten Morgen, hi.
1: Wir waren wieder fleißig unterwegs jetzt am Wochenende und haben diesmal, glaube ich, auf dem Klassik Open Air waren wir, war unser Team. Wir haben 100 Franken gefragt, nenne ein Auto, das einen Tiernamen

0: Hat. Renate, was fällt dir da spontan ein?
1: Jaguar.
0: Der Jaguar, sagst du? Das ist ja mal interessant. War tatsächlich mit dabei in den Top 5 der meistgenannten Antworten. Aber war nicht die Top-Antwort. Sven, was glaubst du, was war der meistgenannte?
2: Oh Gott, ich glaube Käfer. Hobby-Käfer vielleicht?
0: Ich kann nur sagen, Bingo, das war die Top-Antwort. Der Käfer, na klar, der VW-Käfer, 29 Mal Käfer. Die Ente war auch sehr oft genannt, 22, der Manta, ja, Opel Manta, das Kultauto aus den 70ern, 80ern. Dann, Renate, kam dein Jaguar mit 15 Antworten und wir hatten noch den Mustang in den Top 5 der meistgenannten Antworten.
1: Okay.
0: Renate, dann sage ich herzlichen Dank fürs Mitmachen. Beim nächsten Mal klappt es vielleicht
1: sehr
0: besser.
1: Gerne. Alles klar. Danke auch.
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1: Wie kann ich Ihnen helfen?
2: Ich hatte noch nie einen Orgasmus.
1: Sagen Sie es bitte lauter.
3: Ich hatte noch nie einen Orgasmus.
4: Und damit ist die seit 20 Jahren verheiratete Fanny nicht die einzige Frau auf der Welt. In der Komödie Cherie, ich komme, die Erfindung der Lust, legt sich Fanny deshalb einen Vibrator zu. Als sie ihn das erste Mal ausprobiert, schaut ausgerechnet Ehemann Tom vorbei.
2: Ja?
5: Fanny, es ist abgeschlossen.
2: Alles okay?
5: Ja, und bei dir?
2: Das ist mein Telefon, es vibriert. Wo habe ich es denn hingelegt?
5: Na, dann suchen wir einfach mal.
2: Nein, nein, nein.
5: Da drüben.
2: Ach, da ist es ja. Tom, können wir? Wir müssen reden.
4: Ein bei Männern gefürchteter Satz. Aber Tom zeigt für das Orgasmusproblem vollstes Verständnis. Und weil er leidenschaftlicher Erfinder ist, hat Fanny eine Idee.
2: Der ganze Kram hier, das ist nichts und funktioniert nicht. Aber ich weiß, dass du was viel Besseres hinbekommst. Du brauchst nur Hilfe.
5: Hilfe?
2: Wenn du willst, bilden wir beide ein Team.
5: Ein Team wofür?
2: Na, du brauchst die Tipps einer Frau. All die Sachen hier funktionieren nicht. Und ich habe das Gefühl, dass sich niemand wirklich dafür interessiert, was Frauen wollen und was ich brauche.
4: Mhm. Abgemacht. Tom macht sich an die Entwicklung von allerlei Geräten, die Fanny ihren ersten Orgasmus verschaffen soll. Gar nicht so einfach, aber schon bald gibt es Fortschritte.
5: Pass auf, bei dem hier habe ich ein gutes Gefühl. Das ist eine Kombi aus den Prototypen 2, 7 und 15. So, sieh her, du musst den nur direkt auf die Klitoris setzen. Und du wirst merken, er saugt, aber nur ganz leicht, okay?
2: Geht das auch in der Wanne?
5: Nein, der hat Batterien.
2: Ach so, stimmt.
4: Die französische Komödie ist zugleich witzig und romantisch. Im Kern basiert Cherie, ich komme, die Erfindung der Lust, auf der Geschichte des millionenfach verkauften Womanizers, den das Ehepaar Lemke in der Nähe von Deggendorf erfunden hat. Stefan Grundler, 98.6 Charivari, Kinoredaktion.

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7: Ich bin Helen Martin. Kein Aufatmen für die vielen Einsatzkräfte, die rund um Bordeaux in Südfrankreich weiter gegen die verheerenden Waldbrände ankämpfen. Die Feuerwehr bangt jetzt noch mal mehr wegen einer neuen Hitzewelle. Gestern hat es schon 14 Neubrände gegeben. Immerhin, in 3 Kommunen durften die Menschen wieder zurück in ihre Häuser. In Spanien ist die Lage bei den Waldbränden etwas besser. Wir sehen Licht am Ende des Tunnels, so Ministerpräsident Sanchez. Das Bundeskabinett will die umstrittenen Reformpläne von Wirtschaftsministerin Reicher heute auf den Weg bringen. Es geht um Änderungen des Erneuerbare-Energien-Gesetzes und um ein Netzpaket. Uli Reitinger berichtet aus Berlin.
8: Herzstück der Reform ist, dass es für neue kleine Solaranlagen auf dem Hausdach ab 2027 keine dauerhafte Förderung mehr geben soll. Außerdem bekommen die Betreiber von neuen Solar- und Windkraftanlagen in bestimmten

0: Gegenden geringere Ausgleichszahlungen, wenn diese Anlagen wegen einer drohenden Netzüberlastung zeitweise abgeschaltet werden müssen.
1: Nach dem mutmaßlich islamistischen Anschlag beim Berliner CSD fordert der Antisemitismusbeauftragte der Bundesregierung, Klein, eine Verschärfung des Strafrechts. Im Gespräch mit dem Redaktionsnetzwerk Deutschland hat er gesagt, dass Sympathiebekundungen für Terrororganisationen wie den IS oder die Hamas wieder unter Strafe gestellt werden sollten. Das war bis 2002 bereits der Fall. Der mutmaßliche Attentäter vom Berliner CSD, Abdul B., hatte mit dem IS sympathisiert. Gestern war ja der erste Todestag von Ausnahmebiathletin Laura Dahlmeier. Sie war beim Bergsteigen in Pakistan mit nur 31 Jahren tödlich verunglückt. Um ihr zu gedenken, sind am Abend rund 150 Menschen im Laura-Dahlmeier-Park in Garmisch-Partenkirchen zusammengekommen, der Geburtsort der Sportlerin. Dahlmeiers Tod habe eine Lücke in die Familie, den Freundeskreis und auch in den Ort gerissen. Die bleibt, so der Pfarrer, der eine Rede gehalten hat. Es ist das wohl bekannteste und größte Heavy-Metal-Festival der Welt, das Wacken Open Air in Schleswig-Holstein. Heute geht's wieder los. 85.000 Metal-Fans werden in dem kleinen Örtchen erwartet. Zum Line-Up gehören zum Beispiel Def Leppard, Judas Priest und Sabaton.
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3: Mit Chris Wahle. Badentreffen heißt dieses Jahr auch länger draußen sitzen und feiern. In den Nächten von Freitag auf Samstag und von Samstag auf Sonntag dürfen die Außenbereiche der Lokale in der Nürnberger Innenstadt bis 1 Uhr geöffnet bleiben. Das gilt für die Gastro innerhalb des Stadtmauerrings. Auch die Imbissstände des Badentreffens können länger Essen und Getränke verkaufen. Auf der Insel Schütt gibt's außerdem am Freitag und Samstag jeweils bis 1 Uhr eine Silent Disco. Wichtig für die Wirte, Musik und Beschallung auf den Außenflächen sind trotzdem nicht erlaubt. Das Ordnungsamt kündigt Kontrollen an.
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1: Ich bin Helen Martin. Guten Morgen. Der Rücktritt von Jens Spahn als Fraktionschef hatte das Personalkarussell bei der Union in Fahrt gebracht. Heute soll das Ganze offiziell abgeschlossen werden. Die Unionsfraktion trifft sich zu einer Sondersitzung, um den bisherigen Kanzleramtsminister Frei zu ihrem neuen Vorsitzenden zu wählen. Außerdem bekommen die neuen Bundesminister von Bundespräsident Steinmeier ihre Ernennungsurkunden. Heute kommt eine neue Hitzewelle. Fast überall in Deutschland wird die 30-Grad-Marke geknackt. In einigen Regionen werden es mehr als 35 Grad. Die Hitze und pralle Sonne können gefährlich sein. Mehr dazu von Simon Müller.
2: Bereits nach der extremen Hitze im Juni schätzte das Robert-Koch-Institut mehr als 5000 Hitzetote in Deutschland. Deutlich mehr als Menschen jährlich im Straßenverkehr sterben. Besonders gefährdet sind Menschen ab 65, Schwangere, Babys und Vorerkrankte. Am gefährlichsten ist ein Hitzeschlag. Dabei schafft es der Körper nicht mehr, die Wärme durch Schwitzen abzuleiten. Die Körpertemperatur steigt schnell auf bis zu über 40 Grad.
1: Die USA und Saudi-Arabien haben Ziele im Irak angegriffen. Laut US-Angaben hätten sich die Attacken gegen dem Iran nahestehende Terroristen gerichtet. Kampfflugzeuge beider Länder haben demnach mehrere Waffen- und Logistiklager im Osten des Iraks zerstört. Das Ganze sei eine Reaktion auf angeblich mehr

0: Als 30 Drohnenangriffe auf US-Truppen und Energieinfrastruktur in Saudi-Arabien, die die iranischen Revolutionsgarden angeordnet haben sollen. Vor einem Jahr ist die Ausnahme-Biathletin Laura Dahlmeier im Alter von gerade einmal 31 Jahren beim Bergsteigen in Pakistan ums Leben gekommen. Am Abend sind rund 150 Menschen in ihrer Geburtsstadt Garmisch-Partenkirchen zusammengekommen, um Dahlmeier zu gedenken. Die Veranstaltung fand im Laura-Dahlmeier-Park statt. Der ehemalige Kurpark war zur Erinnerung an die Ausnahmesportlerin umbenannt worden.
1: So, jetzt nochmal ganz kurz alles aufmachen, alle Fenster auf und dann zu und alles zu und Rolle runter und Vorhänge vor und ja, dann bleibt es einigermaßen angenehm in den Räumlichkeiten. 35 Grad kriegen wir heute Morgen, bis zu 38 Grad.
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1: Und ich wünsche euch einen ganz schönen und entspannten Mittwochmorgen. Kommt alle gut rein in diesen 29. Juli. Ja, es dämmert schon leicht da draußen. Und wir hauen euch jetzt aus dem Bett. Gleich The Human League und Human, die Spice Girls sind mit dabei. Wannabe. Hey, hey, und hier ist Billy Ocean und Get Out of My Dreams. Yes, you. 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Get into my car.
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2: Ich bin Christoph, einen schönen 29. Juli wünsche ich euch, kommt alle gut rein. Ich schau mal ganz kurz ein bisschen in die Pop-History für euch. Und da war der 29. Juli 1990, an dem Elton John in Chicago in eine Klinik musste, weil er so ein bisschen an Bulimie litt und das Ganze auskurieren musste. Wir gehen auch ein bisschen weiter zurück ins Jahr 1987. Das finde ich ja witzig. Da hat der damalige Gouverneur von Michigan diesen 29. Juli einfach als, ja, als Four Tops Day deklariert. Das wollen wir auch feiern. Und zwar machen wir das in meinem Wachziger in einer knappen Stunde. Und noch ein bisschen weiter zurück in der Geschichte. 29. Juli 1978. Da geht ein Soundtrack auf die 1 in den amerikanischen Albumcharts. Und es war nicht irgendein Soundtrack, sondern nämlich der hier. Wer kennt ihn noch? Grease, ja. Ich habe mir den Film ungefähr damals, ich weiß gar nicht, 10-mal hintereinander angeguckt. Ja. John Travolta, Olivia Newton-John in Grease. Heute vor, oh, ist das lange her, 48 Jahren auf Platz 1 in den amerikanischen Charts.
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3: Ich bin Helen Martin, guten Morgen. Der Rücktritt von Jens Spahn als Fraktionschef hatte das Personalkarussell bei der Union in Fahrt gebracht. Heute soll das Ganze offiziell abgeschlossen werden. Die Unionsfraktion trifft sich zu einer Sondersitzung, um den bisherigen Kanzleramtsminister Frei zu ihrem neuen Vorsitzenden zu wählen. Außerdem bekommen die neuen Bundesminister von Bundespräsident Steinmeier ihre Ernennungsurkunden. Heute kommt eine neue Hitzewelle. Fast überall in Deutschland wird die 30-Grad-Marke geknackt. In einigen Regionen werden es mehr als 35 Grad. Die Hitze und pralle Sonne können gefährlich sein. Mehr dazu von Simon Müller.
4: Bereits nach der extremen Hitze im Juni schätzte das Robert-Koch-Institut mehr als 5000 Hitzetote in Deutschland. Deutlich mehr als Menschen jährlich im Straßenverkehr sterben. Besonders gefährdet sind Menschen ab 65, Schwangere, Babys und Vorerkrankte. Am gefährlichsten ist ein Hitzeschlag. Dabei schafft es der Körper nicht mehr, die Wärme durch Schwitzen abzuleiten. Die Körpertemperatur steigt schnell auf bis zu über 40 Grad.
3: Die USA und Saudi-Arabien haben Ziele im Irak angegriffen. Laut US-Angaben hätten sich die Attacken gegen dem Iran nahestehende Terroristen gerichtet. Kampfflugzeuge beider Länder haben demnach mehrere Waffen- und Logistiklager im Osten des Iraks zerstört. Das Ganze sei eine Reaktion auf angeblich mehr als 30 Drohnenangriffe auf US-Truppen und Energieinfrastruktur in Saudi-Arabien, die die iranischen Revolutionsgarden angeordnet haben sollen. Vor einem Jahr ist die Ausnahme-Biathletin Laura Dahlmeier im Alter von gerade einmal 31 Jahren beim Bergsteigen in Pakistan ums Leben gekommen. Am Abend sind rund 150 Menschen in ihrer Geburtsstadt Garmisch-Partenkirchen

0: Kirchen zusammengekommen, um Dahlmeier zu gedenken. Die Veranstaltung fand im Laura-Dahlmeier-Park statt. Der ehemalige Kurpark war zur Erinnerung an die Ausnahmesportlerin umbenannt worden.
1: Guten Morgen, Altdorf, Ziegelstein, Heißbronn, Zeugendorf, Karlsburg, Reichelsdorf und Ernstingen. Überall schönes Wetter heute mit Temperaturen bis 35 Grad. Morgen geht es dann Richtung 38 Grad rauf. Also es wird richtig glühend heiß teilweise schon. Auch der Freitag wird nochmal richtig warm mit 35 bis 37 Grad. Dann kommen aber erste Wärmegewitter nach Franken.
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1: Einen wunderschönen guten Morgen wünsche ich euch da draußen, wenn ihr gerade schon im Bad steht. Liebe Damen, heute ist Tag des Lippenstifts. Vielleicht mal den etwas teureren auftragen. Vielleicht den von Chanel. Ich weiß ja nicht, was ihr so in eurem Badezimmerschrank habt. Dann ist heute auch noch Lasagne-Tag. Und es ist, oh Gott, es ist der internationale Chicken Wings-Tag. Puh. Ganz ehrlich, da kann ich nicht widerstehen heute Mittag, glaube ich.
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Schönen guten Morgen. Es ist Mittwoch. Wir haben den 29. Juli. Hier ist 98.6 Charivari. Und ich frage euch mal, ob ihr folgende Namen kennt. Paula Carolina. Ne? Deutsche Sängerin. Wird heute 27. Ricky Evans. Den könnten die ein oder anderen Dart-Fans kennen, ja. Dart-Spieler, Profi, wird heute 36. Wie sieht's aus mit Erik Sindermann? War mal Handballer, ist mittlerweile Reality-TV-Teilnehmer und Modedesigner, wird heute 38. Oder kennt ihr zufällig, ja, den kennt ihr, ne? Fernando Alonso, klar, Rennfahrer von 1-Weltmeister, wird heute 45. Wen haben wir sonst noch auf der Liste? Christian Tramitz, einer meiner absoluten Lieblings-Schauspieler und Komiker, der wird heute 71. Wow! Und Michael Holm, der ehemalige Schlagersänger, Musikproduzent, der wird heute 83. Wenn ihr feiert, dann lasst es euch gut gehen. Alles Gute.

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1: Guten Morgen. Wie viele echte Freunde braucht man eigentlich? Manche könnten sofort 20 Freunde aufzählen und jemand anderes muss erstmal länger nachdenken. Wer ist es denn, den ich wirklich als einen echten Freund oder echte Freundin bezeichnen könnte? Warum ist das so unterschiedlich? Und warum ist es manchen so unangenehm zuzugeben, dass es da kaum jemanden gibt, den man wirklich so bezeichnen könnte? Vielleicht liegt es daran, dass wir das Wort so unterschiedlich verwenden. Der eine hat da unglaublich hohe Maßstäbe, für andere ist der Kumpel und Freund eigentlich das Gleiche. Ein treuer Freund ist ein starker Schutz. Wer einen solchen findet, der findet einen Schatz. Dieser Satz steht in meiner Bibel. Ich glaube, dass es manchmal gut wäre, wenn wir solchen Schätzen auch manchmal sagen, wie wichtig sie einem sind. Sind wir jetzt Freunde? Das hat man als Kind gefragt. Als Erwachsene brauchen wir andere Worte oder Signale, aber es tut uns bestimmt gut, wenn wir einander zeigen, du bist mir wichtig und du kannst auf mich zählen. Einen guten Tag wünsche ich euch.
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3: Ich bin Oliver Urbanke. Guten Morgen. Das Bundeskabinett will heute die umstrittenen Reformpläne von Wirtschaftsministerin Reiche auf den Weg bringen. Es geht um Änderungen des Erneuerbaren Energiegesetzes und um ein Netzpaket. Uli Reitinger berichtet.
4: Herzstück der Reform ist, dass es für neue kleine Solaranlagen auf dem Hausdach ab 2027 keine dauerhafte Förderung mehr geben soll. Außerdem bekommen die Betreiber von neuen Solar- und Windkraftanlagen in bestimmten Gegenden geringere Ausgleichszahlungen, wenn diese Anlagen wegen einer drohenden Netzüberlastung zeitweise abgeschaltet werden müssen.
3: In den letzten Tagen gab es ja ein paar personelle Änderungen im Bundeskabinett und der Unionsfraktion. Heute wird das alles offiziell. Die Unionsfraktion wählt den bisherigen Kanzleramtschef frei zu ihrem neuen Vorsitzenden. Außerdem bekommen mehrere Bundesminister ihre Ernennungsurkunden. Nina Wagen wird neue Kanzleramtschefin, CDU-Generalsekretär Linnemann übernimmt das Gesundheitsministerium und Steffen Bilger wird Verkehrsminister. Künstliche Intelligenz wird in unserem Alltag ja immer relevanter. Aber ist das wirklich nur ein Segen oder auch ein Fluch? Da scheiden sich ja die Geister. In den USA fordern jetzt über 1000 Mitarbeitende von führenden KI-Entwicklerfirmen einen internationalen Bremsmechanismus für künstliche Intelligenz. In einem offenen Brief warnen sie vor Kontrollverlust und rufen die US-Regierung zum Handeln auf. Hintergrund des Ganzen ist ein Vorfall, bei dem ein KI-Modell von OpenAI

0: einem Test eigenständig Computersysteme einer anderen Firma gehackt hat.
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2: Mit Henrike Müller. Auf einem Spielplatz mit Wasserspielanlage in Nürnberg-Langwasser häufen sich massive Fälle von Vandalismus. So schlimm, dass der Bodensprudelbrunnen jetzt abgeschaltet werden musste. Der Servicebetrieb öffentlicher Raum hat deshalb Anzeige gegen Unbekannt erstattet. Auf der Anlage am Ferdinand-Drechsler-Weg haben Unbekannte in den vergangenen Wochen Spielgeräte unter anderem mit rohem Hackfleisch, Honig und Biomüll verschmutzt und mehrfach Vorhängeschlösser an der Seilbahn angebracht. Am Brunnen wurden Abflüsse mit Sand, Erde und Müll verstopft. Wann er wieder in Betrieb genommen werden kann, ist noch unklar. Sir bittet darum, verdächtige Beobachtungen der Polizei oder dem Betrieb zu melden.
3: Danke, Henny.
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3: Gleich 6:03. Guten Morgen auf die Straßen. Aktuell keine Staus, keine Blitzer. Habt ihr was gesehen? Dann bitte gleich durchrufen und melden. Kostenlos natürlich unter 08000 98 6 98 6.
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3: So, Wetter aktuell, Temperatur 13 Grad hier am Funkhaus in Nürnberg. 13 sind es auch bei euch in Worzeldorf und am Flughafen. Heute ein schöner sonniger Tag mit Temperaturen um 35 Grad. Auch die nächsten Tage wird's heiß. Morgen bis zu 38, Freitag nochmal 35. Dann kommen oder können abends ein paar Gewitter reinkommen. Und die sorgen dann für leichte Abkühlung. Samstag nur noch knapp unter 30 Grad.
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3: Ich wünsche euch einen guten Morgen. Kennt ihr dieses Kribbeln im Bauch, wenn der Urlaub schon in der Luft liegt, aber der Wecker trotzdem noch mal gnadenlos um kurz nach 6 klingelt? Genau so fühlt sich doch dieser Sommermittwochmorgen gerade an in Franken. Noch 3 Tage Schule, dann sind endlich Sommerferien. Heißt für viele Brotdosen-Endspurt. Letzte Hefte, letzte Ausreden für vergessene Hausaufgaben. Ja, kennen wir doch alles. Wir zählen mit euch runter und liefern dazu erstmal hier den perfekten Sound für den passenden Start in den Morgen. Gleich mit Toto und Vaya con Dios.

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Ja, alte Liebe rostet nicht, gell? Also ich habe mich in den Song schon vor 44 Jahren verliebt und ich liebe ihn immer noch. Toto und Africa hier auf 98.6 Charivari. Guten Morgen.

0: 12 Minuten nach 6 gleich.
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0: 2,08 Euro kostet aktuell der Liter Super E10. Bisschen günstiger. In Nürnberg an der Tanke der Mühlhofer Hauptstraße heute Morgen für 2,01 Euro und bei Diesel 2,14 Euro, 2,03 Euro. Das ist so der günstigste Preis aktuell in Dieberndorf an der Dillenbergstraße. Euch allen eine gute und eine unfallfreie Fahrt.
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0: Es gibt ja Dinge, die gehören zum Sommerurlaub dazu. Sonne, Meer, Pool, Aperol. Und natürlich der Kampf um die beste Liege. Und dieser Kampf beginnt früh, sehr früh sogar teilweise. Also der Pool ist leer, kein Mensch ist zu sehen, aber auf jeder guten Liege ganz vorne liegt bereits ein Handtuch. Manche sogar zwei. Und die Urlauber selbst, ja, verschwunden, noch im Bett, Frühstück, Kaffee, Croissant, vielleicht noch schnell eine Runde am Buffet. Wir fragen euch heute, ist es denn okay, dass man die Liegen am Pool reserviert? 08000 98 6 98 6, eure Meinung interessiert uns. Ruft durch oder lasst eine WhatsApp da.

0: So, kurzer Blick auf den Charivari-Wecker. 9 Minuten noch bis 6:30.
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0: Heute vor 39 Jahren erklärt der Gouverneur von Michigan, James Blanchard, den 29. Juli als Four-Tops-Tag. Er war selbst ein Riesenfan der Band und wollte die Gruppe einfach für ihren Beitrag zur amerikanischen Musik ehren. Ein Four-Tops-Tag.

Ja, hatten ganz große Hits, besonders in den 60ern, 70ern und dann auch den einen oder anderen in den 80ern. Und manchmal spielt das Schicksal doch ganz groß mit. Die Four Tops waren nämlich

1988 für Plattenaufnahmen in Deutschland und wollten am 21. Dezember damals mit dem Pan Am Flug PA-103 zurück in die Staaten. Zum Glück verpassten sie die Maschine, denn die explodierte durch einen Bombenanschlag über dem schottischen Lockerbie. Ja, wir reden hier vom damaligen Lockerbie-Attentat. Ich spiele euch einen ihrer letzten großen Hits.

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7: Ich bin Oliver Urbanke. Guten Morgen. Das Bundeskabinett will heute die umstrittenen Reformpläne von Wirtschaftsministerin Reiche auf den Weg bringen. Es geht um Änderungen des Erneuerbaren Energiegesetzes und um ein Netzpaket. Uli Reitinger berichtet.
8: Herzstück der Reform ist, dass es für neue kleine Solaranlagen auf dem Hausdach ab 2027 keine dauerhafte Förderung mehr geben soll. Außerdem bekommen die Betreiber von neuen Solar- und Windkraftanlagen in bestimmten Gegenden geringere Ausgleichszahlungen, wenn diese Anlagen wegen einer drohenden Netzüberlastung zeitweise abgeschaltet werden müssen.
7: In den letzten Tagen gab es ja ein paar personelle Änderungen im Bundeskabinett und der Unionsfraktion. Heute wird das alles offiziell. Die Unionsfraktion wählt den bisherigen Kanzleramtschef frei zu ihrem neuen Vorsitzenden. Außerdem bekommen mehrere Bundesminister ihre Ernennungsurkunden. Nina Wagen wird neue Kanzleramtschefin, CDU-Generalsekretär Linnemann übernimmt das Gesundheitsministerium und Steffen Bilger wird Verkehrsminister. Künstliche Intelligenz wird in unserem Alltag ja immer relevanter. Aber ist das wirklich nur ein Segen oder auch ein Fluch? Da scheiden sich ja die Geister. In den USA fordern jetzt über 1000 Mitarbeitende von führenden KI-Entwicklerfirmen einen internationalen Bremsmechanismus für künstliche Intelligenz. In einem offenen Brief warnen sie vor Kontrollverlust und rufen die US-Regierung zum Handeln auf. Hintergrund des Ganzen ist ein Vorfall, bei dem ein KI-Modell von OpenAI bei einem Test eigenständig Computersysteme einer anderen Firma gehackt hat.
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9: Mit Henrike Müller. Die Pavian-Tötung im Nürnberger Tiergarten polarisiert noch immer. Am Samstag will die Tierrechtsorganisation PETA vor dem Tiergarten eine Mahnwache abhalten und gegen das Töten sogenannter Überschusstiere demonstrieren. Heute vor genau einem Jahr waren am Schmausenbuck 12 Paviane getötet worden, weil das Gehege überfüllt und eine tierschutzkonforme Haltung nicht mehr möglich war. Tiergartendirektor Dag Enke.
10: Hätten wir gedacht, dass es unrechtmäßig wäre, hätten wir es nicht getan. Also die Logik muss ja jedem einleuchten. Wir glauben nach wie vor, dass es vernünftig ist und warten da auf die rechtlichen Bewertungen.
9: Mehrere hundert Strafanzeigen sind bislang eingegangen. Aber noch ist offen, ob es zu einem Prozess kommt.
11: Danke, Henny.
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1: Um 6:58, guten Morgen. Aktuell keine Staus, keine Blitzer gemeldet. Habt ihr was gesehen? Dann bitte sagt Bescheid kurz unter 08000 98 6 98 6.
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1: Ja, das Wetter wohl der zweitheißeste Tag der Woche mit dem Freitag zusammen vielleicht. Heute 35 Grad im Top-Bereich. Aktuell haben wir 13 Grad in Beringersdorf, in Tennenlohe und auch bei euch in Feucht. Morgen dann bis zu 38 Grad heiß. Freitag kommen abends Gewitter rein und die sorgen dann für den Samstag ein bisschen für Abkühlung. Ja, 29 Grad, aber die Temperaturen bleiben weiterhin im oberen Bereich. Sonntag 34 und Montag schon wieder 36 Grad.
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1: Guten Morgen. 6 schier endlos lange Wochen Sommerferien sind in greifbarer Nähe. Und wenn es da mal nicht mit Mama und Papa in den Urlaub geht, ja, was macht man da eigentlich den ganzen Tag, gell? Vielleicht mal den Nachbarn besuchen.
2: Herr Petersen hieß der. Und Herr Petersen war aus Mecklenburg-Vorpommern und arbeitslos. Gut, ist eine Doppelung, merke ich selber.
1: Die ganze Story gleich hier von Comedian Christian Schiffer und seinen Sommerferien. In 8 Minuten nach Bryan Adams, die 90er und die 80er, jetzt mit Michael Cimbello.
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0: Juli, es ist 6.42 Uhr. Guten Morgen.
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0: Ach ja, wie schön war das doch früher, als wir noch sowas empfunden haben wie Langeweile, gell? In 6 langen Wochen Sommerferien. Da muss einem erstmal was Tolles für jeden Tag einfallen. Was Comedian Christian Schiffer da alles so eingefallen ist, das erzählt er euch jetzt direkt selbst.
2: Als Kind muss ich sagen, fand ich die Sommerferien einfach super. Ich fand die so mega toll. Wir hatten neben uns einen Nachbarn, Herr Petersen hieß der. Und Herr Petersen war aus Mecklenburg-Vorpommern und arbeitslos. Gut, ist eine Doppelung, merke ich selber. Schneiden wir raus. Und ich bin dann immer am Anfang der Ferien losgegangen zum Garten von Herrn Petersen und hab gesagt, ey, Petersen! Und er so, was ist denn los, Christian? Ich bleib jetzt die nächsten 6 Wochen jeden Morgen einfach liegen, dann weiß ich mal, wie geil dein Leben ist. Runter von meinem Grundstück und überhaupt, wenn ihr wieder Fußball spielt, nicht immer gegen meine Mauer schießen. Und der ganze Kinderchor zurück, die Mauer muss weg, die Mauer muss weg.
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1: 6.51 Uhr, 9 Minuten noch bis 7. Morgens um 7 im Urlaubshotel. Da ist schon reges Treiben auf den Gängen, denn man muss ja ganz schnell noch runter an den Pool und mit dem Handtuch eine Liege reservieren, um sich dann vielleicht nochmal ins Bett zu legen und um 9 dann ganz relaxed und locker zum Frühstück zu gehen. Ein Thema, das seit Jahrzehnten die Gemüter bewegt und es ist aktueller denn je, denn jeder Vierte gibt zu, es auch schon mal gemacht zu haben. Und wir fragen euch heute am Mittwoch, ist es okay, dass man Poolliegen mit Handtüchern reserviert? Das Thema zum Mitreden, was meint ihr? 08000 98 6 98 6, da reden wir drüber. Gleich hier um kurz nach 7.

0: So, gleich wird 7. Hier ist 98.6 Charivari. Wunderschönen guten Morgen an diesem Mittwoch. Und gleich hier für euch die 90er Mariah Carey und unsere richtig geilen 80er mit den Pet Shop Boys und Phil Collins.
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7: Ich bin Oliver Urbanke. Guten Morgen. Der Fußball-Weltverband FIFA plant einen milliardenschweren Umbau. Investoren sollen bei kommenden Weltmeisterschaften einsteigen können und der FIFA mehr als 4 Milliarden Dollar einbringen. Zoe Tassovali berichtet.
8: Der europäische Fußballverband UEFA läuft jetzt schon gegen die Pläne Sturm. Er wirft der FIFA vor, den Fußball zur Handelsware zu machen und fragt, wer am Ende überhaupt von dem Milliardendeal profitiert. Die FIFA hält selbstverständlich dagegen. Sie verspricht, das zusätzliche Geld in den nächsten 4 Jahren weltweit in den Fußball zu investieren und vor allem kleinere Verbände zu stärken.
7: Das Bundeskabinett bringt heute umstrittene Reformen beim Erneuerbare-Energien-Gesetz auf den Weg. Wirtschaftsministerin Reiche will damit die Förderkosten senken. Konkret sollen kleine Solaranlagen auf Hausdächern ab 2027 keine dauerhafte Förderung mehr bekommen. Außerdem sollen Betreiber von neuen Solar- und Windkraftanlagen in bestimmten Regionen künftig weniger Geld bekommen, wenn ihre Anlagen zeitweise abgeschaltet werden müssen. Kein Aufatmen für die vielen Einsatzkräfte, die rund um Bordeaux in Südfrankreich weiter gegen die verheerenden Waldbrände ankämpfen. Die

0: Wer bangt jetzt noch einmal mehr wegen einer neuen Hitzewelle? Gestern hat es schon 14 Neubrände gegeben. Immerhin in 3 Kommunen durften die Menschen wieder zurück in ihre Häuser. In Spanien ist die Lage bei den Waldbränden etwas besser. Wir sehen Licht am Ende des Tunnels, sagte dazu Ministerpräsident Sanchez.
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2: Mit Henrike Müller. Der Sommer nimmt einen neuen Anlauf. In den kommenden Tagen sind Westbad, Stadionbad und Naturgartenbad sicher mit die coolsten Orte in Nürnberg. Denn es wird richtig heiß. Laut Matthias Bach, dem kaufmännischen Werkleiter von Nürnbergbad, sind die Freibäder gerüstet.
3: Wir bereiten uns schon vor, wir setzen mehr Personal ein. Wir holen alle Kolleginnen und Kollegen, die wir finden können, auch mit rein in die Bäder, damit wir richtig gut gewappnet sind und damit auch wirklich nichts schief geht und möglichst wenig passiert.
2: Und noch eine gute Nachricht, das Stadionbad hat jeden Tag bis 21 Uhr geöffnet. Für Frühschwimmer geht's im Westbad unter der Woche schon ab 7 Uhr los.
4: Danke, Henny.
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4: Um 7:03, guten Morgen auf die A73 hier. Vorsicht, Blitzer zwischen Bamberg und Nürnberg auf Höhe Eltersdorf Richtung Nürnberg. Dann ein Blitzer steht in Neumarkt an der Amberger Straße stadtauswärts und in Röttenbach auf der Hauptstraße auf Höhe der Apotheke. Staus und Blitzer immer gleich an die 08000 98 6 98 6. Kommt alle gut und sicher durch.
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4: Aktuell 14 Grad an der Kaiserburg in Mögeldorf und auch bei euch draußen in Wendelstein. Heute schöner sonniger Tag, Temperaturen kriegen wir so um die 35 Grad. Morgen dann noch ein Ticken heißer, der Hochsommer ist auf jeden Fall angekommen in Franken. 38 Grad werden es morgen, Freitag ähnlich 35 nochmal, Sonne, Wolken und abends dann Gewitter.
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4: Noch 3 Schultage, dann geht's für viele schon in den Urlaub. Und der kann ja so schön sein. So schön, bis morgens dann um 6:30 schon die ersten Handtücher im Sprint Richtung Pool fliegen. Kennt ihr das auch? Alle liegen besetzt, aber kein Mensch drauf. Und genau darüber reden wir heute hier auf 98.6 Charivari. Wir fragen euch, ist es okay, dass man Poolliegen mit Handtüchern reserviert? Laut einer aktuellen Holiday-Check-Umfrage haben fast 60% der Deutschen das im Urlaub schon mal erlebt. Jeder Vierte hat es sogar selbst schon mal gemacht. Was sagt ihr? Total rücksichtslos oder im Urlaub halt clever? Ruf mal durch, lasst eine WhatsApp da. 08000 98 6 98 6. Ist es okay, dass man Poolliegen mit Handtüchern reserviert?

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0: Mittwoch rein mit euch hier in diesen 29. Juli, 13 Minuten nach 7 mittlerweile. So, du bist erstmal ruhig, weil wir haben das hier.
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0: Alles nach der Reihe hier. Sommerferien sind ja in greifbarer Nähe, gell? Und viele aus Nürnberg, Fürth und Erlangen sind bald wieder auf dem Weg in den Süden, ans Meer, an den Lago di Garda oder irgendwohin, wo es schön ist. Und fast jedes Hotel hat ja dieses eine Thema, die berüchtigte Liege mit Handtuch, aber eben ohne Besitzer. Und deshalb heute bei uns die Frage, ist es okay, dass man Poolliegen mit Handtüchern reserviert? Ehrlich gesagt, wenn ich erst zum Frühstück gehe und meine Liege dann trotzdem den ganzen Vormittag blockiere, ist das noch okay oder ist es einfach schon ein bisschen drüber? Da wollen wir eure Meinung wissen. 0800 98 6 98 6. Und jetzt darfst du.
2: Guten Morgen, liebe Zuhörer. Hallo Christoph. Nein, es ist es nicht. Und es ist auch nicht notwendig. Es sind normalerweise genügend Liegen da. Und es werden einfach nur dadurch zu wenig, dass sich jeder eine Liege reserviert und dann stundenlang nicht auftaucht und die nicht nutzt. Das ist schade für andere, die noch eine Liege suchen. Ja? In Ordnung ist es allerdings, diese Handtücher zu nehmen, pfleglich auf die Seite zu legen und sich dann auf die Liege hinzulegen. Und da gibt es normalerweise auch keine Diskussionen, weil in vielen Hotels macht das Hotelpersonal sogar selber so. Ich wünsche jedem noch einen schönen Urlaub und lass diesen Unsinn bitte, ja? Schönen Tag noch.
0: Sagt der Stefan aus Erlangen. Was ist eure Meinung? Ist es okay, dass man Poolliegen mit Handtüchern reserviert? Ein Thema so alt wie der Böhmer Wald wahrscheinlich? 0800 98 6 98 6.

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0: 7:21, 9 Minuten noch bis 7:30 hier.
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0: 2,08 € aktuell der Preis für Super E10. Geht günstiger in Nürnberg an der Mühlhofer Hauptstraße für 2,01 €. Und Diesel kostet 2,14 €. Die günstigste ist die in Demerdorf-Dillenbergstraße für 2,03 €. Euch allen eine gute Fahrt. Kommt alle gut rein in diesem Mittwoch. 7:08 mittlerweile. Henrike Müller macht sich gleich auf den Weg in das Nachrichtenstudio. Heute Morgen das Wichtigste von ihr. Und der Sommerschlussverkauf startet jetzt am Wochenende. Das steht natürlich auf der Agenda bei Henny. Außerdem

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7: Ich bin Oliver Urbanke. Guten Morgen. Der Fußball-Weltverband FIFA plant einen milliardenschweren Umbau. Investoren sollen bei kommenden Weltmeisterschaften einsteigen können und der FIFA mehr als 4 Milliarden Dollar einbringen. Zoe Tassovali berichtet.
8: Der europäische Fußballverband UEFA läuft jetzt schon gegen die Pläne Sturm. Er wirft der FIFA vor, den Fußball zur Handelsware zu machen und fragt, wer am Ende überhaupt von dem Milliardendeal profitiert. Die FIFA hält selbstverständlich dagegen. Sie verspricht, das zusätzliche Geld in den nächsten 4 Jahren weltweit in den Fußball zu investieren und vor allem kleinere Verbände zu stärken.
7: Das Bundeskabinett bringt heute umstrittene Reformen beim Erneuerbare-Energien-Gesetz auf den Weg. Wirtschaftsministerin Reiche will damit die Förderkosten senken. Konkret sollen kleine Solaranlagen auf Hausdächern ab 2027 keine dauerhafte Förderung mehr bekommen. Außerdem sollen Betreiber von neuen Solar- und Windkraftanlagen in bestimmten Regionen künftig weniger Geld bekommen, wenn ihre Anlagen zeitweise abgeschaltet werden müssen. Kein Aufatmen für die vielen Einsatzkräfte, die rund um Bordeaux in Südfrankreich weiter gegen die verheerenden Waldbrände ankämpfen. Die Feuerwehr bangt jetzt noch einmal mehr wegen einer neuen Hitzewelle. Gestern hat es schon 14 Neubrände gegeben. Immerhin in 3 Kommunen durften die Menschen wieder zurück in ihre Häuser. In Spanien ist die Lage bei den Waldbränden etwas besser. Wir sehen Licht am Ende des Tunnels, sagte dazu Ministerpräsident Sanchez.
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10: Mit Henrike Müller. Bald starten die Ferien und die Sonne gibt nochmal alles. Ideale Voraussetzungen für den Sommerschlussverkauf in unserer Region und beste Gelegenheit, in den Innenstädten auf Schnäppchenjagd zu gehen. Andreas Schöffel, Bezirksgeschäftsführer des Handelsverbands in Nürnberg.
11: Rund 3/4 der Händler beteiligen sich am Sommerschlussverkauf. Und es ist so, dass nicht wie früher nur Mode und Textil und Schuhe beteiligt sind, sondern inzwischen ist der Tisch letztendlich größer geworden. Können auch Händler teilnehmen, die eben nicht nur Textil verkaufen. Damit bezieht sich der Sommerschlussverkauf auf mehr Waren als früher.
10: Die Händler locken mit Rabatten von bis zu 70%. Ein zusätzlicher Frequenzbringer ist in Nürnberg auch das Bardentreffen, das morgen startet.
12: Danke, Henny.
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12: Gleich 8:03. Guten Morgen auf die A6 Nürnberg in Richtung Heilbronn. Zwischen Lichtenau und Ansbach, Vorsicht, kaputter Laster, rechter Fahrstreifen blockiert.

0: Und Spanngurt auf der Fahrbahn auf der A9 Berlin Richtung Nürnberg zwischen Pegnitz und Weidensees. Die Blitzer Nürnberg-Pfälzerstraße Höhe Siemensbrücke, Neumarkt-Amberger Straße stadtauswärts, Röttenbach Hauptstraße auf Höhe der Apotheke und A73 Bamberg in Richtung Nürnberg auf Höhe Eltersdorf. Staus und Blitzer bitte immer gleich an die 08000 98 6 98 6.
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0: In Nürnberg beginnt das Badentreffen und wir können uns ja auch mal zum Baden treffen. Heute zum Beispiel bei Temperaturen um 35 Grad ab ins Freibad. Auch morgen heißer Sommertag mit bis zu 38 Grad. Freitagabend kommen dann ein paar Gewitter rein und die bringen erst vorübergehende Abkühlung. Am Samstag um 29 Grad nur noch.
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0: Robin Beck, The First Time, vorher Eros Ramazzotti, Bio Bella Gosa. Und dann treffen wir uns zum 80er-Quiz, neue Runde. Neues Glück gleich für euch hier. Holt euch den Tagessieg und vielleicht dann am Freitag den Gutschein fürs Schuhe-Shoppen.

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0: aus diesem legendären Coca-Cola-Werbespot. Robin Beck und The First Time. Und da bleiben wir gleich in den 80ern, oder?
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0: 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Heute was für alle Kinofans der 80er. Achtung, aus welchem Film stammt dieser Ausschnitt?
2: Also was soll's, geben Sie mir den Wisch rüber.
3: Erst wenn Sie wieder hier sind.
2: Vorher.
3: Ich bin nicht blöd, Plisken.
2: Nennen Sie mich Snake.
0: Ja, in welchem Film spielte Kurt Russell diesen Snake Plisken? 0800 98 6 98 6. In dieser Woche schicken wir einen der Tagessieger zur Schuhmücke. Da gibt's dann möglicherweise neue Sandalen. Ruft durch.

0: Ein super Start rein in den Mittwoch, 10 Minuten vor 8 mittlerweile.
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0: Heute mit einem Filmausschnitt aus einem großen Kinofilm der 80er. Achtung.
2: Also was soll's, geben Sie mir den Wisch rüber.
3: Erst wenn Sie wieder hier sind.
2: Vorher.
3: Ich bin nicht blöd, Plisken.
2: Nennen Sie mich Snake.
0: Klingt ganz schön düster, gell? In welchem Film spielte Kurt Russell diesen Snake Plissken? 0800-98-6-98-6.
4: Grüß doch, da ist der Sven. Guten Morgen.
0: Servus, Sven.
4: Ich hatte damals auch eine Klapperschlange im Garten.
0: Ah, okay.
4: Die Klapperschlange mit Kurt Russell.
0: Ja, richtig, da hast du vollkommen recht. Die Klapperschlange mit Snake Plissken alias Kurt Russell aus 1981. Ich weiß noch ganz genau, als der Film in die Videotheken kam damals, da hat mein Kumpel und ich, wir haben zusammen Schule geschwänzt.
4: Oh Gott.
0: Und dann sind wir gleich morgens in die Videothek und haben uns am Vormittag noch den Film reingezogen.
4: Ich war zu dem Zeitpunkt erst 11, da konnte ich noch keine Videothek. Geiler Film.
0: Die Klapperschlange. Snake Plissken, wenn du bist im Topf, dann für Freitag.
4: Ja, wunderbar.
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Sommer in Franken und im Radio läuft Crowded House. Die 90er hier auf 98.6 Charivari mit Weather With You. Gleich wird's 8. Henny Müller auf dem Weg ins Nachrichtenstudio. Und sie berichtet gleich über Vandalismus in Nürnberg. In Langwasser musste jetzt ein Spielplatz geschlossen werden, weil der so dermaßen verwüstet worden ist. Genau, ist dazu gleich hier in Franken Live, den Meldungen um 8.

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9: Ich bin Oliver Urbanke. Guten Morgen. Nach dem Anschlag am Rande des Berliner CSD will Bundesfamilienministerin Prien mehr Geld in die Radikalisierungsprävention stecken. 5 Millionen Euro aus dem Förderprogramm Demokratie leben sollen an die Bundesländer fließen. Fiona Reinhardt berichtet.
10: Im Fokus soll laut Familienministerin Prien die Deradikalisierung stehen. Mit entsprechenden Programmen sollen hier besonders junge Leute durch intensive Beratungen von ihren radikalen Ansichten abgebracht werden. Und dafür sollen demnächst Mittel genutzt werden, die zunächst anders verplant waren. Die Ministerin hatte das Programm Demokratie leben zuletzt noch neu ausgerichtet und dafür Kritik geerntet, besonders aus der queeren Community, weil entsprechende Beratungsangebote gekürzt wurden.
9: Der Rücktritt von Jens Spahn als Fraktionschef hat das Personalkarussell bei der Union in Fahrt gebracht. Heute soll das Ganze dann offiziell abgeschlossen werden. Die Unionsfraktion trifft sich in einer Sondersitzung, um den bisherigen Kanzleramtschef Frei zu ihrem neuen Vorsitzenden zu wählen. Außerdem bekommen die neuen Minister von Bundespräsident Steinmeier ihre Ernennungsurkunden. Nach dem schweren Erdbeben gestern in Japan ist die Zahl der Todesopfer auf 13 gestiegen. Viele weitere Menschen wurden bei dem Beben der Stärke 7,1 im Südwesten des Landes verletzt. In der Stadt Kashima ist ein Einkaufszentrum teilweise eingestürzt. Die Rettungskräfte suchen noch nach vermissten und verschütteten Menschen.
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12: Mit Henrike Müller. Auf einem Spielplatz mit Wasserspielanlage in Nürnberg-Langwasser häufen sich Fälle von massivem Vandalismus. So schlimm, dass der Bodensprudelbrunnen jetzt abgeschaltet werden musste. Der Servicebetrieb Öffentlicher Raum hat deshalb Anzeige gegen Unbekannt erstattet. Auf der Anlage am Ferdinand-Drechsler-Weg haben Unbekannte in den vergangenen Wochen Spielgeräte unter anderem mit rohem Hackfleisch, Honig und Biomüll verschmutzt und mehrfach Vorhängeschlösser an der Seilbahn angebracht. Am Brunnen wurden Abflüsse mit Sand, Erde und Müll verstopft. Wann er wieder in Betrieb genommen werden kann, ist noch unklar. Sir bittet darum, verdächtige Beobachtungen der Polizei oder dem Betrieb zu melden.
13: Danke, Henny.

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1: Um 8:03. Schönen guten Morgen auf die Straßen. A6 Nürnberg in Richtung Heilbronn. Zwischen Lichtenau und Ansbach. Vorsicht, kaputter Laster. Blockiert dort den rechten Fahrstreifen. Dann hat es einen Unfall gegeben, gerade am Aufsetzplatz Richtung Rampen. Hier staut sich's. Und die Blitzer Nürnberg-Pfälzer Straße, Höhe Siemensbrücke in Neumarkt-Amberger Straße, stadtauswärts. In Röttenbach wird geblitzt auf der Hauptstraße auf Höhe der Apotheke. Und A73 Bamberg in Richtung Nürnberg auf Höhe Eltersdorf. Staus und Blitzer bitte immer gleich melden an die 08000 98 6 98 6.
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1: So, kurzer Temperaturcheck. 17 Grad hier in Nürnberg am Funkhaus. 18 Grad schon in Fürth-Harthöhe und 17 Grad auch bei euch in Kornburg. Heute ein schöner sommerlicher Tag mit Temperaturen bis 35 Grad. Ab an die Badeseen und ins Freibad. Auch morgen, dann wird es noch wärmer, noch heißer, bis zu 38 Grad. Freitag ähnlich. Abends und nachts kommen dann Gewitter rein und die sorgen dann erstmal für eine kleine Abkühlung. Am Samstag nur noch 29 Grad und Sonne und Wolken.
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1: Übrigens, Andrea hat uns gerade noch angeschrieben über WhatsApp. Bitte erinnert die Leute da draußen, für unsere Eichhörnchen, für Igel, Vögel, Insekten ein paar Wasserschalen aufzustellen. Ja, macht das doch. Macht das doch auf dem Balkon, wenn ihr die Gelegenheit habt, im Garten so ein paar Wasserschalen. Tut keinem weh und hilft den Tieren auf jeden Fall, weil die haben Durst. Ist doch klar, es gibt ja nirgendwo mehr Wasser. So, apropos Wasser, Überleitung Wasser, Pool, Urlaub, und da gibt es zwei Sorten Menschen, die, die ausschlafen, und die, die um 6 Uhr lautlos mit zwei Handtüchern und Tunnelblick zum Pool schleichen. Und genau daraus machen wir heute unser Mittwochsthema. Ist es okay, dass man Poolliegen mit Handtüchern reserviert? Das Europäische Verbraucherzentrum sagt, ein Handtuch allein sichert noch keinen dauerhaften Anspruch auf die Liege. Hotels dürfen sowas übrigens per Hausregeln auch untersagen. Also, gute Strategie oder Unsitte? Macht mit und sagt uns eure Meinung. 08000 98 6 98 6.

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0: Ach ja, wie schön war das doch früher, als wir noch sowas empfunden haben wie Langeweile, gell? In 6 langen Wochen Sommerferien. Da muss einem erstmal was Tolles für jeden Tag einfallen. Was Comedian Christian Schiffer da alles so eingefallen ist, das erzählt er euch jetzt direkt selbst.
2: Als Kind muss ich sagen, fand ich die Sommerferien einfach super. Ich fand die so mega toll. Wir hatten neben uns einen Nachbarn, Herr Petersen hieß der. Und Herr Petersen war aus Mecklenburg-Vorpommern und arbeitslos. Gut, ist eine Doppelung, merke ich selber. Schneiden wir raus. Und ich bin dann immer am Anfang der Ferien losgegangen zum Garten von Herrn Petersen und hab gesagt, ey, Petersen! Und er so, was ist denn los, Christian? Ich bleib jetzt die nächsten 6 Wochen jeden Morgen einfach liegen, dann weiß ich mal, wie geil dein Leben ist. Runter von meinem Grundstück und überhaupt, wenn ihr wieder Fußball spielt, nicht immer gegen meine Mauer schießen. Und der ganze Kinderchor zurück, die Mauer muss weg, die Mauer muss weg.
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0: 96 Charivari wünscht euch einen wunderschönen Mittwoch. 8.22 Uhr, ich bin Christoph und ich finde, an einer Poolliege erkennt man den Charakter. Die einen fragen freundlich, die anderen markieren ihr Revier mit Handtuch, Buch und Sonnencreme. Ja, und sind dann erstmal hier 3 Stunden weg, ab zum Frühstücksbuffet. Unser Thema heute...
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0: dass man Poolliegen mit Handtüchern reserviert? Viele wünschen sich inzwischen klare Regeln in Hotels. Das zeigt eine aktuelle Umfrage von Holiday Check. Aber braucht's die wirklich oder reicht einfach nur gesunder Menschenverstand?
2: Guten Morgen, hier spricht die Heidi aus Stein. Also ich finde es absolut nicht okay, wenn man morgens um 7 Poolliegen mit Handtüchern belegt. Vor allem dann, wenn man sie nicht zeitnah nutzt. Wenn man natürlich um 9 Uhr hingeht, geht dann noch mal kurz aufs Zimmer, holt seine Sachen und besetzt dann die Liege, dann ist es okay. Ja, das ist meine Meinung. Tschüss, schönen Tag.
0: Danke Heidi. Also 100% von den Menschen, die uns heute Morgen geschrieben haben oder angerufen haben, sind der Meinung, dass es nicht okay ist. Dabei zeigt auch eine Umfrage, jeder 4. Deutsche hat's schon mal gemacht. Und vielleicht finden wir ja noch jemand heute Morgen,

der das völlig okay findet, dass man das macht. Ruft mal durch. 08000 98 6 98 6. Wir reden gleich weiter hier auf Charivari in ein neuer Morgen um kurz nach halb neun.

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3: Ich bin Oliver Urbanke. Guten Morgen. Nach dem Anschlag am Rande des Berliner CSD will Bundesfamilienministerin Prien mehr Geld in die Radikalisierungsprävention stecken. 5 Millionen Euro aus dem Förderprogramm Demokratie leben sollen an die Bundesländer fließen. Fiona Reinhardt berichtet.
4: Im Fokus soll laut Familienministerin Prien die Deradikalisierung stehen. Mit entsprechenden Programmen sollen hier besonders junge Leute durch intensive Beratungen von ihren radikalen Ansichten abgebracht werden. Und dafür sollen demnächst Mittel genutzt werden, die zunächst anders verplant waren. Die Ministerin hatte das Programm Demokratie leben zuletzt noch neu ausgerichtet und dafür Kritik geerntet, besonders aus der queeren Community, weil entsprechende Beratungsangebote gekürzt wurden.
3: Der Rücktritt von Jens Spahn als Fraktionschef hat das Personalkarussell bei der Union in Fahrt gebracht. Heute soll das Ganze dann offiziell abgeschlossen werden. Die Unionsfraktion trifft sich in einer Sondersitzung, um den bisherigen Kanzleramtschef Frei zu ihrem neuen Vorsitzenden zu wählen. Außerdem bekommen die neuen Minister von Bundespräsident Steinmeier ihre Ernennungsurkunden. Nach dem schweren Erdbeben gestern in Japan ist die Zahl der Todesopfer auf 13 gestiegen. Viele weitere Menschen wurden bei dem Beben der Stärke 7,1 im Südwesten des Landes verletzt. In der Stadt Kashima ist ein Einkaufszentrum teilweise eingestürzt. Die Rettungskräfte suchen noch nach vermissten und verschütteten Menschen.
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6: Mit Henrike Müller. In Nürnberg und Umgebung steigen die Temperaturen in diesen Tagen wieder auf deutlich über 30 Grad. Ab ins Freibad heißt's jetzt wieder. Ob Westbad, Naturgartenbad oder Stadionbad, die städtischen Freibäder in Nürnberg sind bestens vorbereitet auf den Ansturm. Unter anderem werden auch mehr Mitarbeiter eingesetzt. Und auch alle, die arbeiten gehen müssen, kommen laut Matthias Bach, kaufmännischer Werkleiter von Nürnberg Bad, nicht zu kurz.
7: Gute Nachricht an dieser Stelle, das Stadionbad direkt neben dem Fußballstadion hat jeden Tag bis 21 Uhr offen. Das heißt, man kann bis 20 Uhr noch reingehen, eine Karte kaufen und dann auch die letzten Sonnenstunden des Tages noch dort genießen.
6: Und für alle Frühaufsteher geht's im Westbad unter der Woche schon um 7 Uhr los.
8: Danke, Henny.
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8: 8:30 Uhr, guten Morgen. Achtung, Unfall und Stau am Aufsetzplatz in Richtung Rampen. Dann Fürth-Würzburger Straße stadteinwärts, auch hier Stau. Und B14 zwischen Einstiegenstraße und der A3 Nürnberg-Beringersdorf. Stauungen nach einem Unfall in der Gegenrichtung ebenfalls Stau. Die Blitzer, Nürnberg-Pfälzerstraße, Höhe Siemensbrücke. In Rot wird geblitzt am Westring in beiden Richtungen auf Höhe Anton-Seitz-Weg. Dann Neumarkt, Amberger Straße, stadtauswärts und auf der A73 Bamberg in Richtung Nürnberg auf Höhe Eltersdorf. Wenn ihr was entdeckt, Staus und Blitzer, dann bitte gebt Bescheid kurz hier unter 08000 98 6 98 6.
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8: Aktuelle Temperatur. Ganz aktuell hier 20 Grad am Funkhaus in Nürnberg, 21 Grad bereits in Ammerndorf und in Schwarzenbruck. Heute 35 Grad Top-Temperatur. Morgen noch ein bisschen heißer, bis zu 38 Grad kriegen wir dann. Freitagabend kann es dann Gewitter geben, Wärmegewitter, und die sorgen dann erstmal am Samstag für Temperatur.

0: Temperaturen unter 30 Grad.
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0: Komm, stellt euch mal vor, im Freibad am Westbad oder in Fürth im Scherbsgarten Graben Handtuch hinlegen, heimgehen und die beste Liege oder der beste Platz für den ganzen Tag reserviert. Würde bei uns niemand akzeptieren, im Hotelurlaub scheint es aber für viele plötzlich normal zu sein. Deshalb fragen wir euch heute, ist es okay, dass man Poolliegen mit Handtüchern reserviert? Und fast 60% übrigens haben das schon erlebt. Das sagt eine Umfrage im Auftrag von Holiday Check. Seid ihr jetzt Team früh da, selbst schuld oder Team geht gar nicht? Ruft mal durch. 0800 98 6 98 6. Unser Mittwochsthema heute geht gleich weiter nach Mr. Big to be with you und Michael Jackson.
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0: 8:41. 8:43.
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0: Also Urlaub soll ja entspannen und dann beginnt der Stress schon vor dem ersten Kaffee. Wer bekommt die beste Liege direkt vorne am Pool und wer nur noch die neben dem Kinderbecken? Genau das wollen wir heute von euch wissen. Deswegen fragen wir euch, ist es okay, dass man Poolliegen mit Handtüchern reserviert? Die einen sagen, naja, wer früh aufsteht, der hat sich verdient. Die anderen sagen, wenn die Liege stundenlang leer bleibt, ist das einfach unfair.
2: Also eigentlich finde ich das auch nicht okay, Liegen zu besetzen. Aber wenn wir sind zum Beispiel 4 Erwachsene, wenn wir in Urlaub fahren, da bleibt ja fast nichts anderes übrig, weil es eben auch die anderen machen, dass man zusammenhängende Liegen am Pool dann kriegt oder überhaupt Liegen kriegt. Weil wenn du dann um 10 Uhr nach dem Frühstück zum Pool kommst, dann hast du halt keine Chance mehr, irgendwo eine Liege zu kriegen. Und ich habe das letztendlich, ja, ich gebe es zu, ich habe es auch so gemacht. Also ich finde, die Hotels sind da irgendwo in der Pflicht dazu, dass die da irgendwie rigoros durchgreifen. Wenn dann eben die sehen, dass Leute ewig nicht kommen, dass die dann die Handtücher wegtun und dass dann die Leute, die sich dann auch wirklich auf die Liege legen möchten, dann auch sofort eine Liege bekommen.
0: Sagt Charivari-Hörerin Helga, vielen Dank für deine Ehrlichkeit. Markus ist dran.
3: Nein, es ist nicht okay. Aber ich denke mal, ganz viele Leute sagen, nee, das ist nicht okay. Aber die ganzen Lämmer rennen dann los und reservieren sie. Also ich weiß schon, warum ich hier diese komischen Pauschalurlaube und Zeugen gar nicht mitmache, weil das ist mir einfach zu dumm, sich da mit irgendwelchen Vollhongs dann da abzugeben, die dann schon früh um 5 oder um 6 dann die Liegen reservieren und so weiter. Das ist mir einfach zu bieder. Da habe ich Besseres zu tun.
0: Danke, Markus. Habt ihr auch eine Meinung? Ist es okay, dass man Poolliegen mit Handtüchern reserviert? Dann ruft mal kurz durch, lasst eine WhatsApp-Sprachnachricht da, was auch immer. 0800 98 6 98 6.
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1: Ich backe jetzt Brot und kümmere mich um mein Kind. Jede Hausfrau weiß, dass das eine Vollzeitbeschäftigung ist. Und ich kann jetzt auch jede frustrierte Frau verstehen, die nie Feierabend hat. Ein Zitat des großen John Lennon, für den nach der Geburt seines Sohnes Sean erstmal nur noch die Familie im Fokus stand. Das war 1975. 5 Jahre später ging er dann doch wieder ins Studio, um sein Album Double Fantasy aufzunehmen. Immer an seiner Seite seine Frau Yoko Ono. Und ihr widmet er den Song Woman. Aber es sollte auch gleichzeitig die Hymne für alle Mädchen und Frauen der Welt sein. Zu den Studiomusikern soll er gesagt haben, hey, spielt den Song überall. Für eure Töchter, Mütter und eure Schwestern. Am 17. November 1980 veröffentlicht Lennon das Album und wird keine 3 Wochen später in New York erschossen. Die Single Woman macht ihn posthum nochmal zum Spitzenreiter in den Charts und zählt bis heute als eine der gefühlvollsten Liebeserklärungen

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6: Ich bin Oliver Urbanke. Guten Morgen. Es wird wieder heiß in Deutschland. Fast im ganzen Land wird die 30-Grad-Marke heute überschritten. Teilweise meldet der Deutsche Wetterdienst mehr als 35 Grad. Und das bringt Gesundheitsrisiken mit sich. Simeon Müller berichtet.
7: Bereits nach der extremen Hitze im Juni schätzte das Robert-Koch-Institut mehr als 5000 Hitzetote in Deutschland. Deutlich mehr als Menschen jährlich im Straßenverkehr sterben. Besonders gefährdet sind Menschen ab 65, Schwangere, Babys und Vorerkrankte. Am gefährlichsten ist ein Hitzeschlag. Dabei schafft es der Körper nicht mehr, die Wärme durch Schwitzen abzuleiten. Die Körpertemperatur steigt schnell auf bis zu über 40 Grad.
6: In den USA fordern über 1000 Beschäftigte von führenden KI-Firmen einen internationalen Bremsmechanismus für künstliche Intelligenz. In einem offenen Brief warnen sie vor Kontrollverlust und rufen die US-Regierung jetzt zum Handeln auf. Hintergrund ist ein Vorfall, bei dem ein KI-Modell von OpenAI, also dem ChatGPT-Gründer, bei einem Test eigenständig Computersysteme einer anderen Firma gehackt hat. Das schwere Erdbeben auf der japanischen Insel Kyushu hat Gebäude und Straßen teils schwer beschädigt. In einem Einkaufszentrum hat es wegen des Bebens eine Explosion gegeben. Mindestens 2 Menschen sind dabei gestorben, mehrere sind verletzt worden. Vermutlich hatte das Erdbeben mit der Stärke 7,1 ein Gasleck ausgelöst, was wiederum zu der Explosion geführt hat.
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9: Mit Henrike Müller. Ansturm auf die Innenstädte in unserer Region. Der Sommerschlussverkauf hat begonnen. Auf Schnäppchenjagd sind dabei in den Fußgängerzonen nicht nur Einheimische, sondern auch viele Touristen, schätzt Andreas Schöffel, Bezirksgeschäftsführer des Handelsverbands in Nürnberg.
10: Die Veranstaltungen, die in der Nürnberger Innenstadt anstehen, wie zum Beispiel das Badentreffen, führen dazu, dass wir damit rechnen, dass mehr Menschen als sonst in der Innenstadt sind. Die Leute nutzen die Zeit für Ausflüge in die Innenstadt, gehen dabei nicht nur einkaufen, sondern auch essen, aber eben auch einkaufen. Und wir gehen auch davon aus, dass nicht nur die Frequenzen, sondern auch die Umsätze dadurch steigen.
9: Die Händler locken mit satten Rabatten von bis zu 70%. Beteiligt sind nicht nur Modegeschäfte und Kaufhäuser, sondern auch Sporthändler, Baumärkte, Möbelhäuser und Elektroläden.
11: Danke, Henny.
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11: 3:09, guten Morgen. A3 Nürnberg in Richtung Regensburg zwischen Althoff-Burgtann und Oberösbach. Vorsicht, Gegenstände auf der Fahrbahn. Fahrzeugteile liegen rum auf der A6 Heilbronn Richtung Nürnberg zwischen Ansbach und Lichtenau. Und Stauungen in Fürth-Würzburger Straße stadteinwärts. Dann haben wir Blitzer in Rot am Westring, beide Richtungen auf Höhe Anton-Seitz-Weg und auf der B2 Heroldsberg in Richtung Nürnberg. Ein Blitzer auf Höhe Heroldsberg-Mitte. Staus und Blitzer bitte immer gleich an die 08000 98 6 98 6.
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0: Hitzewelle in Franken, heute 35, morgen bis zu 38, am Freitag wieder 35 Grad und dazu viel Sonne. Freitagabend, dann ein paar Wärmegewitter, die da reinziehen könnten nach Franken. Samstag nicht mehr ganz so heiß, Temperaturen dann nur noch um 29 Grad, das reicht auch.
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0: Es gibt Dinge, die gehören zum Sommerurlaub einfach dazu. Sonne, Meer, Aperol und der Kampf um die beste Liege am Pool. Aber auf jeder guten Liege liegt bereits ein Handtuch. Manchmal sogar zwei. Und die Urlauber selbst verschwunden. Frühstück, Kaffee, Croissant, vielleicht noch schnell eine Runde am Buffet. Wir fragen euch heute, ist es okay, dass man die Liegen am Pool mit Handtüchern reserviert? 0800 98 6 98 6. Ein Fazit gleich hier in ein neuer Morgen in 12 Minuten.

0: Einen schönen Mittwoch. Ein typisches Urlaubsthema heute auf Charivari, bei dem sich sofort alle aufregen und am Ende machen es dann doch manche selbst. Genau das zeigt auch eine aktuelle Umfrage. Denn jeder Vierte gibt zu, schon mal eine Liege mit dem Handtuch reserviert zu haben. Deshalb bei uns heute das Thema
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0: man Poolliegen mit Handtüchern reserviert? Also, pass auf. Fazit, 84% von euch sagen nein, Handtuch drauf und erstmal 3 Stunden verschwinden, das geht gar nicht. 16% sagen, doch klar, natürlich, wer zuerst ein Handtuch platziert, hat die Liege. Und damit schließt sich ein Thema, das wahrscheinlich so alt ist wie der Hinkelstein. Ist es okay? Nächste Woche wieder am Mittwoch. Wir freuen uns.
1: Ist es okay?

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9: Mit absolut cooler Musik. Wir bringen euch gut durch diesen Hitze-Mittwoch. Temperaturen heute ja um 35 Grad. Und dazu gibt's gleich im Radio Black aus den 80ern, Wonderful Life und die 90er jetzt mit Whitney Houston. 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

0: Ein Sommer, Mittwochvormittag hier auf 98.6 Charivari. Heute bis zu 35 Grad. Des einen freut, ist des anderen leid. Denn es ist natürlich viel zu trocken und in Bayern steigt die Waldbrandgefahr. 10 Messstationen des Deutschen Wetterdienstes melden dann für morgen die höchste Gefahrenstufe. Niederbayern und die Oberpfalz haben bereits Beobachtungsflüge angeordnet. Und dazu kommt also die neue Hitzewelle. Bitte keine Lebewesen im Auto lassen, für Insekten, Igel und Vögel ein bisschen Wasser bereitstellen. Und letzte Woche haben wir ja schon mit Christian König, dem Wetterpropheten, gesprochen und haben uns über die Hundtage unterhalten. Und der Wetterkönig hatte recht.
1: In dieser Phase, in diesen 4 Wochen, kann man sich wahrscheinlich auch darauf verlassen, dass die dritte Hitzewelle auf uns zurollen wird. Zum Monatswechsel und dann rein quasi in die erste Sommerferienwoche.

0: So, Fenster auf, Rollo runter, Licht aus. So mag sie Jenny, kuschelig, gleich ab 10 für euch hier. Ganz viel Spaß. Und das war's von Ein neuer Morgen. Ich bin Christoph, würde mich freuen, wenn wir uns morgen früh wieder hören, dann ab 5. Ja, Herr Reil.
1: Sono Eros Ramazzotti.

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5: Ich bin Oliver Urbanke. Künstliche Intelligenz braucht einen Bremsmechanismus. Das fordern jetzt mehr als 1000 Mitarbeiter führender KI-Entwicklerfirmen. Sie warnen vor einem Kontrollverlust. Fiona Reinhardt berichtet.
6: Führende Forscher und Manager, unter anderem von OpenAI, Meta und Google, haben den offenen Brief an die US-Regierung unterschrieben. Sie fürchten, dass KI-Software bald in der Lage sein könnte, sich selbst weiterzuentwickeln. Daraus könnten Systeme entstehen, die Menschen nicht mehr verstehen und auch nicht mehr kontrollieren könnten. Deswegen brauche es weltweit einheitliche Regeln, um diese Entwicklung zu bremsen.
5: Das Bundeskabinett bringt heute umstrittene Reformen beim Erneuerbare-Energien-Gesetz auf den Weg. Wirtschaftsministerin Reiche will damit die Förderkosten senken. Konkret sollen kleine Solaranlagen auf Hausdächern ab 2027 keine dauerhafte Förderung mehr bekommen. Außerdem sollen Betreiber von neuen Solar- und Windkraftanlagen in bestimmten Regionen künftig weniger Geld bekommen, wenn ihre Anlagen zeitweise abgeschaltet werden müssen. In Südeuropa wüten weiter schwere Waldbrände. In der Region bei Bordeaux an der französischen Atlantikküste gibt es die Sorge, dass eine neue Hitzewelle mit Temperaturen bis zu 40 Grad das Feuer durch Trockenheit und Wind wieder auflodern lässt. Auch in Griechenland kämpft die Feuerwehr auf der bei Urlaubern beliebten Ägäisinsel Paros gegen einen großen Waldbrand. Mehrere Ortschaften wurden evakuiert.
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7: Mit Henrike Müller. Der DGB Mittelfranken macht mobil gegen geplante Einschnitte im Sozialstaat. Die Gewerkschaften kritisieren die Reformvorhaben der Bundesregierung bei Rente, Gesundheit und Pflege scharf. Sie fordern mehr Sicherheit bei der Rente und lehnen Einschnitte bei der medizinischen Versorgung ab. Außerdem sind sie gegen strengere Regeln bei Krankmeldungen. Deshalb ruft der DGB heute Abend zu einer Kundgebung in Nürnberg auf. Los geht's um 18 Uhr am Kornmarkt. Die Gewerkschaften wollen dort gemeinsam mit der Bevölkerung ein Zeichen für einen starken Sozialstaat setzen.
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8: Aufgepasst auf der A9 Berlin-Nürnberg. Zwischen Hommersdorf und Schneidach gibt es Gefahr durch Reifenteile auf der Fahrbahn. 10 Minuten länger dauert es auf der B2 auf der äußeren Bayreuther Straße zwischen Nürnberg-Nord und Bierweg. Da nämlich dichter Verkehr. Also ein bisschen Zeit einplanen. Geblitzt wird auch in Fürth, hintere Straße, dort in beiden Richtungen. In Rot am Westring, auch in beiden Richtungen. Dann B2 Heroldsberg Richtung Nürnberg bei Heroldsberg Mitte und A73 Erlangen-Nürnberg Höhe Tennenlohe. 08000 98 6 98 6, die Telefonnummer, falls wenn ihr weiteres habt. Meine Fresse.
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8: Ja, wie hat Kollegin Steffen vorgesagt, heute wird ein lustiger Mittwoch. Wir sind den ganzen Vormittag schon oder morgen schon am Gaggern und am Lachen. Und das soll sich hoffentlich weiterhin den ganzen Tag durchziehen. Bei der Hitze braucht man noch ein bisschen einen Ausgleich, weil, ja, gibt nicht viel zu lachen. Temperaturen heute bis 34 Grad in Engeltal, in Dexendorf dann morgen, ja, geht es sogar noch ein bisschen höher. Da dann Temperaturen an die 40 Grad, Freunde. Da müssen wir einfach viel lachen.
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8: Ja, und die ist auch langsam urlaubsreif. Meine Kiddies schlafen heute aus, die haben heute Schulfest, müssen erst um 1 Uhr in der Schule sein. Kann ich gut verstehen. Und dann schon bald die großen Sommerferien. Und wir haben mal eure Kids gefragt, worauf freut ihr euch da am meisten? In einer Viertelstunde gibt es die Antworten nach zum Beispiel Boys to Men und

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0: In der Schule passiert nicht mehr viel. Bei uns heute Avengala. Schulfest. Dann morgen tun sie so, hätten sie Schule. Und am Freitag Giftzettel und ab nach Hause. Worauf freuen sich denn die Kids jetzt, wenn es dann in die Ferien geht?
1: Dass ich halt mehr mit meiner Familie unternehmen kann.
2: Dass ich ausschlafen kann und aufs Freibad.
3: Ich freue mich am meisten auszuschlafen und mit Freunden rauszugehen und mit meiner Familie aufs Unternehmen Urlaub.
4: Dass ich mit meiner Familie etwas unternehmen kann, dass man dafür Zeit für sie endlich hat und dass nicht jeder arbeiten muss und dass der Sommer einfach wunderschön ist.
5: Damit ich mich lange ausschlafen kann und irgendwas mit meiner Familie zu verbringen.
6: Ich möchte auch ausschlafen und halt Sachen wie halt fürs nächste Schuljahr schon mal ein bisschen vorlernen wegen M-Zweig.
7: Also ich freue mich aufs Freibad und einfach, dass ich ausschlafen kann.
8: Ich freue mich aufs Freibad und auf Fortnite.
0: Wow! Also ich freue mich auch aufs Ausschlafen, auch wenn ich nur 3 Wochen Urlaub habe. Aber das Coole ist ja, wenn die Kiddies nicht in die Schule müssen, dann kann ich auch bis um 8 schlafen.

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0: Ich liebe diese Nummer, war auch damals der Auftakt zu ihrer Weltkarriere. Gleich bei extra viel Musik am Stück auf Charivari.
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Aha. The Sun I Will Shine on TV oder on Radio oder gerade in Mittelfranken ist auch Bums. Christina Aguilera scheint jetzt auch gleich mit ihrem Genie in der Bottle.

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0: Bei der letzten Hitzeperiode bei uns in Mittelfranken standen sehr viele Straßenbahnen still. Wie ist es denn jetzt? Denn es wird heiß bei uns in Mittelfranken. Henrike Müller kennt die Antwort in Franken live, den 98.6 Charivari News.
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8: Es ist 11 Uhr.

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1: Ich bin Stefan Schütz. BMW will weltweit rund 8.000 Jobs abbauen. Mehr als die Hälfte der Stellen soll in Deutschland wegfallen. Hier arbeiten rund 84.000 Beschäftigte für den Autobauer. Der Stellenabbau soll über natürliche Fluktuation und ein Abfindungsprogramm auf freiwilliger Basis erfolgen, heißt es aus Unternehmenskreisen. Die Welt braucht eine Art Notausschalter für die künstliche Intelligenz. Das fordern jetzt mehr als 1.000 teils hochrangige Mitarbeiter führender KI-Entwicklerfirmen. Aus ihrer Sicht braucht es einen Bremsmechanismus für den Fall, dass Menschen den Zugriff auf die Technik verlieren. Dass das passiert, ist nicht so unrealistisch, wie ein Vorfall bei ChatGPT-Entwickler OpenAI zeigt. Bei einem Testlauf war eine KI weiter in ein System gelangt, als die Entwickler ihr zugetraut haben. Es wird wieder heiß in Deutschland. Fast im ganzen Land wird die 30-Grad-Marke heute überschritten. Das birgt Gesundheitsrisiken, über die Simon Müller berichtet.
2: Bereits nach der extremen Hitze im Juni schätzte das Robert-Koch-Institut mehr als 5.000 Hitzetote in Deutschland. Deutlich mehr als Menschen jährlich im Straßenverkehr sterben. Besonders gefährdet sind Menschen ab 65, Schwangere, Babys und Vorerkrankte. Am gefährlichsten ist ein Hitzeschlag. Dabei schafft es der Körper nicht mehr, die Wärme durch Schwitzen abzuleiten. Die Körpertemperatur steigt schnell auf bis zu über 40 Grad.
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3: Mit Henrike Müller. Droht Nürnbergs Straßenbahnen der nächste Stillstand? In den kommenden Tagen werden Temperaturen von deutlich über 30 Grad erwartet. Bei dieser Hitze weicht die schwarze Fugenmasse auf. Doch die VAG ist darauf vorbereitet. Aktuell ist rund um die Uhr ein Schleifzug unterwegs, der eventuell verschmutzte Bereiche wieder reinigen und so verhindern kann, dass sich Bitumen an Schienenköpfen und Rädern der Straßenbahnen sammelt. Zudem werden die heißen Schienen vorsorglich mit kühlendem Wasser bespritzt. Sollte die Fugenmasse trotzdem schmelzen, würde die VAG den Straßenbahnbetrieb vorsorglich einstellen. Fahrgäste müssten dann auf Ersatzbusse umsteigen, die an den wichtigen U-Bahn-Stationen bereitstehen. Schon Ende Juni legte der klebrige Stoff das Nürnberger Straßenbahnnetz für rund 2 Wochen lahm.
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4: Es gab einen Unfall auf der A3 Nürnberg-Würzburg. Deswegen bitte sich Rettungsgasse bilden zwischen Nürnberg-Nord und Tennenlohe. Der rechte Fahrstreifen ist dort blockiert. In Fürth hintere Straße in beiden Richtungen wird geblitzt. Auch A73 Bamberg-Nürnberg Höhe Tennenlohe. 08000 98 6 98 6 die Telefonnummer, wenn ihr weiteres habt für uns. Danke.
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4: Grad die Höchsttemperaturen heute in Leinburg, davon 28 schon erreicht. Wolkig wird es erst wieder Richtung Freitag, Samstag und Sonntag kann es auch Regen geben. Morgen aber erstmal 37 Grad in Wolkersdorf.
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4: Hi ihr Lieben, einer meiner Lieblingssongs aus dem Film Dirty Dancing, wobei sind alle Lieder toll. Ja, hören wir gleich und ich werde vielleicht auch eine Träne weinen, weil so schön ist. Patrick Swayze, She's Like the Wind.

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0: Ihr Belong auch was, nämlich gleich die nächste halbe Stunde extra viel Musik am Stück. Bekommt ihr nur bei uns bei 98.6 Charivari bei mehr Musikarbeitstag. Don Henley, The Boys of Summer mit dabei.
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0: Wir ganz schön schwitzen, Freunde. Aber wir haben ja unsere fantastischen Freibäder bei uns hier in Mittelfranken. Und von einigen gibt's gute Nachrichten. Henny Müller ist gleich diejenige, die die verkünden darf in unseren Nachrichten.
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12: Ich bin Stefan Schütz. Mehr als 1000 Mitarbeiter großer KI-Firmen fordern einen Bremsmechanismus für künstliche Intelligenz. Ihre Sorge, die Entwicklung könnte außer Kontrolle geraten, Fiona Reinhardt berichtet.
13: Führende Forscher und Manager, unter anderem

0: Von OpenAI, Meta und Google haben den offenen Brief an die US-Regierung unterschrieben. Sie fürchten, dass KI-Software bald in der Lage sein könnte, sich selbst weiterzuentwickeln. Daraus könnten Systeme entstehen, die Menschen nicht mehr verstehen und auch nicht mehr kontrollieren könnten. Deswegen braucht es weltweit einheitliche Regeln, um diese Entwicklung zu bremsen.
1: In Südeuropa wüten weiter schwere Waldbrände. In der Region bei Bordeaux an der französischen Atlantikküste gibt es Sorgen, dass eine neue Hitzewelle das Feuer durch Trockenheit und Wind wieder unkontrolliert auflodern lässt. Auch in Griechenland kämpfte die Feuerwehr auf der bei Urlaubern beliebten Ägäisinsel Paros gegen einen großen Waldbrand. Mehrere Ortschaften wurden evakuiert, das heißt, der Brand sei inzwischen unter Kontrolle. Die Absatzkrise der deutschen Autobauer macht auch vor BMW nicht Halt. Die Münchner wollen tausende Stellen in Deutschland abbauen, das haben mehrere Medien aus Unternehmenskreisen erfahren. Demnach haben sich Konzernführung und Betriebsrat auf ein Abfindungsprogramm geeinigt, um betriebsbedingte Kündigungen zu vermeiden. Weltweit sollen 8000 Jobs wegfallen, der Großteil davon in Deutschland.
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3: Mit Henrike Müller. Der Sommer nimmt einen neuen Anlauf. In den kommenden Tagen sind Westbad, Stadionbad und Naturgartenbad sicher mit die coolsten Orte in Nürnberg. Denn es wird richtig heiß. Laut Matthias Bach, dem kaufmännischen Werkleiter von Nürnbergbad, sind die Freibäder gerüstet.
4: Wir bereiten uns schon vor, wir setzen mehr Personal ein. Wir holen alle Kolleginnen und Kollegen, die wir finden können, auch mit rein in die Bäder, damit wir richtig gut gewappnet sind und damit auch wirklich nichts schief geht und möglichst wenig passiert.
3: Und noch eine gute Nachricht, das Stadionbad hat jeden Tag bis 21 Uhr geöffnet. Für Frühschwimmer geht's im Westbad unter der Woche schon ab 7 Uhr los.
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5: A9 Berlin-Nürnberg zwischen Pegnitz und Weidensee ist Gefahr durch Gegenstände auf der Fahrbahn. Dann haben wir, das sind Plastikteile. A3 Nürnberg-Würzburg zwischen Beringersdorf und Tennenlohe, 4 Kilometer Stau nach einem Unfall. Der rechte Fahrstreifen ist weiterhin blockiert. 20 Minuten dauert es länger. 0800 98 6 98 6. Ihr kennt sie, unsere Hotline rein ins 98 6 Charivari Studio, falls ihr weitere Meldungen habt.
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5: Das sind die Höchstwerte, die wir heute erwarten. Morgen sogar 37 Grad in Schneitach. Der Samstag wird dann noch recht schön werden, aber Freitag, Entschuldigung, dass ich jetzt einen Schritt zurückgehe, aber das habe ich gerade erst gesehen, Freitagabend kann es Hitzegewitter am Abend geben. Dann in Heideck auch der Fall.
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5: Die Kids von Angelina Jolie und Brad Pitt haben es vorgemacht, sie wollen nicht mehr Pitt mit Nachnamen heißen. Alle haben jetzt ihren Namen geändert, ähnlich jetzt auch bei der Tochter von Tom Cruise und Katie Holmes. Suri will nicht mehr Cruise heißen, sondern nennt sich auch schon seit längerer Zeit Noelle. Das ist der Zweitname ihrer Mutter und hat das jetzt auch tatsächlich eintragen lassen, dass es in dem Pass steht. Und Cruise haut ab. Weiteren Gossip aus der Welt der Stars und Sternchen gibt es dann in einer Viertelstunde.

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1: Schauspielerin Jennifer Garner mag ich super gerne. Hat ein ganz tolles Insta-Profil, da ist sie nahbar, da ist sie einfach. Man möchte sie als beste Freundin haben. Aber was sie hat, ist tatsächlich 3 Kinder und einen Ex-Ehemann, der ja sehr skandalreich unterwegs ist. Nämlich Ben Affleck, der auch mal kurz mit Jennifer Lopez verheiratet war. Der hat ja ziemlich so Struggle mit seinen Dämonen, sprich Alkohol und auch Spielsucht. Und sie sagt, die Paparazzi sind da nicht wirklich förderlich. Also anfangs hat sie versucht, mit ihnen zu leben, aber dann wurde es immer schwieriger, gerade im Familienleben. Da gab es Situationen, wenn sie bei einer Ampel, ja, die gerade so auf Orange und dann Rot umgeschaltet ist und sie ist noch bei Orange rübergerauscht, was völlig legitim ist, 8 Autos hinter ihr über Rot gefahren sind und ihr war klar, das sind die Paparazzis. Ganz schlimm für sie war es dann, als ihr Jüngster angefangen hat, Fußball zu spielen und sie gebeten worden ist, bei den Spielen und bei den Trainings bitte nicht aufzutauchen, weil das einfach überhand genommen hat mit den Paparazzis und vor allem in der Parkplatzsituation. Also sie sagt, es ist Fluch und Segen zugleich, aber ja, sie muss ihre Familie schützen und deswegen musste sie bei vielen Dingen einfach einen Schritt zurück machen. Giovanni Zarella, der hat endlich seine verlorene Wette gegen die Kaulitz-Zwillinge eingelöst. Die waren ja zusammen 2023 bei The Voice Coaches. Die Zwillinge waren Coaches und auch hier der Giovanni. Und der hat dann gesagt, letzterer, ihr werdet eh nicht gewinnen hier. The Voice Staffel. Tatsächlich hat dann die Sängerin von den Kaulitz-Zwillingen gewonnen und eine Wette wurde eingelöst, die jetzt dann tatsächlich auch in der neuen Staffel von Kaulitz und Kaulitz zu sehen ist auf Netflix. Nämlich Bill Kaulitz hat Giovanni Zarella tätowiert. Am Oberarm mit dem Namen Team Toll. So hat sich nämlich Bill und Tom genannt, damals bei The Voice. Ja, Wettschulden sind Ehrenschulden.
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0: Jetzt kommt ihr. Genau. Übt schon mal im Kopf weiter, denn gleich DNA mit Tom Steiner. Aber extra viel Musik am Stück auf 98.6 Charivari.
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0: Oh, wie schön, oder? Da geht einem das Herz auf. Da will man sofort einen Ringelpullover anziehen, sich die Haare platinblond färben und einen roten Lippenstift aufziehen. Genauso wie Gwen Stefani damals in den 90ern von No Doubt. Bei uns gleich die Dame, die nicht blond gefärbt ist, sondern wallendes braunes Haar hat und schöne, schöne braune Rehaugen. Henny Müller mit den Nachrichten.
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1: Ich bin Stefan Schütz. Jetzt erwischt es auch BMW. Als letzter deutscher Autokonzern legen die Münchner ein großes Stellenabbauprogramm auf. Weltweit sollen rund 8000 Jobs wegfallen. Diana Kramer berichtet.
2: Dass auch BMW von der allgemeinen wirtschaftlichen Situation betroffen sein wird und Stellen abbauen muss, hatten Experten schon im Juni befürchtet. Wie viele der 8000 Stellen hier in Deutschland wegfallen, ist bislang nicht bekannt. Der Münchner Autobauer teilte mit, der Abbau soll über die natürliche Fluktuation und ein Abfindungsprogramm erfolgen.
1: Ganz vorsichtige Waldbrandentwarnung aus Spanien, denn richtig gebannt ist die Gefahr noch nicht, auch in Bordeaux nicht. Rund um Madrid dürfen nach fast einer Woche etwa 50.000 Menschen zurück in ihre Häuser und Wohnungen. Für rund 40.000 weitere gilt eine Sperre noch. Die Einsatzkräfte versprechen aber, dass es auch hier für sie bald gute Nachrichten gibt. Grund zur Vorsicht, die vierte Hitzewelle des Sommers hat gerade begonnen. Bahnreisende können sich auf eine kürzere Fahrt zwischen München und Verona freuen. In einer Mitteilung heißt es, die Haupttunnelröhren zwischen Österreich und Italien sind verbunden. Arbeiter hätten sich 1400 Meter unter dem Brennerpass die Hände gereicht. Wenn der Tunnel in 6 Jahren die alte Alpenstrecke ersetzt, verkürzt sich die Fahrzeit um etwa 2 auf 3,5 Stunden. Es stockt aber bei der Planung der Zuleitungsstrecken in Deutschland.
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4: mit Chris Wahle. Der DGB Mittelfranken macht mobil gegen geplante Einschnitte im Sozialstaat. Die Gewerkschaften kritisieren die Reformvorhaben der Bundesregierung bei Rente, Gesundheit und Pflege scharf. Sie fordern mehr Sicherheit bei der Rente und lehnen Einschnitte bei der medizinischen Versorgung ab. Außerdem sind sie gegen strengere Regeln bei Krankmeldungen. Deshalb ruft der DGB heute Abend zu einer Kundgebung in Nürnberg auf. Los geht's um 18 Uhr am Kornmarkt. Die Gewerkschaften wollen dort gemeinsam mit der Bevölkerung ein Zeichen für einen starken Sozialstaat setzen.
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5: A3 Nürnberg-Würzburg zwischen Nürnberg-Mögeldorf und Hennenlohe. 5 Kilometer Stau nach einem Unfall. Ja, der rechte Fahrstreifen ist blockiert und aktuell habt ihr eine Verzögerung von 15 Minuten. In Fürth-Hartstraße, dort wird geblitzt. Und wenn ihr weiteres habt, anrufen 08000 98 6 98 6. Danke. Ich habe beschlossen, ich gehe heute nicht aufs Schulfest, sondern ich bleibe einfach hier sitzen. Dann werde ich bei Sarina einfach zur Seite geschoben, dann kann ich ein bisschen moderieren. Und dann schlafe ich hier und morgen früh schaue ich den Christoph ein bisschen über die Schultern. Weil hier ist es schön kühl. Das mag ich. Ja, in Weißenlohe ist es alles andere als kühl. 35 Grad, die Höchstwerte sind da schon fast erreicht. Morgen dann sogar 37 Grad in Kastel. Und am Freitag kann es am Abend und in der Nacht zu Hitzegewittern kommen.
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5: Tja, es ist gut, wenn man einen Beamten als Ehemann hat, dann sind solche Sachen wie zum Beispiel Steuererklärung relativ schnell und fix am Anfang des Jahres schon abgehakt. Viele andere sagen, ach, ich habe ja noch Zeit. Ja, bis Freitag. Wer muss denn eigentlich eine Steuererklärung abgeben? Darüber sprechen wir gleich mit Menschen, die sich damit auskennen. Also nicht mit mir. In einer Viertelstunde.

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0: Hier ist 98.6 Charivari mit Jenny. Hi. Ja, sie ist lästig und viele von uns schieben sie ja immer irgendwie auf. Ja, die Steuererklärung. Ihr habt Zeit bis Freitag, eure Steuererklärung beim Finanzamt abzugeben und schon wird's hektisch, ne? Benjamin Peschke von der Steuerberatung Dr. Dannhorn und Kollegen, der weiß, ob wir die eigentlich machen müssen, also jeder von uns.
1: Ja, viele Leute müssen eigentlich überhaupt keine Steuererklärung abgeben. Das sind in der Regel Angestellte, Alleinstehende. Die sind meistens nicht verpflichtet, eine Steuererklärung abzugeben. Wer eine Steuererklärung abgeben muss, das sind in der Regel auf jeden Fall Unternehmer, Vermieter oder Leute, also Ehepaare, die zum Beispiel die Steuerklassenkombination 3 und 5 haben. Diese Leute müssen auf jeden Fall eine Steuererklärung abgeben. Ja, ansonsten noch Personen, die sogenannte Entgeltersatzleistungen, also zum Beispiel Arbeitslosengeld, Kurzarbeitergeld oder Mutterschaftsgeld bekommen haben.
0: Okay, was ist, wenn es, warum auch immer, ich nicht schaffe, bis Freitag oder generell mal vergesse, eine abzugeben?
1: Wenn man eine Steuererklärung abgeben muss und das nicht tut, dann wird man als erstes mal ein Schreiben vom Finanzamt bekommen, wo man daran erinnert wird, seine Steuererklärung doch noch abzugeben. Und es wird auch gleich darauf hingewiesen, was noch passieren kann, wenn man es nicht tut. Und zwar kann das Finanzamt auch die Steuern einfach schätzen und es schickt einem einen Steuerbescheid mit einer Zahlungsaufforderung nach Hause, ohne dass man eine Steuererklärung abgegeben hat. Das ist in der Regel nachteilig, weil man dann mehr zahlt, als man eigentlich müsste. Und außerdem bekommt man auch noch sogenannte Verspätungszuschläge aufgebrummt. Das sind mindestens 25 Euro für jeden Monat, den man seine Steuererklärung zu spät abgegeben hat.
0: Worauf sollte man generell achten?
1: Das Wichtigste ist eigentlich, dass man keine Ausgaben vergisst, weil alles das, was man an Geld eingenommen hat, das hat das Finanzamt in der Regel über irgendwelche anderen Kanäle schon erhalten, die Information oder erfahren. Was das Finanzamt in der Regel nicht weiß, ist, was man an Ausgaben getätigt hat. Und da geht es jetzt nicht nur um das, was im Zusammenhang mit der eigenen beruflichen Tätigkeit steht, sondern es sind sehr viele Ausgaben absetzbar, wie zum Beispiel, wenn man Handwerker im Haus hatte oder auf der Nebenkostenabrechnung von der Mietwohnung stehen Kosten für Handwerker. Dann, wenn man Kirchensteuer gezahlt hat oder was gespendet hat, das kann man alles absetzen und das sollte man nicht vergessen, weil da kann man eine Menge sparen.
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0: alle mitgegrölt vor gut eineinhalb Monaten, oder? Beim Happy Life Open Air Atomic Kitten. Hier ist 98.6 Charivari. Ich grüße euch. Gleich ein weiterer Mitgrüßsong. There Must Be an Angel bei extra viel Musik am Stück.
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0: Spielplätze in Nürnberg, da haben wir einige oder auch in Mittelfranken, die wunderschön sind und manche, die nicht mehr schön sind, weil es gibt, die Vandalismus betreiben. So auch jetzt bei einem neuen Fall, den uns gleich Herr Wahle vorstellen wird in Franken Live, den 98.6 Charivari News.
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11: Ich bin Stefan Schütz. Bundespräsident Steinmeier hat die neuen Minister in den Ressorts Verkehr und Gesundheit sowie im Kanzleramt ernannt. Er überreichte die Urkunden an die CDU-Politiker Steffen Bilger, Carsten Linnemann und Nina Wagen. Tanja Wagner berichtet.
12: Die neuen Ressortchefs müssen noch im Bundestag vereidigt werden. Das soll nach der Sommerpause Anfang September passieren. Bundespräsident Steinmeier kritisiert das und auch andere Experten sehen das Vorgehen der Bundesregierung rechtlich durchaus kritisch. Allerdings müssten andernfalls alle 630 Bundestagsabgeordnete extra aus dem Urlaub nach Berlin gerufen werden. Ein kostspieliges Unterfangen.
11: BMW will Medienberichten zufolge weltweit 8000 Stellen streichen. Fachleute gehen davon aus, dass etwa die Hälfte davon in Deutschland betroffen ist. Der Stellenabbau beim Münchner Autobauer soll über natürliche Fluktuation sowie ein Abfindungsprogramm auf freiwilliger Basis erfolgen. Wer sich noch ein bezahlbares Einfamilienhaus

0: Jobs leisten will, muss aufs Land oder in strukturschwache Gegenden. Das zeigt eine Untersuchung des Wirtschaftsforschungsinstituts Köln. Am günstigsten ist es im Saarland, Schleswig-Holstein und Sachsen-Anhalt. Da gehen rund 25% des Nettoeinkommens für die Kreditrate weg. In Berlin, Bayern und Hamburg sind es im Schnitt 40% oder mehr.
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2: Mit Chris Wahle. Auf einem Spielplatz mit Wasserspielanlage in Nürnberg-Langwasser häufen sich Fälle von massivem Vandalismus. Im Zuge dessen musste jetzt auch der Bodensprudelbrunnen abgeschaltet werden. Der Servicebetrieb Öffentlicher Raum hat deshalb Anzeige gegen Unbekannt erstattet. Auf der Anlage am Ferdinand-Drechsler-Weg haben Unbekannte in den vergangenen Wochen Spielgeräte unter anderem mit rohem Hackfleisch, Honig und Biomüll verschmutzt und mehrfach Vorhängeschlösser an der Seilbahn angebracht. Am Brunnen wurden Abflüsse mit Sand, Erde und Müll verstopft. Wann er wieder in Betrieb genommen werden kann, ist noch unklar. Sir bittet darum, verdächtige Beobachtungen der Polizei oder dem Betrieb zu melden.
3: Ohne Witz, geht überhaupt nicht!
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3: A3 Nürnberg-Würzburg, 4 Kilometer Stau zwischen Frauenaurach und Erlangen-West wegen einem Unfall. 25 Minuten braucht ihr da länger. Die Blitzer stehen in Nürnberg, Schloss-Eckerstraße, Fürth-Hartstraße und Allersberg. Altenfeldener Straße, hey, da ist er wieder. Jeden Tag aufs Neue. Oh, das ist ein fest installierter. Würde mich mal interessieren. 0800 98 6 98 6, die Telefonnummer, falls ihr weitere Verkehrsmeldungen habt. In Wolkersdorf, hallo ihr Lieben, bei euch gerade 32 Grad, es werden noch 34 und morgen tatsächlich in Röthenbach an der Pegnitz 37 Grad, Freunde. Ja, da müssen wir das Deo mit auf Arbeit nehmen.
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3: Warum ein Hallo so viel bewirken kann, das hat jetzt eine Studie herausgebracht und wir müssen drüber reden, Freunde. Das, was bei uns noch am Dorf noch hier und da gang und gäbe ist, ja, ist in der Stadt schon lange nicht mehr der Fall. Und wir müssen es wieder einführen. Wichtig, gleich nach Toploader, Backstreet Boys und, ach, die Phillies, ja, Philip Bailey und Phil Collins mit Easy Lover.

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98.6 Charivari hier mit Jenny. Hallo. Einmal habe ich schon abgehakt. Schaut mal. Hallo sagen ist so wichtig. Genauso wie ein kurzer Blickkontakt und Nicken oder auch einfach mal ein Lächeln. Und das kann uns sogar glücklicher und gesünder machen. Das zeigt jetzt eine große Studie aus den USA. Demnach fühlen sich Menschen am wohlsten, wenn sie regelmäßig etwa 6 Nachbarn grüßen. Schon ein kurzes Nicken, wie gerade gesagt, oder ein guten Morgen reicht da vollkommen aus. Und solche kleinen Begegnungen geben uns das Gefühl, dazu zu gehören und ein Teil der Gemeinschaft zu sein. Gerade jüngere Menschen grüßen allerdings deutlich seltener, ja oft, weil auch der Blick aufs Handy geht. Bei uns, wir wohnen ja im Speckgürtel von Nürnberg, ist es noch gang und gäbe, hat vielleicht auch

damit zu tun, dass wir sehr viele Altersresidenzen bei uns in der Gegend haben und ich meinen Kids auch immer eingebläut habe, hey, ein kleines Nicken, wie gerade schon gesagt, das ist immer drinnen. Und ja, aber ich muss mal drauf achten, weil auf 6-mal komme ich definitiv nicht. Also, öfters lächeln, nicken und Hallo sagen, das macht gesund und glücklich.

0: wird gemunkelt, dass sie mit dem zweiten Baby schwanger sein soll, Katy Perry. Ja, aber ich habe gerade die Bilder gesehen. Ganz ehrlich, die ist einfach nur im Italienurlaub und hat halt gerne Pasta gegessen und ein sehr enges Kleid an. Da haben wir alle mal ein kleines Bäuchlein. Wir werden jetzt gleich so ein bisschen unsere Bäuchleins abtrainieren, soweit ihr im klimatisierten Büro sitzt. Bei der Musik von Tina Turner zum Beispiel oder Aretha Franklin mit George Michael.
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0: Und da ist die Sendung auch schon wieder rum. Ich mache mir jetzt auf den Weg zur Schule meiner Jungs. Die haben heute Sommerfest und mein Bruder singt in der Schulband. Nicht, weil er noch Schüler ist und ganz, ganz oft blöd hängen geblieben ist. Nein, weil er selber der Lehrer ist. So, das werde ich jetzt machen. Ich hoffe, ich verschwitze mich nicht. Und dann hören wir uns morgen um 10 wieder. Und jetzt viel Spaß mit Sarina auf 98.6 Charivari. Bis dann, eure Jenny. Muah.
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6: Ich bin Stefan Schütz. Die Bundesregierung will die Energiewende umgestalten. Mit neuen Regeln sollen die Stromkosten sinken und Steuergelder zielgerichteter eingesetzt werden. Nicht alle sind zufrieden, weiß Tanja Wagner.
7: Schon heute sind die erneuerbaren Energien mit einem Anteil von 60% die wichtigste Stromquelle Deutschlands. Ziel der Reform ist es, das ungezügelte Wachstum zu bremsen, den Zubau besser regional zu steuern. Für Privatleute etwa bedeutet das, dass sie für ihre kleine Solaranlage auf dem Dach ab 2027 keine feste Einspeisevergütung mehr erhalten. Kritiker sehen die Energiewende in Gefahr.
6: Ganz vorsichtige Waldbrandentwarnung aus Spanien, denn richtig gebannt ist die Gefahr noch nicht, auch in Bordeaux nicht. Rund um Madrid dürfen nach fast einer Woche etwa 50.000 Menschen zurück in ihre Häuser und Wohnungen. Für rund 40.000 weitere gilt eine Sperre noch. Die Einsatzkräfte versprechen aber, dass es auch für sie bald gute Nachrichten gibt. Grund zur Vorsicht, die vierte Hitzewelle des Sommers hat gerade begonnen. Die italienische Fluglinie und Lufthansa-Tochter ITA Airways erlaubt ab Montag auch große Hunde in der Kabine, ganz ohne Transportbox. Bis zu 30 Kilo dürfen die Vierbeiner wiegen. Der Service lässt sich schon jetzt buchen für ausgewählte Inlandsflüge in Italien. Die Airline erklärte, dass Passagiere den Sitzplatz wechseln dürfen, wenn sie Angst vor Hunden oder eine Allergie haben.
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9: Mit Chris Wahle. Das neue Rundfunkmuseum Fürth, Haus des Hörens, nimmt Gestalt an. Heute ist Richtfest gefeiert worden. Die ehemalige Direktionsvilla des Unternehmers Max Grundig soll sich samt Anbau zu einem modernen Bildungs- und Erlebnisort entwickeln. Die bauliche Umsetzung läuft nach Plan. Allerdings verteuert sich das Kulturprojekt um rund 500.000 Euro. Oberbürgermeister Thomas Jung zu den Kosten.
10: 15 Millionen ist schon eine Hausnummer für die Stadt Fürth. Wir freuen uns aber über viele Zuschussgeber. Auch die Bundesrepublik, der Freistaat Bayern, Landesstiftung. Da bekommen wir mehr als die Hälfte an Zuschüssen, sonst wäre es sowieso nicht darstellbar gewesen.
9: Die Stadt Fürth trägt damit rund 8 Millionen Euro. Öffnen soll das Museum im Herbst 2027.

0: Wie cool ist das denn? Dank dir.
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0: Hi zusammen und Grüße auf Frankenstraßen. Jetzt um 2:02 haben wir einen wirklich fetten Stau auf der A3 Nürnberg Richtung Würzburg. 5 Kilometer zwischen Erlangen-Frauenaurach und Erlangen-West. Nach einem Unfall sind hier 57 Minuten Zeitverlust. A73 Nürnberg Richtung Bamberg, auch da ist mehr los. 4 Kilometer geht's stocken voran zwischen Erlangenbruck und Möhrendorf. Zeitverlust 12 Minuten. Ansonsten habe ich noch Blitzer für euch, 3 Stück. Einer in Allersberg in der Altenfeldener Straße, auf der B8 Fürth Richtung Neustadt-Aisch zwischen Solkendorf und Horbach und auf der B8 Nürnberg Richtung Heroldsberg. Habe ich B8 gesagt? B2 Nürnberg Richtung Heroldsberg, so rum. Höhe Heroldsberg, auch da werdet ihr geblitzt. Wenn euch noch was aufgefallen ist, sagt gerne Bescheid. Das geht kostenlos per WhatsApp oder Anruf, wenn ihr die folgende Nummer wählt: 08000 98 6 98 6. Lieben Dank. Und das ist zumindest für Sonnenanbeter wirklich ein Traumwetter. Perfekt für Balkonien. 32 Grad in Schwabach. Und wir haben, ja, auch in Engelthal haben wir so um die 33 Grad und dazu eigentlich nur eins. Sonne ohne Ende. Von früh bis spät. Heute so an die 14, 15 Sonnenstunden mit an die 35 Grad. Und morgen wird sogar noch ein Stückchen wärmer. Da könnten wir sogar die 37 oder 38 Grad knacken. Auch da nur Sonne von früh bis spät. Etwas Abkühlung könnte dann am Freitagabend auf uns zukommen.
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1: Ja, und es gibt so Dinge, die fallen uns, eigentlich fast allen, ziemlich schwer. Zum Beispiel mal was wirklich Nettes von Herzen zu fremden Menschen sagen. Das ist eigentlich was, worüber sich so ziemlich jeder freuen dürfte. So ein ehrliches Kompliment. Aber wer macht das schon? Und noch eine vielleicht noch größere Hürde ist es doch auch zuzugeben, wenn man einen Fehler gemacht hat. Dass einem was wirklich leid tut, sollten wir vielleicht viel öfter sagen. Entschuldigung, es tut mir leid. Musikalisch machen wir das gleich mit Hard to Say I'm Sorry aus den 80ern. Und direkt jetzt starten wir in den 90ern mit Freddie Mercury.

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0: Nur noch zweimal früh aufstehen und dann endlich 6 lange Wochen Ferien. Sarina hier auf 98.6 Charivari. Und wir haben die Schüler der Dr. Gustav Schicke Tanzschule in Fürth mal direkt gefragt. Worauf freut ihr euch denn jetzt in den langen Sommerferien am allermeisten?
1: Dass ich nicht so lange Schule habe, dass ich halt mehr mit meiner Familie unternehmen kann.
2: Dass ich ausschlafen kann und aufs Freibad.
3: Ich freue mich am meisten auszuschlafen.

0: ist, mit Freunden rauszugehen und mit meiner Familie was unternehmen im Urlaub.
1: Dass ich mit meiner Familie etwas unternehmen kann, dass man dafür Zeit für sie endlich hat und dass nicht jeder arbeiten muss und dass der Sommer einfach wunderschön ist.
2: Damit ich mich lange ausschlafen kann und irgendwas mit meiner Familie zu verbringen.
3: Ich möchte auch ausschlafen und halt Sachen wie halt fürs nächste Schuljahr schon mal ein bisschen vorlernen, wegen dem Zeug.
4: Also ich freue mich aufs Freibad und einfach, dass ich ausschlafen kann.
5: Ich freue mich aufs Freibad und auf Fortnite.
6: Zocken, Freibad, Zeit mit der Familie, Urlaub. Ich würde sagen, genau dafür sind doch die Ferien da. 98.6 Charivari wünscht euch ganz, ganz, ganz viel Spaß.

0: Oh Mann, gerade jetzt, wo das Thermometer wieder förmlich sprunghaft ansteigt, wurde die Wasserspielanlage in Nürnberg-Langwasser jetzt mehrmals mutwillig beschädigt, mit unter anderem Biomüll verschmutzt und der Brunnen mit Sand und Müll verstopft, so sehr, dass er jetzt abgeschaltet werden musste. Ihr Lieben, wenn ihr sowas seht, bitte, bitte, gebt's der Polizei weiter im Sinne der Allgemeinheit, die gerade jetzt natürlich nach Abkühlung sucht. Das wäre ganz arg lieb von euch. Und wenn es mit der Abkühlung gerade nicht so ganz klappt, dann helfen vielleicht ein paar heiße Gedanken. Gleich mit Food los könnt ihr eine Runde mittanzen. Unser nächster 80er. Danach gibt's UB40 mit Sommervibes hier auf 98.6 Charivari.
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0: Hi zusammen, Grüße zu euch auf Frankenstraßen. Jetzt um 3:30 haben wir zwei Staumeldungen. Einmal die A3 Nürnberg Richtung Würzburg auf 3 Kilometern. Zwischen Kreuzfurt, Erlangen und Frauenaurach geht's zäh voran. Eine halbe Stunde Zeitverlust. Etwas kürzer dauert's, wenn ihr über der A73 unterwegs seid. Über die A73. So rum, von Nürnberg Richtung Bamberg. 6 Kilometer Stau zwischen Kreuzfurt, Erlangen und Möhrendorf. Hier kommen 20 Minuten obendrauf. Und dann zu den zwei Staumeldungen habe ich auch noch zwei Blitzer. B2 Nürnberg Richtung Heroldsberg, Höhe Heroldsberg und auf der B8 führt Richtung Neustadt-Aisch zwischen Seukendorf und Horbach. Auch da steht ein Blitzer. Wenn euch noch einer aufgefallen ist, dann sagt gerne Bescheid. 08098 6 98 6. Gute Fahrt! Also für alle, die Bock auf Freibad haben oder auch Eisdielen, jetzt wirklich perfektes Wetter. Jede Menge Sonnenschein bei 35 Grad in Fürth und 33 Grad in Schweig. Morgen ziemlich genauso, nur noch ein Stückchen wärmer, so an die 37, vielleicht sogar 38 Grad werden's. Auch am Freitag bleibt es heiß und sonnig, aber Richtung Abend in der Nacht könnte dann die Abkühlung kommen.
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0: Wunderschönen Nachmittag euch. 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
2: Ich backe jetzt Brot und kümmere mich um mein Kind. Jede Hausfrau weiß, dass das eine Vollzeitbeschäftigung ist. Und ich kann jetzt auch jede frustrierte Frau verstehen,

die nie Feierabend hat. Ein Zitat des großen John Lennon, für den nach der Geburt seines Sohnes Sean erstmal nur noch die Familie im Fokus stand. Das war 1975. 5 Jahre später ging er dann doch wieder ins Studio, um sein Album Double Fantasy aufzunehmen. Immer an seiner Seite seine Frau Yoko Ono. Und ihr widmet er den Song Woman. Aber es sollte auch gleichzeitig die Hymne für alle Mädchen und Frauen der Welt sein. Zu den Studiomusikern soll er gesagt haben, hey, spielt den Song überall, für eure Töchter, Mütter und eure Schwestern. Am 17. November 1980 veröffentlicht Lennon das Album und wird keine 3 Wochen später in New York erschossen. Die Single Woman macht ihn posthum nochmal zum Spitzenreiter in den Charts und zählt bis heute als eine der Gefühle.

0: Na, erinnert ihr euch noch daran, was mit den Straßenbahnen in Nürnberg los war, als es das letzte Mal so heiß wie jetzt war? Ja, richtig, sie sind nicht mehr gefahren, weil die Fugenmasse, das Bitumen zwischen den Gleisen und Asphalt einfach geschmolzen ist. Ob und was diesmal bei über 30 Grad aktuell anders ist, das hört ihr gleich in Franken live, unseren 98.6 Charivari Nachrichten jetzt um 4.
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12: Ich bin Stefan Schütz. Mit dem Einsatz künstlicher Intelligenz sollen Asyl- und Visaverfahren schneller bearbeitet werden. Einen entsprechenden Gesetzentwurf hat das Bundeskabinett auf den Weg gebracht. Tanja Wagner berichtet.
13: Ausländer- und Flüchtlingsbehörden und Auswärtiges Amt sollen sämtliche Daten verwenden dürfen, um KI-Modelle zu trainieren. Das soll die Bearbeitung einfacher und schneller machen. Auch sollen die Angaben der Antragsteller mit öffentlichen Daten aus dem Netz abgeglichen werden dürfen. Entscheidung soll am Ende aber der Sachbearbeiter treffen, nicht der Algorithmus.
12: Wer eine Solaranlage auf dem Hausdach hat, bekommt bald weniger Geld, wenn der überschüssige Strom ins öffentliche Netz fließt. Ein geplantes Gesetz sieht vor, dass solche Dachanlagen für bis zu maximal 3 Jahre eine geringere Summe bringen sollen als aktuell. Gleichzeitig will die Regierung eine Direktvermarktung starten, über die es einen Bonus von 1,5 Cent pro Kilowattstunde verkauften Strom gibt. Die neuen Minister in der Bundesregierung haben jetzt offiziell ihre Ernennungsurkunde von Bundespräsident Steinmeier bekommen. Damit können der neue Verkehrsminister Bilger, der neue Gesundheitsminister Linnemann und die neue Kanzleramtschefin Waken heute noch ihre Amtsgeschäfte übernehmen. Im Bundestag vereidigt werden sie erst nach der parlamentarischen Sommerpause im September.
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14: mit Chris Wahle. Nürnbergs Straßenbahnen sind gerade erst wieder angefahren, da droht schon der nächste Stillstand. Denn in den kommenden Tagen werden wieder Temperaturen deutlich über 30 Grad erwartet. Und bei dieser Hitze weicht die Fugenmasse zwischen Gleisen und Asphalt auf. Die VAG will verhindern, dass sich Bitumen wieder an Schienenköpfen und Rädern der Straßenbahn sammelt. Deshalb hat man sich vorbereitet. Pressesprecherin Elisabeth Seitzinger.
15: Wir beobachten die Situation vor Ort sehr genau. Wir haben Teams unterwegs, die Temperatur messen, die die Fugenmassen anschauen. Wir haben die Fahrer gebeten, dass sie uns Mitteilungen machen, wenn irgendwie Bitumen sich verteilen sollte. Und wir haben, und das ist unsere große Hoffnung, Fahrzeuge im Einsatz, die die Strecke besprühen mit Wasser in der Hoffnung, dass die Oberflächentemperatur dadurch sinkt.
14: Aktuell fährt alles nach Plan. Dennoch rät die VAG Passagieren schon jetzt, sich über die App oder die Website auf dem Laufenden zu halten, sollten mögliche Ausfälle passieren.
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0: Hi zusammen, Grüße zu euch auf Frankenstraßen. Jetzt 2:04 und wir haben 2 Staus für euch. Einmal die A3 Nürnberg Richtung Würzburg. 8 Kilometer geht's stockend voran zwischen Frauenaurach und Höchstadt Ost. 25 Minuten dauert's hier länger. Und auch 25 Minuten dauert's länger, wenn ihr auf der A73 von Nürnberg Richtung Bamberg unterwegs seid. 4 Kilometer Stau zwischen Kreuzfurt-Erlangen und Möhrendorf. An

0: Ansonsten habe ich auch zwei Blitzer für euch. Einmal die B2 Nürnberg Richtung Heroldsberg, Höhe Heroldsberg, und die B8 Fürth Richtung Neustadt-Aisch zwischen Seukendorf und Horbach. Wenn euch noch mehr aufgefallen ist, dann sagt mir gerne Bescheid. 08000 98 6 98 6. Lieben Dank euch. Ja, also wenn ihr braun werden wollt, müsst ihr dafür aktuell wirklich nicht in den Süden fliegen. Das geht auch durchs Bürofenster im Zweifel. 34 Grad in Erlangen, 34 Grad in Gebersdorf und dazu Sonne, Sonne, Sonne. Heute wirklich faktisch kaum ein Wölkchen am Himmel. Morgen sieht es ziemlich genauso aus mit an die 37 Grad. In der Nacht kühlt es auch nicht mehr ganz so sehr ab. Die nächste Nacht von morgen auf Freitag wird noch ein ganzes Stück wärmer. Auch der Freitag bleibt heiß und sonnig, aber dann in der Nacht könnte die Abkühlung der nächste Regen kommen.
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1: Ihr sucht nach Spaß und Action jetzt in den Sommerferien. Und wenn es wenig kostet oder sogar umsonst wäre, wäre toll. Ja dann, aufgepasst, ich lade euch gleich zum perfekten Familienausflug ein. Einfach dranbleiben, vorher erstmal die 90er mit Save the Best for Last. Und direkt jetzt starten wir in den 80ern mit Culture Club. Ich bin Sarina, hi zusammen.

Sommerferien, die können aber schon auch wirklich lange werden. Wie wär's denn da mit Wildwasserbahn, mit Belleburg, mit Floßfahrt, VR-Achterbahn, Disney-Karussell und echten Ritterturnieren? Klingt gut. Sarina hier auf 98.6 Charivari und das und noch so viel mehr gibt's im Erlebnispark Schloss Thurn in Herbertsbach. Also wenn ihr mit euren Kids vielleicht gleich zum Ferienstart wirklich was Aufregendes erleben wollt, dann seid ihr da goldrichtig. Und das Allerbeste, das kommt jetzt, denn ich lade euch zu diesem Spaß auch noch ein. Tutti Kompletti als Family. Also habt ihr Lust auf Abenteuer, Spaß und förmlich Magie für die ganze Familie im Erlebnispark Schloss Thurn, dann ruft einfach durch. 0800 98 6 98 6. Ich drück euch ganz, ganz feste die Daumen und wünsche schon mal ganz viel Spaß bei euren Abenteuern in den ganzen Sommerferien. Zum Beispiel auch im Erlebnispark Schloss Thurn.

Es ist unzweifelhaft Grillwetter in Franken. Aber bitte seid vorsichtig, vor allem außerhalb eurer Terrasse, also auf öffentlichen Grillplätzen. Lieber nicht grillen. Mehrere Messstationen des Deutschen Wetterdienstes melden,

Für morgen die höchste Gefahrenstufe für Hitze und vor allem auch Waldbrandgefahr. Da kann schon ein Glutfunken ausreichen, so trocken wie alles ist. Und das brauchen wir wirklich nicht. Schon wieder. Jetzt geht es aber erstmal vielleicht langsam Richtung Auto, das jetzt natürlich noch Stunden in der Sonne eine schöne Sauna ist. Aber wir begleiten euch gleich mit.

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8: Hi zusammen und Grüße gehen raus zu euch auf Frankenstraßen. Jetzt um ziemlich genau 4:30 habe ich für euch ein bisschen was. Und zwar... Machen wir mal ein bisschen leiser hier. Starten wir mit der A9 Nürnberg Richtung Berlin zwischen Laufersburg und Schneitach. Obacht bitte, da liegen Reifenteile auf dem rechten Fahrstreifen und ein defekter LKW blockiert außerdem auch noch den Standstreifen. Also da bitte vorsichtig fahren. Ansonsten haben wir die A3. Da staut es sich auf 6 Kilometern Nürnberg Richtung Würzburg. Ja, so stockender Verkehr zwischen Frauenaurach und Höchstadt Ost. Eine Viertelstunde dauert es hier länger. Und auf der A73 Nürnberg Richtung Bamberg geht es auch auf 4 Kilometern einfach ein bisschen zäh voran. Zwischen Kreuzfurt Erlangen und Erlangen Zentrum so, naja, 10 Minuten Zeitverlust kommen da schon oben drauf. Ansonsten, einen einzelnen Blitzer habe ich nur für euch. Und zwar in Nürnberg in der Schultheißallee. Da nicht zu schnell fahren. Generell natürlich nicht zu schnell fahren. Ist euch noch was aufgefallen? Sagt gern Bescheid. 0800 98 6 98 6. Lieben Dank. Und das sieht wirklich fantastisch aus. So, so schön sonnig. Also für alle Sonnenanbeter ist jetzt wirklich das perfekte Wetter, um sich einen Platz im Liegestuhl zu reservieren. 35 Grad in Rot, 35 Grad in Möhrendorf macht noch viel mehr Spaß in der Nähe von einem See oder auch einem Keller. Morgen wird es sogar noch ein Stück heißer, so an die 37, vielleicht sogar 38 Grad. Auch mit Sonne von früh bis spät. Und dann der Freitag, temperaturtechnisch wie heute auch super sonnig, aber Richtung Abend, am Abend oder auch in der Nacht könnte dann die Abkühlung kommen.
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0: 72 Stunden. Posaunen, Trompeten, Tuben und Hörner. Durchgehend. Das klingt absolut irre, aber soll ein Weltrekord werden. Hier bei uns vor der Haustür. Hi zusammen, hier ist Sarina auf 98.6 Charivari und so könnte das zum Beispiel klingen. Morgen am Donnerstag startet das Ganze in der Jakobskirche Nürnberg. Posaunenchöre aus ganz Bayern sind bei dem Weltrekordsversuch dabei. Thomas Engelbrecht, Vizepräsident beim Verband Evangelischer Posaunenchöre Bayern. Ich kann mir vorstellen, so ein Weltrekord braucht eine wahnsinnig umfangreiche Vorbereitung.
1: Zum einen brauchen wir natürlich die Bläser. Wir haben jetzt ungefähr 2000 gefunden. Das andere ist, wir brauchen ja vor Ort Menschen, die dann auch wieder ehrenamtlich mich unterstützen in der ganzen Abwicklung, dass die Bläser richtig sitzen, dass sie den Weg kennen, dass die Regularien eingehalten werden, dass die Setlist abgestrichen werden.
0: Oh ja, also da ist für gewöhnlich wirklich deutlich mehr dahinter, als man im ersten Moment vielleicht vermutet. Und wie genau läuft das dann ab?
1: Das Ganze findet ja statt in der Jakobskirche in Nürnberg. Mhm. Und da sind wir vorne im Kirchenschiff und da sitzen drei Gruppen nebeneinander und es spielt immer eine Gruppe. Das heißt, Gruppe 1 spielt ein Stück, dann

0: drücken die ab, dann haben die maximal 10 Sekunden Zeit. Dann muss die Gruppe 2 spielen,
1: oder
0: 10 Sekunden Pause, dann die Gruppe 3 und so weiter. Das machen die 90 Minuten. Durchspielen könnte man nicht und nach 90 Minuten tauschen wir dann die Gruppen aus.
1: Ah, verstehe. Aber bei so einem ernsthaften Weltrekordversuch, da muss ja wirklich alles passen. Aber wenn nicht, gibt's auch einen Plan.
0: Dieses Event-Team, wenn sie merken, da zwickt irgendwas, dann gibt es immer ein paar auch Feuerwehrbläser, die dann zur Stelle sind innerhalb von wenigen Sekunden, dann springen die auf und spielen das Stück.
1: Das stelle ich mir wirklich, wirklich beeindruckend vor. Vielen Dank an Thomas Engelbrecht vom Verband Evangelischer Posaunenchöre in Bayern. Übrigens, die Jakobskirche steht während des Rekordversuchs Tag und Nacht für uns alle offen. Los geht's morgen am 30. Juli um 9 Uhr und dauert dann bis Sonntag, dem 2. August. Und zum Abschluss, um 9.30 Uhr am Sonntagmorgen gibt es dann einen Festgottesdienst in der Jakobskirche. Ja.

0: Wir ziehen die Reißleine, bevor sich die Lage weiter verschärft. Warum das die Stadt Nürnberg verkündet hat und was für ein Thema es da geht, das hört ihr gleich in Franken Live. Unseren 98.6 Charivari Nachrichten jetzt um 5.
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6: Ich bin Stefan Schütz. Rund um Bordeaux sind weiter gut 2200 Feuerwehrleute im Einsatz, um Brände zu löschen. Immer wieder gibt es neue Flammen. Von den ursprünglich evakuierten 224.000 Menschen in der Region, darunter Touristen, konnten inzwischen zahlreiche wieder nach Hause zurückkehren. Auch rund um die spanische Hauptstadt Madrid sieht es wohl besser aus. Zehntausende können zurück in ihre eigenen vier Wände, aber längst noch nicht alle. Asyl- und Visa-Verfahren sollen künftig mit Hilfe von künstlicher Intelligenz schneller bearbeitet werden. Die Bundesregierung will, dass Behörden unter anderem Angaben von Antragstellern automatisch mit Daten abgleichen können, die öffentlich sind. Die endgültige Entscheidung über die Verfahren bleibt aber bei den Mitarbeitern. Die Bundestagsfraktionen von CDU und CSU haben einen neuen Vorsitzenden. Es ist der bisherige Kanzleramtschef Frei. Der CDU-Politiker erhielt knapp 92% der Stimmen und folgt auf Jens Spahn. Er war über die Affäre um die Leihmutterschaft seines Kindes gestolpert.
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8: Mit Chris Wahle. Wir ziehen die Reißleine, bevor sich die Lage weiter verschärft. Die Stadt Nürnberg hat für den Haushalt 2026 eine Ausgabensperre verhängt. Oberbürgermeister Markus König und Stadtkämmerer Thorsten Brehm haben den Schritt mit sofortiger Wirkung veranlasst. Heißt, jeder Euro wird künftig zweimal umgedreht. Noch nicht beschlossene Investitionen, Fördermaßnahmen und andere Ausgaben müssen ab sofort einer Einzelfallprüfung unterzogen werden. Die Stadt begründet ihre Entscheidung unter anderem mit deutlich geringeren Einnahmen bei der Gewerbesteuer. Gleichzeitig seien etwa die Sozialausgaben spürbar gestiegen. Auch die Kosten für das Klinikum haben sich durch die jüngste Gesetzgebung des Bundes noch einmal erhöht. Bereits vor dieser Entwicklung musste die Stadt ein Konsolidierungsprogramm mit einem Volumen von rund 80 Millionen Euro jährlich auf den Weg bringen. Die Haushaltssperre ist nun eine zusätzliche kurzfristige Maßnahme für das laufende Haushaltsjahr, heißt es.
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9: Hi zusammen, Grüße zu euch auf Frankenstraßen und Obacht bitte, wenn ihr auf der A9 unterwegs seid, Nürnberg Richtung Berlin. Zwischen Laufersbruck und Schneidach, da liegen Reifenteile auf dem rechten Fahrstreifen und ein defekter LKW blockiert den Standstreifen. B4, Erlangen Richtung Nürnberg, zwischen Erlangen-Tennenlohe und Neuenhof. Obacht, da liegt eine Schaufel auf der Fahrbahn und auch auf der A73, also Südwesttangente Feucht Richtung Nürnberg, zwischen Nürnberg-Münchner Straße und Nürnberg-Hafen Süd, da liegen Reifenteile auf der Fahrbahn, also bitte vorsichtig fahren. Ansonsten aktuell keine großartigen Staus, die über die übliche Rush-Hour hinausgehen. Aber ich habe einen Blitzer für euch, und zwar in Nürnberg-Schultheißallee. Ist euch noch was aufgefallen? Sagt mir gerne Bescheid. Das geht kostenlos unter der 08000 986 986. Ganz lieben Dank und gute Fahrt euch. Sonne, Sonne, Sonne, blauer Himmel ohne Ende. Und das bei 34 Grad in Lauf und 36 Grad in Dambach. Ziemlich genau das ist heute die Spitzentemperatur. Morgen kommen wir dann nochmal ein Müh drüber. So 37, vielleicht sogar 38 Grad morgen mit auch wieder so um die 14, 15 Sonnenstunden. Das ist schon gewaltig. Auch in den Nächten wird es nicht mehr ganz so abkühlen. Am Freitag bleibt es auch nochmal ziemlich warm und super sonnig, aber Richtung Abend könnte dann die Abkühlung in Form von Regen kommen.
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1: Ja, hi zusammen. Diesen Freitag ist Deadline. Also für die Steuererklärung 2025. Und was wir da so alles beachten sollten. Gerade auch vielleicht, wenn es die erste überhaupt ist. Und wer sie überhaupt machen sollte und wer sie machen muss. Gleich in wenigen Minuten nach Kelly Clarkson, Cyndi Lauper. Und direkt jetzt starten wir in den 90ern mit London Beat. Ich bin Sarina und ich wünsche euch einen schönen Feierabend.

0: Sie ist so, so lästig und wird so, so gerne von uns aufgeschoben. Die Steuererklärung. Aber jetzt ist Endspurt. Nur noch bis übermorgen, Freitag, haben wir Zeit, unsere Steuererklärung beim Finanzamt abzugeben. Sarina hier, ihr hört 98,6 Charivari. Und für das Wichtigste in Kürze haben wir beim Experten nachgefragt. Benjamin Peschke von der Steuerberatung Dr. Dannhorn und Kollegen in Nürnberg. Muss eigentlich jeder eine Steuererklärung machen, so grundsätzlich?
1: Ja, viele Leute müssen eigentlich überhaupt keine Steuererklärung abgeben. Das sind in der Regel Angestellte, Alleinstehende. Die sind meistens nicht verpflichtet, eine Steuererklärung abzugeben. Mhm. Wer eine Steuererklärung abgeben muss, das sind in der Regel auf jeden Fall Unternehmer, Vermieter oder Leute, also Ehepaare, die zum Beispiel die Steuerklassenkombination 3 und 5 haben. Diese Leute müssen auf jeden Fall eine Steuererklärung abgeben. Ja, ansonsten noch Personen, die sogenannte Entgeltersatzleistungen, also zum Beispiel Arbeitslosengeld, Kurzarbeitergeld oder Mutterschaftsgeld bekommen haben.
0: Aha, was ist denn, wenn wir es, warum auch immer, nicht schaffen, bis Freitag eine abzugeben oder generell mal vergessen, eine zu machen?
1: Wenn man eine Steuererklärung abgeben muss und das nicht tut, dann wird man als erstes mal ein Schreiben vom Finanzamt bekommen, wo man daran erinnert wird, seine Steuererklärung doch noch abzugeben. Und es wird auch gleich darauf hingewiesen, was noch passieren kann, wenn man es nicht tut. Und zwar kann das Finanzamt auch die Steuern einfach schätzen und es schickt einem einen Steuerbescheid mit einer Zahlungsaufforderung nach Hause, ohne dass man eine Steuererklärung abgegeben hat. Das ist in der Regel nachteilig, weil man dann mehr zahlt, als man eigentlich müsste. Oh. Und außerdem bekommt man auch noch sogenannte Verspätungszuschläge aufgebrummt. Das sind mindestens 25 Euro für jeden Monat, den man seine Steuererklärung zu spät abgegeben hat.
0: Oh no. Okay, also das will man sich vielleicht gerne sparen. Worauf sollten wir denn so generell achten?
1: Das Wichtigste ist eigentlich, dass man keine Ausgaben vergisst, weil alles das, was man an Geld eingenommen hat, das hat das Finanzamt in der Regel über irgendwelche anderen Kanäle schon erhalten, die Informationen oder erfahren. Mhm. Was das Finanzamt in der Regel nicht weiß, ist, was man an Ausgaben getätigt hat. Und da geht es jetzt nicht nur um das, was im Zusammenhang mit der eigenen beruflichen Tätigkeit steht, sondern es sind sehr viele Ausgaben absetzbar, wie zum Beispiel, wenn man Handwerker im Haus hatte oder auf der Nebenkostenabrechnung von der Mietwohnung stehen Kosten für Handwerker. Dann, wenn man Kirchensteuer gezahlt hat oder was gespendet hat, das kann man alles absetzen und das sollte man nicht vergessen, weil da kann man eine Menge sparen.
0: Ah ja, sehr, sehr gut. Hast du denn sonst noch so Tipps so ganz allgemein für uns für die Steuererklärung?
1: Der wichtigste Tipp ist, wenn man nicht verpflichtet ist, eine Steuererklärung abzugeben, dann sollte man es unbedingt machen, weil das sind in der Regel die Fälle, die Geld zurückbekommen vom Finanzamt und zwar nicht zu knapp. Also da sind gute dreistellige Beträge möglich und außerdem, wenn man das zum ersten Mal macht, man kann eigentlich nicht so viel falsch machen. Gerade die Jüngeren, die es noch nie gemacht haben, man kann sich die Informationen relativ leicht im Internet auch zusammen googeln oder suchen. Und im besten Fall, wenn man denn möchte, dann kann man ja auch einen Steuerberater oder eine Lohnsteuerhilfe kontaktieren. Dann kann eigentlich nichts schiefgehen.
0: Das klingt doch gut. Das sagt der Profi. Danke an Benjamin Peschke von der Steuerberatung Dr. Dannhorn und Kollegen aus Nürnberg. Übrigens, wir helfen euch dabei, eine Steuererklärung richtig zu machen. Wir haben euch einige Tipps auf unsere Homepage gestellt unter 98,6charivari.de.

Das könnte sich lohnen für so einen Ausflug am Wochenende oder in den Ferien. Laut eines TUI-Rankings ist das beliebteste Freibad Deutschlands nur ein Stückel die B8 entlang, nämlich in Neustadt-Aisch beim Neustädter Waldbad. Das vielseitige Freizeitangebot und die naturnahe Lage wurden da ganz besonders gelobt. Also könnte man sich ja vielleicht mal anschauen. Und falls ihr in dieses Freibad oder auch in irgendein anderes unterwegs seid oder zu hoffentlich irgendeiner anderen Abkühlung, sei es auch bei euch zu Hause auf der Couch, ganz entspannt, wir begleiten euch sehr, sehr gerne gleich mit Ronan Keating und When You Say Nothing At All. Da kriege ich gleich schon wieder Schmetterlinge im Bauch. Das ist unser nächster 90er. Vorher machen wir euch aber nochmal ein bisschen Power unterm Hintern mit den Dexys Midnight Runners hier auf 98.

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8: Hi zusammen, Grüße zu euch auf Frankenstraßen. Jetzt um, ja, gleich eine Minute nach 5:30 habe ich für euch die A9 Nürnberg Richtung Berlin. Zwischen Laufersburg und Schneidach-Obachter liegen Reifenteile auf dem rechten Fahrstreifen und ein defekter LKW blockiert den Standstreifen. A73 Südwesttangente feucht Richtung Nürnberg. Zwischen Nürnberg-Münchner Straße und Nürnberg-Hafen Süd auch Obacht, da liegen Reifenteile auf der Fahrbahn. Dann ist ein Unfall passiert in Nürnberg-Hafenstraße statt einwärts. Da staut es sich ab der Bremer Straße, die linke Spur ist blockiert. Da kommt es also zum Zeitverlust. Und wir haben die A3 Würzburg Richtung Nürnberg zwischen Nürnberg-Nord und Nürnberg-Beringersdorf. Hier ist der linke Fahrstreifen blockiert durch einen defekten PKW. Obacht geben. Ansonsten habe ich Blitzer für euch in Nürnberg-Schultheißallee, in Groß-Weißmannsdorf, in der Ansbacher Straße am Ortsausgang Richtung Stein und auf der B8 Nürnberg Richtung Neustadt-Aisch, Höhe Langenzenn-Ost. Auch da steht ein Blitzer. Wenn euch noch was aufgefallen ist, sagt mir gerne Bescheid, zum Beispiel per WhatsApp 08000 98 6 98 6. Und währenddessen checken wir schon mal für euren Heimweg die Spritpreise.
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8: Im Schnitt zahlen wir für den Liter Diesel aktuell 2,15 Euro. Das geht ein bisschen günstiger. In Großhabersdorf, Ferner Brünster Straße, für 2,09 Euro pro Liter. Und Super E10 zahlen wir im Schnitt 2,11 Euro. Am günstigsten geht das in Erlangen in der Hilpertstraße für 2,04 Euro. Das ist das günstigste bei uns komplett in der Region. Und das ist einfach nur ein super sonniges Sommerwetter. Da fällt es einem schon ein bisschen schwer, länger in der Sonne zu bleiben, auch für so ein Abendpäuschen. 35 Grad in Gostenhof, in Veitsbronn 34 Grad. Also ja, da ist es schon sehr, sehr kuschelig. Noch kuscheliger wird's dann morgen wieder. Also dieses Wetter, wo man gar nicht mehr kuscheln will. Morgen mit an die 38 Grad und Sonne von früh bis spät. Der Freitag wird auch noch mal ziemlich drückend heiß. Aber Richtung Abend könnte dann die Abkühlung in Form von Regen kommen.
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1: Und damit ist es 17.48 Uhr und an dieser Stelle gehen Grüße raus an alle, die in dieser Hitze draußen und vielleicht sogar auch in praller Sonne unterwegs sind oder waren, berufsbedingt, vielleicht sogar länger. Wir sind bei euch. Halt durch. Sarina hier auf 98.6 Charivari und falls ihr vielleicht für die Mittagspause morgen oder jetzt direkt im Feierabend einfach einen Ort sucht, um euch abzukühlen. Da gibt's wirklich ein paar bei uns. Man muss nur wissen, wo. Ob das jetzt in der Fürther Fußgängerzone die neuen Sprühnebler sind, die kostenlos auf Knopfdruck für wirklich deutliche Abkühlung sorgen. Oder auch direkt dort ums Eck der kleine Wasserfontänenbrunnen.

Zum Durchlaufen und Beine erfrischen in der Schwabacher Straße vorm Café La Petite oder ob das die kostenlosen Trinkwasserbrunnen beispielsweise am Hauptmarkt in Nürnberg oder Aufsetzplatz sind oder in Erlangen die mehr als 40 Refillstationen für Trinkwasser oder auch Stadtbrunnen. Natürlich auch Kirchen, Kinos, Orte in der Nähe von Gewässern oder solche, die gut beschattet sind, wie der Burggraben oder das Barockgärtchen. Also wo ihr unser Städtchen, unsere Städtchen, gerade an so Hitzetagen wie morgen oder auch übermorgen, wo ihr euch da schön abkühlen könnt. Das haben wir euch mal zusammengestellt auf 98.6charivari.de. Und jetzt gibt's mit Sonne oder ohne erstmal so eine richtig schöne Entspannung mit

0: Es ist noch gar nicht so lange her, als aufgrund der Hitze praktisch der Boden, also die Straßen, das Bitumen, einfach geschmolzen ist und dabei sämtliche Straßenbahnen zum Erliegen gebracht hat. Und jetzt ist es ja wieder ziemlich heiß. Was das für die Straßenbahnen in Nürnberg bedeutet, das hört ihr gleich in Franken live, unseren 98.6 Charivari Nachrichten jetzt um 6.
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10: Ich bin Stefan Schütz. Wer eine Solaranlage auf dem Hausdach hat, bekommt bald weniger Geld, wenn der überschüssige Strom ins öffentliche Netz fließt. Ein geplantes Gesetz sieht vor, dass solche Dachanlagen für bis zu maximal 3 Jahre eine geringere Summe bringen sollen als aktuell. Gleichzeitig will die Regierung eine Direktvermarktung starten, über die es zusätzlich Geld für den verkauften Strom gibt. Jetzt erwischt es auch BMW. Als letzter deutscher Autokonzern legen die Münchner ein großes Stellenabbauprogramm auf. Weltweit sollen rund 8000 Jobs wegfallen. Diana Kramer berichtet.
11: Dass auch BMW von der allgemeinen wirtschaftlichen Situation betroffen sein wird und Stellen abbauen muss, hatten Experten schon im Juni befürchtet. Wie viele der 8000 Stellen hier in Deutschland wegfallen, ist bislang nicht bekannt. Der Münchner Autobauer teilte mit, der Abbau soll über die natürliche Fluktuation und ein Abfindungsprogramm erfolgen.
10: Bei einem Hackerangriff sind Daten von Hotelgästen gestohlen worden. Die Cyberkriminellen hatten dabei einen bundesweit agierenden Hoteldienstleister im Visier. Betroffen sind Angaben wie Vor- und Nachnamen oder Adressdaten, Bank- und Zahlungsdaten seien nicht betroffen. Die Hacker verschicken zum Beispiel Mails von angeblichen Hotelmitarbeitern, die dann zu Zahlungen auffordern.
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13: Mit Chris Wahle. Nürnberg-Straßenbahnen sind gerade erst wieder angefahren, da droht schon der nächste Stillstand. In den kommenden Tagen werden wieder Temperaturen deutlich über 30 Grad erwartet. Bei dieser Hitze weicht die Fugenmasse zwischen Gleisen und Asphalt auf. Die VAG will verhindern, dass sich Bitumen wieder an Schienenköpfen und Rädern der Straßenbahn sammelt. Deshalb hat man sich vorbereitet. Pressesprecherin Elisabeth Seitzinger.
14: Wir beobachten die Situation vor Ort sehr genau. Wir haben Teams unterwegs, die Temperatur messen, die die Fugenmassen anschauen. Wir haben die Fahrer gebeten, dass sie uns Mitteilungen machen, wenn irgendwie Bitumen sich verteilen sollte. Und wir haben, und das ist unsere große Hoffnung, Fahrzeuge im Einsatz, die die Strecke besprühen mit Wasser in der Hoffnung, dass die Oberfläche Temperatur dadurch sinkt.
13: Aktuell fährt alles nach Plan. Dennoch rät die VAG Passagieren schon jetzt, sich über die App oder die Website auf dem Laufenden zu halten.
15: Das ist nie verkehrt, dank dir.
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15: Hi zusammen und Grüße zu euch auf Frankenstraßen. Jetzt um 6:02 haben sich die größten Staus glücklicherweise aufgelöst. Aber wir haben noch einmal die A9 Nürnberg Richtung Berlin. Obacht zwischen Laufersbruck und Schneidach. Da liegen Reifenteile auf dem rechten Fahrstreifen und ein LKW blockiert den Standstreifen. Ansonsten keine großartigen Staus mehr gemeldet. Aber wir haben Blitzer in Groß-Weißmannsdorf, Ansbacher Straße am Ortsausgang Richtung Stein und auf der B8 Nürnberg Richtung Neustadt-Eichhöhe, Langenzenn-Ost. Auch da werdet ihr geblitzt. Wenn euch noch was aufgefallen ist, sagt gerne Bescheid. 08.98.6.98.6. Und bis dahin, kommt gut nach Hause. Grad in Neunkirchen am Brand, 35 Grad auch in Stein. Also so ziemlich quer durch die Region sind wir so in diesem Temperaturspektrum unterwegs. Und dazu eigentlich nur eins. Sonne, Sonne, Sonne und strahlend blauer Himmel. Weil es so schön ist, geht's morgen auch ziemlich genauso weiter. Wird aber noch ein Stückchen wärmer. Also da müssen wirklich alle ganz tapfer sein in den Dachgeschosswohnungen. Bei morgen bis zu 37, vielleicht sogar 38 Grad und Sonne von früh bis spät. Auch der Freitag bleibt ziemlich heiß. Die Nacht kühlt nicht allzu sehr ab, aber dann ist so eine 50-50-Chance auf Regen dann zum Samstag hin.
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1: Ja, ich muss gerade dran denken, was das für eine Zeit war, in der ich mich auf Sommerferien freuen konnte. 6 lange Wochen und das wusste man natürlich damals auch schon zu schätzen. Aber jetzt so rückblickend, 6 Wochen, das ist so eine lange, lange Zeit. Aber sie sei unseren fränkischen Schülern natürlich von Herzen gegönnt. Und worauf sie sich da jetzt schon am allermeisten freuen, das hört ihr gleich nach Bruce Springsteen, der uns zu den Streets of Philadelphia entführt. Und direkt jetzt starten wir erstmal mit dem perfekten Sound für den Sommerabend. Dancing on the Ceiling aus den 80ern. Ich bin Sarina. Schönen Abend euch.

0: zweimal früh aufstehen und dann endlich 6 lange Wochen Ferien. Sarina hier auf 98.6 Charivari und wir haben die Schüler der Dr. Gustav Schicke Tanzschule in Fürth mal direkt gefragt, worauf freut ihr euch denn jetzt in den langen Sommerferien am allermeisten?
1: Dass ich nicht so lange Schule habe, dass ich halt mehr mit meiner Familie unternehmen kann.
2: Dass ich ausschlafen kann und aufs Freibad.
3: Ich freue mich am meisten auszuschlafen und mit Freunden rauszugehen und mit meiner Familie aufs Unternehmen Urlaub.
4: Dass ich mit meiner Familie etwas unternehmen kann, dass man dafür Zeit für sie endlich hat und dass nicht jeder arbeiten muss und dass der Sommer einfach wunderschön ist.
5: Damit ich mich lange ausschlafen kann und irgendwas mit meiner Familie zu verbringen.
6: Ich möchte auch ausschlafen und halt Sachen wie halt fürs nächste Schuljahr schon mal ein bisschen vorlernen, wegen Zeug.
7: Also ich freue mich aufs Freibad und einfach, dass ich ausschlafen kann.
8: Ich freue mich aufs Freibad und auf Fortnite.
0: Zocken, Freibad, Zeit mit der Familie, Urlaub. Ich würde sagen, genau dafür sind doch die Ferien da. 98.6 Charivari wünscht euch ganz, ganz,

0: Ich hoffe, die Klimaanlage bei euch im Auto funktioniert, läuft auf Hochtouren und ihr kommt gut durch diesen doch eher heißen Abend, würde ich mal so sagen. Morgen der nächste heiße Tag steht schon in den Startlöchern. Und wir begleiten euch durch den Abend, natürlich von der Arbeit bis nach Hause, vielleicht noch zwischendrin einkaufen gehen und dann ab auf die Couch. Gleich mit Melanie C, Never Be The Same Again, vorher Whitney Houston und direkt nach halb starten wir im Jahr 91 mit Ten Sharp und You.
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5: Hi zusammen, Grüße auf Frankenstraßen, jetzt um 6:30. Bitte Obacht auf der A6 Heilbronn Richtung Nürnberg. Zwischen Herrieden und Ansbach steht ein defekter LKW, der Standstreifen ist blockiert. Voraussichtlich dauert das auch noch bis 20 Uhr. A6 Nürnberg Richtung Amberg, zwischen Nürnberg-Langwasser und Kreuz Nürnberg-Ost, da liegen Reifenteile auf der Fahrbahn und außerdem ist der rechte Fahrstreifen blockiert. Und auf der A9 Nürnberg Richtung Berlin, zwischen Laufersbruck und Schneitach, auch da liegen Reifenteile auf dem rechten Fahrstreifen und ein defekter LKW blockiert den Standstreifen. Ansonsten keine großartigen Staus aktuell gemeldet, aber zwei Blitzer. Und zwar einmal die B8 Nürnberg Richtung Neustadt-Aischhöhe, Langenzenn-Ost und dann in Groß-Weißmannsdorf, die Ansbacher Straße, am Ortsausgang Richtung Stein. Auch da werdet ihr geblitzt. Wenn euch noch was aufgefallen ist, sagt mir Bescheid. 08000 98 6 98 6 und ich geb's an alle weiter. Es ist wirklich warm und wirklich sonnig. 34 Grad in Röttenbach, 34 Grad auch in Kadolsburg. Und dazu Sonne, Sonne, Sonne. Also ja, es ist Sommer, kann man nicht anders sagen. Morgen und übermorgen ist auch Sommer mit ganz viel Sonnenschein. Also so um die 14 Sonnenstunden und 37 Grad werden es morgen. Da wird es allerdings so ein bisschen windiger. Also da können schon so Windböen mit so an die 55 km/h durch die Region fegen. Und am Freitag könnte dann, so 50-50, in der Nacht die Abkühlung in Form von Regen kommen, sodass dann das Wochenende abkühlt.
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0: 72 Stunden. Posaunen, Trompeten, Tuben und Hörner. Durchgehend. Das klingt absolut irre, aber soll ein Weltrekord werden. Hier bei uns vor der Haustür. Hi zusammen, hier ist Sarina auf 98.6 Charivari und so könnte das zum Beispiel klingen. Morgen am Donnerstag startet das Ganze in der Jakobskirche Nürnberg. Posaunenchöre aus ganz Bayern sind bei dem Weltrekordsversuch dabei. Thomas Engelbrecht, Vizepräsident beim Verband Evangelischer Posaunenchöre Bayern. Ich kann mir vorstellen, so ein Weltrekord braucht eine wahnsinnig umfangreiche Vorbereitung.
1: Zum einen brauchen wir natürlich die Bläser. Wir haben jetzt ungefähr 2000 gefunden. Das andere ist, wir brauchen ja vor Ort Menschen, die dann auch wieder ehrenamtlich mich unterstützen in der ganzen Abwicklung. Dass die Bläser richtig sitzen, dass sie den Weg kennen, dass die Regularien eingehalten werden, dass die Setlist abgestrichen werden.
0: Oh ja, also da ist für gewöhnlich wirklich deutlich mehr dahinter, als man im ersten Moment vielleicht vermutet. Und wie genau läuft das dann ab?
1: Das Ganze findet ja statt in der Jakobskirche.

0: in Nürnberg. Mhm. Und da sind wir vorne im Kirchenschiff und da sitzen drei Gruppen nebeneinander und es spielt immer eine Gruppe. Das heißt, Gruppe 1 spielt ein Stück, dann winken die ab, dann haben die maximal 10 Sekunden Zeit. Dann muss die Gruppe 2 spielen,
1: oha,
0: oder 10 Sekunden Pause, dann, aha, die Gruppe 3 und so weiter. Das machen die 90 Minuten. Durchspielen könnte man nicht und klar, nach 90 Minuten tauschen wir dann die Gruppen aus.
1: Ah, verstehe. Aber bei so einem ernsthaften Weltrekordversuch, da muss ja wirklich alles passen. Aber wenn nicht, gibt's auch einen Plan.
0: Dieses Event-Team, wenn sie merken, da zwickt irgendwas, mhm, dann gibt es immer ein paar auch Feuerwehrbläser, die dann zur Stelle sind innerhalb von wenigen Sekunden, dann springen die auf und spielen das Stück.
1: Das stelle ich mir wirklich, wirklich beeindruckend vor. Vielen Dank an Thomas Engelbrecht vom Verband Evangelischer Posaunenchöre in Bayern. Übrigens, die Jakobskirche steht während des Rekordversuchs Tag und Nacht für uns alle offen. Los geht's morgen am 30. Juli um 9 Uhr und dauert dann bis Sonntag, den 2. August. Und zum Abschluss um 9.30 Uhr am Sonntagmorgen gibt es dann einen Festgottesdienst in der Jakobskirche.

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9: Ich bin Dominik Schweiger. Eine KI soll künftig

0: Dabei helfen, Verfahren bei Asyl- und Visa-Anträgen schneller zu machen. Die Bundesregierung hat dafür ein entsprechendes Gesetz auf den Weg gebracht. Kritiker warnen unter anderem vor Diskriminierung durch die KI und Fehler. Tanja Wagner mit den Einzelheiten.
1: Ausländer- und Flüchtlingsbehörden und Auswärtiges Amt sollen sämtliche Daten verwenden dürfen, um KI-Modelle zu trainieren. Das soll die Bearbeitung einfacher und schneller machen. Auch sollen die Angaben der Antragsteller mit öffentlichen Daten aus dem Netz abgeglichen werden dürfen. Entscheidung soll am Ende aber der Sachbearbeiter treffen, nicht der Algorithmus.
0: Jetzt plant auch BMW einen größeren Stellenabbau. Der Konzern will laut Medienberichten bis Ende 2027 weltweit rund 8000 Jobs streichen. Ein großer Teil davon dürfte nach Ansicht von Expertenstellen in Deutschland betreffen. Der Abbau soll vor allem über natürliche Fluktuation und ein freiwilliges Abfindungsprogramm laufen. Arbeitsplätze in der Produktion sollen nicht betroffen sein. In Teilen Bayerns gilt aktuell die höchste Waldbrandgefahrenstufe. In Niederbayern und der Oberpfalz laufen deswegen schon Beobachtungsflüge. In Ober- und Unterfranken sollen weitere folgen. In Südeuropa ist die Lage deutlich brenzliger. Rund um Bordeaux kämpfen tausende Feuerwehrleute weiter gegen Brände. Viele der rund 220.000 Evakuierten dürfen mittlerweile zurückkehren. Auch bei Madrid wurden erste Evakuierungen aufgehoben. Vollständig unter Kontrolle sind die Feuer aber noch nicht. Meilenstein beim Brenner Basistunnel. Österreich und Italien sind jetzt auch tief unter den Alpen miteinander verbunden. In beiden Haupttunnelröhren ist der Durchbruch an der Staatsgrenze gelungen. Rund 1400 Meter unter dem Brennerpass konnten sich die Mineure aus beiden Ländern erstmals die Hände reichen. Die Fahrtzeit zwischen München und Verona soll sich dadurch ab 2032 um etwa 2 Stunden verkürzen.
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3: Mit Chris Wahle. Auf einem Spielplatz mit Wasserspielanlage in Nürnberg-Langwasser häufen sich Fälle von massivem Vandalismus. Im Zuge dessen musste jetzt auch der Bodensprudelbrunnen abgeschaltet werden. Der Servicebetrieb Öffentlicher Raum hat deshalb Anzeige gegen Unbekannt erstattet. Auf der Anlage am Ferdinand-Drechsler-Weg haben Unbekannte in den vergangenen Wochen Spielgeräte unter anderem mit rohem Hackfleisch, Honig und Biomüll verschmutzt und mehrfach Vorhängeschlösser an der Seilbahn angebracht. Am Brunnen wurden Abflüsse mit Sand, Erde und Müll verstopft. Wann er wieder in Betrieb genommen werden kann, ist noch unklar. Sir bittet darum, verdächtige Beobachtungen der Polizei oder dem Betrieb zu melden.
4: Wahnsinn, kannst du dir nicht ausdenken und das gerade, wenn es so heiß ist. Danke dir, Christian.
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4: Hi zusammen, Grüße auf Frankenstraßen, jetzt um 7:02 bitte. Obacht auf der A6 Heilbronn Richtung Nürnberg zwischen Herrieden und Ansbach steht ein defekter LKW. Der Standstreifen ist da blockiert und es dauert auch voraussichtlich noch ein Stündchen. A6 Nürnberg Richtung Amberg zwischen Nürnberg-Langwasser und Kreuz Nürnberg-Ost. Da liegen Reifenteile auf der Fahrbahn und der rechte Fahrstreifen ist blockiert. Und dann haben wir noch die A9 Nürnberg Richtung Berlin zwischen Laufersbruck und Schneidach. Auch hier Reifenteile auf dem rechten Fahrstreifen und ein defekter LKW, der den Standstreifen blockiert. Ansonsten aktuell keine großartigen Staus, aber ich habe noch 2 Blitzer für euch. In Groß-Weißmannsdorf in der Ansbacher Straße, am Ortsausgang, wenn ihr da Richtung Stein unterwegs seid. Und auf der B8 Nürnberg Richtung Neustadt-Aisch, Höhe Langenzenn-Ost. Auch da steht ein Blitzer. Ich wünsche euch eine gute Heimfahrt. Und das ist wirklich perfekter Sommer in Franken, zumindest wenn ihr es heiß mögt. Also wir fragen lieber nicht die Wälder oder die Gärten, die haben ganz schönen Durst, da ist ganz schön am Austrocknen. Aber für alle Sonnenanbeter, die kommen aktuell voll auf ihre Kosten. Heute war es schon heiß, morgen wird es noch ein Stückchen heißer. An die 37 Grad und Sonne von früh bis spät. Zwischendrin aber doch ein gutes Lüftchen, das kühlt uns etwas ab. Und noch mehr Abkühlung könnte es dann Freitagnacht geben. Also von Freitag auf den Samstag. Der Freitag wird auch noch mal ziemlich heiß und sonnig. Aber am Samstag sieht es schon wieder kühler aus.

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1: Ich bin Dominik Schweiger. Nach den Turbulenzen in der Union stellen sich Kanzler Merz und CSU-Chef Söder hinter den neuen Fraktionschef frei. Die Abgeordneten von CDU und CSU haben ihn mit knapp 92% gewählt. Zuvor hat es eine ungewöhnlich lange Aussprache gegeben, unter anderem wegen des Umgangs mit dem entlassenen Verkehrsminister Schnieder. Söder erklärte anschließend, man könne jetzt etwas entspannter in die Ferien fahren. Die Hitze in Frankreich und Spanien macht es den Feuerwehrleuten vor Ort wirklich schwer, gegen die Brände anzukämpfen. Zehntausende Evakuierte aus beiden Ländern können mittlerweile aber wieder nach Hause zurückkehren. David Riemer berichtet.
2: An der französischen Atlantikküste sorgen enorme Trockenheit, Wind und Temperaturen von über 40 Grad weiter für große Gefahr. Rund 2200 Feuerwehrleute sind dort weiter im Einsatz. Und in Spanien wurden Evakuierungen und Ausgangsbeschränkungen für 19 Ortschaften aufgehoben. Die Behörden warnen wegen der vierten Hitzewelle des Sommers aber vor einer verfrühten Entwarnung.
1: Ein eigenes Haus ist für viele Familien kaum noch bezahlbar. Laut einer Studie des Instituts der Deutschen Wirtschaft gibt es günstige Häuser fast nur noch auf dem Land oder in Regionen mit weniger Arbeitsplätzen und schlechterer Infrastruktur. Im Bundesländervergleich sind Berlin, Hamburg und Bayern besonders teuer. Rund um München und im Alpenvorland frisst die Kreditrate oft mehr als die Hälfte des Nettoeinkommens. Ein Airbus A350 hat bei einem Testflug einen neuen Langstreckenrekord aufgestellt. Die Maschine ist ohne Zwischenstopp mehr als 23.000 Kilometer von Melbourne nach Toulouse geflogen und war dabei über 24 Stunden in der Luft. Eine australische Airline will mit solchen Flugzeugen ab Oktober nächsten Jahres zum ersten Mal nonstop von Sydney nach London fliegen. Nürnberg muss den Gürtel enger schnallen. Für Bayerns zweitgrößte Stadt gilt ab sofort eine Ausgabensperre für den Haushalt 2026. Noch nicht beschlossene Investitionen und Förderungen müssen jetzt einzeln geprüft werden. Grund sind schwächere Gewerbesteuereinnahmen, während Sozialausgaben und die Kosten für das Klinikum Nürnberg deutlich gestiegen sind.
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4: Mit Chris Wahle. Das neue Rundfunkmuseum Fürth, Haus des Hörens, nimmt Gestalt an. Jetzt ist Richtfest gefeiert worden. Die ehemalige Direktionsvilla des Unternehmers Max Grundig soll sich samt Anbau zu einem modernen Bildungs- und Erlebnisort entwickeln. Die bauliche Umsetzung läuft nach Plan. Allerdings verteuert sich das Kulturprojekt um rund 500.000 Euro. Oberbürgermeister Thomas Jung zu den Kosten.
5: 15 Millionen ist schon eine Hausnummer für die Stadt Fürth. Wir freuen uns aber über viele Zuschussgeber. Auch die Bundesrepublik, der Freistaat Bayern, Landesstiftung. Da bekommen wir mehr als die Hälfte an Zuschüssen, sonst wäre es sowieso nicht darstellbar gewesen.
4: Die Stadt Fürth trägt damit rund 8 Millionen Euro. Die Eröffnung ist für den Herbst 2027 geplant.
6: Ja, und das ist so ungefähr das Wetter, wo man beim Partner sagt, nee, heute mal lieber kein Kuscheln. Es ist warm, um nicht zu sagen sehr, sehr heiß. Und dazu super viel Sonnenschein hatten wir ja heute schon und haben wir auch morgen wieder. Da allerdings auch mit so ein bisschen einem Lüftchen, das durch die Region fegt mit an die 55 km/h. Also es könnte uns etwas kühler vorkommen. Trotzdem aufpassen und Sonnenschutz nicht vergessen oder am besten im Schatten bleiben. Sowieso morgen mit an die 37 Grad und Sonne von früh bis spät. Der Freitag auch super sonnig, auch super warm. Aber in der Nacht auf den Samstag, da könnte dann, so mit 50-50 Chance, der nächste Regen kommen und damit dann die Abkühlung fürs Wochenende.

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1: Ich bin Dominik Schweiger. Bei einem Hackerangriff sind Daten von Hotelgästen gestohlen worden. Die Cyberkriminellen hatten dabei einen bundesweit agierenden Hoteldienstleister im Visier. Betroffen sind Angaben wie Vor- und Nachname oder Adressdaten, Bank- und Zahlungsdaten seien nicht betroffen. Die Hacker verschicken zum Beispiel Mails von angeblichen Hotelmitarbeitern, die dann zur Zahlung auffordern. Wer eine Solaranlage auf dem Dach hat, soll für den eingespeisten Strom künftig weniger Geld bekommen. Die Bundesregierung will die feste Einspeisevergütung für kleine Anlagen ab 2027 langsam auslaufen lassen. Damit soll der Ausbau besser gesteuert und an die Stromnetze angepasst werden. Die Regierung verspricht sich davon mehr Planbarkeit und Versorgungssicherheit. Kritiker warnen dagegen vor einem Rückschlag für die Energiewende. Die Union versucht nach den

0: Diskussion um ihren Personalwechsel wieder Ruhe reinzubringen. Thorsten Frey wurde mit knapp 92% zum neuen Fraktionschef gewählt. Davor gab es allerdings eine lange Aussprache und auch Kritik an Kanzler Merz wegen des Rauswurfs von Verkehrsminister Schnieder. Merz räumte Fehler ein und kündigte an, seine Entscheidungen künftig besser zu erklären. Wegen der neuen Hitzewelle verschärfen die Nürnberger Verkehrsbetriebe VAG die Kontrollen im Straßenbahnnetz. Ein Schienenschleifzug soll die Gleise rund um die Uhr reinigen, außerdem werden sie mit Wasser gekühlt. Ende Juni hatte die Hitze die Fugen zwischen Schienen und Asphalt aufgeweicht und den Verkehr lahmgelegt. Im Extremfall sollen dieses Mal Ersatzbusse einspringen. Der DFB lehnt die Investorenpläne von FIFA-Chef Infantino entschieden ab. Präsident Neuendorf warnte davor, die Fußball-WM für private Geldgeber zu öffnen. Der Fußball dürfe nicht zum Spielball von Investoren werden, ansonsten drohe er, die Akzeptanz der Fans zu verlieren. Auch die UEFA und die Spielergewerkschaft FIFPro sind dagegen. Infantino erhofft sich von dem Geschäft zusätzliche Milliardeneinnahmen.
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2: mit Chris Wahle. Wir ziehen die Reißleine, bevor sich die Lage weiter verschärft. Die Stadt Nürnberg hat für den Haushalt 2026 eine Ausgabensperre verhängt. Oberbürgermeister Markus König und Stadtkämmerer Thorsten Brehm haben den Schritt mit sofortiger Wirkung veranlasst. Heißt, jeder Euro wird künftig zweimal umgedreht. Noch nicht beschlossene Investitionen, Fördermaßnahmen und andere Ausgaben müssen ab sofort einer Einzelfallprüfung unterzogen werden. Die Stadt begründet ihre Entscheidung unter anderem mit deutlich geringeren Einnahmen bei der Gewerbesteuer. Gleichzeitig seien etwa die Sozialausgaben spürbar gestiegen. Auch die Kosten für das Klinikum haben sich durch die jüngste Gesetzgebung des Bundes noch einmal erhöht. Bereits vor dieser Entwicklung musste die Stadt ein Konsolidierungsprogramm mit einem Volumen von rund 80 Millionen Euro jährlich auf den Weg bringen. Die Haushaltssperre ist nun eine zusätzliche kurzfristige Maßnahme für das laufende Haushaltsjahr, heißt es.
3: Und das ist wirklich perfekter Sommer in Franken, zumindest wenn ihr es heiß mögt. Also wir fragen lieber nicht die Wälder oder die Gärten, die haben ganz schönen Durst, da ist ganz schön am Austrocknen. Aber für alle Sonnenanbeter, die kommen aktuell voll auf ihre Kosten. Heute war es schon heiß, morgen wird es noch ein Stückchen heißer. An die 37 Grad und Sonne von früh bis spät. Zwischendrin aber doch ein gutes Lüftchen, das kühlt uns etwas ab. Und noch mehr Abkühlung könnte es dann Freitagnacht geben. Also von Freitag auf den Samstag. Der Freitag wird auch noch mal ziemlich heiß und sonnig. Aber am Samstag sieht es schon wieder kühler aus.

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0: hatte noch nie einen Orgasmus. Sagen Sie es bitte lauter.
1: Ich hatte noch nie einen Orgasmus.
2: Und damit ist die seit 20 Jahren verheiratete Fanny nicht die einzige Frau auf der Welt. In der Komödie Cherie, ich komme, die Erfindung der Lust, legt sich Fanny deshalb einen Vibrator zu. Als sie ihn das erste Mal ausprobiert, schaut ausgerechnet Ehemann Tom vorbei.
0: Ja.
3: Fanny, es ist abgeschlossen.
0: Alles okay?
4: Ja, und bei dir?
0: Das ist mein Telefon, es vibriert. Wo habe ich es denn hingelegt?
4: Na, dann suchen wir einfach mal.
0: Nein, nein, nein.
4: Da drüben.
0: Ach, da ist es ja. Tom, können wir? Wir müssen reden.
2: Ein bei Männern gefürchteter Satz. Aber Tom zeigt für das Orgasmusproblem vollstes Verständnis. Und weil er leidenschaftlicher Erfinder ist, hat Fanny eine Idee.
0: Der ganze Kram hier, das ist nichts und funktioniert nicht. Aber ich weiß, dass du was viel Besseres hinbekommst. Du brauchst nur Hilfe.
4: Hilfe?
0: Wenn du willst, bilden wir beide ein Team.
4: Ein Team wofür?
0: Na, du brauchst die Tipps einer Frau. All die Sachen hier funktionieren nicht. Und ich habe das Gefühl, dass sich niemand wirklich dafür interessiert, was Frauen wollen und was ich brauche.
2: Mhm. Abgemacht. Tom macht sich an die Entwicklung von allerlei Geräten, die Fanny ihren ersten Orgasmus verschaffen soll. Gar nicht so einfach, aber schon bald gibt es Fortschritte.
4: Pass auf, bei dem hier habe ich ein gutes Gefühl. Das ist eine Kombi aus den Prototypen 2, 7 und 15. So, sieh her, du musst den nur direkt auf die Klitoris setzen. Und du wirst merken, er saugt, aber nur ganz leicht. Okay?
0: Geht das auch in der Wanne?
4: Nein, der hat Batterien.
0: Ach so, stimmt.
2: Die französische Komödie ist zugleich witzig und romantisch. Im Kern basiert Cherie, ich komme, die Erfindung der Lust, auf der Geschichte des millionenfach verkauften Womanizers, den das Ehepaar Lemke in der Nähe von Deggendorf erfunden hat. Stefan Grundler, 98.6 Charivari, Kinoredaktion. Bada.

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1: Ich bin Dominik Schweiger. Bei einem Hackerangriff sind Daten von Hotelgästen gestohlen worden. Die Cyberkriminellen hatten dabei einen bundesweit agierenden Hoteldienstleister im Visier. Betroffen sind Angaben wie Vor- und Nachname oder Adressdaten, Bank- und Zahlungsdaten seien nicht betroffen. Die Hacker verschicken zum Beispiel Mails von angeblichen Hotelmitarbeitern, die dann zur Zahlung auffordern. Wer eine Solaranlage auf dem Dach hat, soll für den eingespeisten Strom künftig weniger Geld bekommen. Die Bundesregierung will die feste Einspeisevergütung für kleine Anlagen ab 2027 langsam auslaufen lassen. Damit soll der Ausbau besser gesteuert und an die Stromnetze angepasst werden. Die Regierung verspricht sich davon mehr Planbarkeit und Versorgungssicherheit. Kritiker warnen dagegen vor einem Rückschlag für die Energiewende. Die Union versucht nach den Diskussionen um ihren Personalwechsel wieder Ruhe reinzubringen. Thorsten Frey wurde mit knapp 92% zum neuen Fraktionschef gewählt. Davor gab es allerdings eine lange Aussprache und auch Kritik an Kanzler Merz wegen des Rauswurfs von Verkehrsminister Schnieder. Merz räumte Fehler ein und kündigte an, seine Entscheidungen künftig besser zu erklären. Wegen der neuen

Hitzewelle verschärfen die Nürnberger Verkehrsbetriebe VAG die Kontrollen im Straßenbahnnetz. Ein Schienenschleifzug soll die Gleise rund um die Uhr reinigen, außerdem werden sie mit Wasser gekühlt. Ende Juni hatte die Hitze die Fugen zwischen Schienen und Asphalt aufgeweicht und den Verkehr lahmgelegt. Im Extremfall sollen dieses Mal Ersatzbusse einspringen. Der DFB lehnt die Investorenpläne von FIFA-Chef Infantino entschieden ab. Präsident Neuendorf

0: zu verlieren. Auch die UEFA und die Spielergewerkschaft FIFPro sind dagegen. Infantino erhofft sich von dem Geschäft zusätzliche Milliardeneinnahmen.
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2: Mit Chris Wahle. Auf einem Spielplatz mit Wasserspielanlage in Nürnberg-Langwasser häufen sich Fälle von massivem Vandalismus. Im Zuge dessen musste jetzt auch der Bodensprudelbrunnen abgeschaltet werden. Der Servicebetrieb Öffentlicher Raum hat deshalb Anzeige gegen Unbekannt erstattet. Auf der Anlage am Ferdinand-Drechsler-Weg haben Unbekannte in den vergangenen Wochen Spielgeräte unter anderem mit rohem Hackfleisch, Honig und Biomüll verschmutzt und mehrfach Vorhängeschlösser an der Seilbahn angebracht. Am Brunnen wurden Abflüsse mit Sand, Erde und Müll verstopft. Wann er wieder in Betrieb genommen werden kann, ist noch unklar. Sir bittet darum, verdächtige Beobachtungen der Polizei oder dem Betrieb zu melden.
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1: Ich bin Moritz Einzel. Die Hitze in Frankreich und Spanien macht es den Feuerwehrleuten vor Ort wirklich schwer, gegen die Brände anzukämpfen. Zehntausende Evakuierte aus beiden Ländern können mittlerweile aber wieder nach Hause zurückkehren. David Riemer berichtet.
2: An der französischen Atlantikküste sorgen enorme Trockenheit, Wind und Temperaturen von über 40 Grad weiter für große Gefahr. Rund 2200 Feuerwehrleute sind dort weiter im Einsatz. Und in Spanien wurden Evakuierungen und Ausgangsbeschränkungen für 19 Ortschaften aufgehoben. Die Behörden warnen wegen der vierten Hitzewelle des Sommers aber vor einer verfrühten Entwarnung.
1: Nach den Turbulenzen in der Union stellen sich Kanzler Merz und CSU-Chef Söder hinter den neuen Fraktionschef frei. Die Abgeordneten von CDU und CSU haben ihn mit knapp 92% gewählt. Zuvor hatte es eine ungewöhnlich lange Aussprache gegeben, unter anderem wegen des Umgangs mit dem entlassenen Verkehrsminister Schnieder. Söder erklärte anschließend, man könne jetzt etwas entspannter in die Ferien fahren. Wer Strom von der eigenen Dachsolaranlage ins Netz einspeist, soll dafür ab dem kommenden Jahr nach und nach weniger Geld bekommen. Die Bundesregierung will die sogenannte Einspeisevergütung mit einer Reform des Erneuerbare-Energien-Gesetzes auslaufen lassen. Solaranlagen würden sich mittlerweile auch ohne dauerhafte Förderung schnell rechnen, hieß es. Umweltverbände warnen, die Reform könnte die Energiewende ausbremsen. Nürnberg muss den Gürtel enger schnallen. Für Bayerns zweitgrößte Stadt gilt ab sofort eine Ausgabensperre für den Haushalt 2026. Noch nicht beschlossene Investitionen und Förderungen müssen jetzt einzeln geprüft werden. Grund sind schwächere Gewerbesteuereinnahmen, während Sozialausgaben und die Kosten für das Klinikum Nürnberg deutlich gestiegen sind. Ein Airbus A350 hat bei einem Testflug einen neuen Langstreckenrekord aufgestellt. Die Maschine flog ohne Zwischenstopp mehr als

0: 23.000 Kilometer von Melbourne nach Toulouse und war dabei über 24 Stunden in der Luft. Eine australische Airline will mit solchen Flugzeugen ab Oktober des nächsten Jahres erstmals nonstop von Sydney nach London fliegen.
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2: mit Chris Wahle. Das neue Rundfunkmuseum Fürth, Haus des Hörens, nimmt Gestalt an. Jetzt ist Richtfest gefeiert worden. Die ehemalige Direktionsvilla des Unternehmers Max Grundig soll sich samt Anbau zu einem modernen Bildungs- und Erlebnisort entwickeln. Die bauliche Umsetzung läuft nach Plan. Allerdings verteuert sich das Kulturprojekt um rund 500.000 Euro. Oberbürgermeister Thomas Jung zu den Kosten.
3: 15 Millionen ist schon Hausnummer für die Stadt Fürth. Wir freuen uns aber über viele Zuschussgeber. Auch die Bundesrepublik, der Freistaat Bayern, Landesstiftung. Da bekommen wir mehr als die Hälfte an Zuschüssen, sonst wäre es sowieso nicht darstellbar gewesen.
2: Die Stadt Fürth trägt damit rund 8 Millionen Euro. Die Eröffnung ist für den Herbst 2027 geplant.
4: Ja, und das ist so ungefähr das Wetter, wo man beim Partner sagt, nee, heute mal lieber kein Kuscheln. Es ist warm, um nicht zu sagen sehr, sehr heiß. Und dazu super viel Sonnenschein hatten wir ja heute schon und haben wir auch morgen wieder. Da allerdings auch mit so ein bisschen einem Lüftchen, das durch die Region fegt mit an die 55 km/h. Also es könnte uns etwas kühler vorkommen. Trotzdem aufpassen und Sonnenschutz nicht vergessen oder am besten im Schatten bleiben. Sowieso morgen mit an die 37 Grad und Sonne von früh bis spät. Der Freitag auch super sonnig, auch super warm. Aber in der Nacht auf den Samstag, da könnte dann, so mit 50-50 Chance, der nächste Regen kommen und damit dann die Abkühlung fürs Wochenende.

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1: Ach ja, wie schön war das doch früher, als wir noch sowas empfunden haben wie Langeweile, gell? In 6 langen Wochen Sommer.

0: Ferien. 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
1: 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Und er so, was ist denn los, Christian? Ich bleib jetzt die nächsten 6 Wochen jeden Morgen einfach liegen, dann weiß ich mal, wie geil dein Leben ist. Runter von meinem Grundstück und überhaupt, wenn ihr wieder Fußball spielt, nicht immer gegen meine Mauer schießen. Und der ganze Kinderchor zurück, die Mauer muss weg, die Mauer muss weg.
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1: Um ein gefährliches Monster und um eine gefährliche Liebe geht es in zwei neuen Filmen in unseren fränkischen Kinos. Als da wären Kraken, Erwachen der Tiefe und Dreams, gefährliches Verlangen. In San Francisco wohnt in Dreams, gefährliches Verlangen, die wohlhabende Jennifer. Ihre Leidenschaft gilt Franco, einem mexikanischen Balletttänzer.
2: Ich bin super hungrig.
3: Naja, du hast mindestens über eine Stunde trainiert.
2: Ich tue, was ich kann.
3: Ich sag,
2: also, ich mach Tofu rein. Ist das okay für dich?
3: Ich mag wirklich alles, was du machst. Ich hatte noch nie so viel Essen im Haus.
1: Dass seine Tochter ein Verhältnis mit einem Mexikaner hat, gefällt Jennifers Vater ganz und gar nicht.
4: Jake sagt, er hat diesen mexikanischen Tänzer gestern bei dir gesehen.
3: Mhm.
4: Du weißt, ich will, dass du glücklich bist. Vielleicht eine Beziehung hast und möglicherweise ein paar Kinder.
3: Ich kann keine Kinder bekommen. Ich hab's versucht.
4: Ich freue mich darüber, dass du Immigranten hilfst. Ich meine, ich bin voll und ganz dafür. Aber es gibt Grenzen, verstehst du?
1: Jennifer muss sich zwischen Geld und Liebe entscheiden. Dreams, gefährliches Verlangen, ist kein leichter Film, bietet aber eine sehenswerte Leistung.

0: von Oscar-Preisträgerin Jessica Chastain als Jennifer. In einem einsamen Fjord in Norwegen geschehen im Kraken Erwachen der Tiefe seltsame Dinge. Menschen verschwinden und Fische sterben massenhaft. Ob das etwas mit der neuen Lachszuchtstation zu tun hat, zumal diese mit einer innovativen Ultraschalltechnik arbeitet?
1: Das ist der perfekte Ort für unseren Premium-Lachs, um groß zu werden.
2: Ich hörte, dass die Schallbehandlung den Lachs stressen und sein Wachstum stoppen kann.
3: Ja, könnte sein. Das gesamte Ökosystem könnte dadurch gestört werden.
4: Was meinen Sie mit Ökosystem stören?
1: Das ist völlig ausgeschlossen.
0: Ja, so kann man sich täuschen. Denn wie der Filmtitel verrät, gibt es in Kraken Erwachen der Tiefe schon bald monstermäßigen Ärger. Stefan Grundler, 98.6 Charivari, Kinoredaktion.

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3: Ich bin Moritz Einzel. Die Hitze in Frankreich und Spanien macht es den Feuerwehrleuten vor Ort wirklich schwer, gegen die Brände anzukämpfen. Zehntausende Evakuierte aus beiden Ländern können mittlerweile aber wieder nach Hause zurückkehren. David Riemer berichtet.
4: An der französischen Atlantikküste sorgen enorme Trockenheit, Wind und Temperaturen von über 40 Grad weiter für große Gefahr. Rund 2200 Feuerwehrleute sind dort weiter im Einsatz. Und in Spanien wurden Evakuierungen und Ausgangsbeschränkungen für 19 Ortschaften aufgehoben. Die Behörden warnen wegen der vierten Hitzewelle des Sommers aber vor einer verfrühten Entwarnung.
3: Nach den Turbulenzen in der Union stellen sich Kanzler Merz und CSU-Chef Söder hinter den neuen Fraktionschef frei. Die Abgeordneten von CDU und CSU haben ihn mit knapp 92% gewählt. Zuvor hatte es eine ungewöhnlich lange Aussprache gegeben, unter anderem wegen des Umgangs mit dem entlassenen Verkehrsminister Schnieder. Söder erklärte anschließend, man könne jetzt etwas entspannter in die Ferien fahren. Wer Strom von der eigenen Dachsolaranlage ins Netz einspeist, soll dafür ab dem kommenden Jahr nach und nach weniger Geld bekommen. Die Bundesregierung will die sogenannte Einspeisevergütung mit einer Reform des Erneuerbare-Energien-Gesetzes auslaufen lassen. Solaranlagen würden sich mittlerweile auch ohne dauerhafte Förderung schnell rechnen, hieß es. Umweltverbände warnen, die Reform könnte die Energiewende ausbremsen. Nürnberg muss den Gürtel enger schnallen. Für Bayerns zweitgrößte Stadt gilt ab sofort eine Ausgabensperre für den Haushalt 2026. Noch nicht beschlossene Investitionen und Förderungen müssen jetzt einzeln geprüft werden. Grund sind schwächere Gewerbesteuereinnahmen, während Sozialausgaben und die Kosten für das Klinikum Nürnberg deutlich gestiegen sind. Ein Airbus A350 hat bei einem Testflug einen neuen Langstreckenrekord aufgestellt. Die Maschine flog ohne Zwischenstopp mehr als 23.000 Kilometer von Melbourne nach Toulouse und war dabei über 24 Stunden in der Luft. Eine australische Airline will mit solchen Flugzeugen ab Oktober des nächsten Jahres erstmals nonstop von Sydney nach London fliegen.
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5: mit Chris Wahle. Wir ziehen die Reißleine, bevor sich die Lage weiter verschärft. Die Stadt Nürnberg hat für den Haushalt 2026 eine Ausgabensperre verhängt. Oberbürgermeister Markus König und Stadtkämmerer Thorsten Brehm haben den Schritt mit sofortiger Wirkung veranlasst. Heißt, jeder Euro wird künftig zweimal umgedreht. Noch nicht beschlossene Investitionen, Fördermaßnahmen und andere Ausgaben müssen ab sofort einer Einzelfallprüfung unterzogen werden.

Die Stadt begründet ihre Entscheidung unter anderem mit deutlich geringeren Einnahmen bei der Gewerbesteuer. Gleichzeitig seien etwa die Sozialausgaben spürbar gestiegen. Auch die Kosten für das Klinikum haben sich durch die jüngste Gesetzgebung des Bundes noch einmal erhöht. Bereits vor dieser Entwicklung musste die Stadt ein Konsolidierungsprogramm mit einem Volumen von rund 80 Millionen Euro jährlich auf den Weg bringen. Die Haushaltssperre ist nun eine zusätzliche kurzfristige Maßnahme für das laufende Haushalts.

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2: Ich bin Moritz Einzel. Mit rund 200

0: 90% der Stimmen ist Thorsten Frey zum neuen Chef der Unionsfraktion gewählt worden. Er werte dieses Ergebnis als Vertrauensbeweis und Rückenstärkung, sagte Frey.
1: Ich habe sehr deutlich gemacht, dass für mich persönlich jetzt natürlich ein Rollenwechsel ansteht. Vom Chef des Bundeskanzleramtes, der ich bis heute um die Mittagszeit war, zum Fraktionsvorsitzenden der CDU-CSU-Fraktion hier im Deutschen Bundestag, der größten Fraktion im Parlament.
0: Während einer Aussprache in der Fraktion wurde Unmut der Abgeordneten deutlich über den Ablauf der Kabinettsumbildung. CSU-Chef Söder sprach von einer turbulenten Woche. Bundespräsident Steinmeier hat unterdessen drei neue Minister ernannt. Neuer Gesundheitsminister ist der bisherige CDU-Generalsekretär Carsten Linnemann. Neue Kanzleramtsministerin ist Nina Warken, die zuvor das Gesundheitsressort geleitet hat. Neuer Verkehrsminister ist Steffen Bilger. Er folgt auf Patrick Schnieder. Die Vereidigung der neuen Minister wird erst nach der Sommerpause stattfinden. Wer eine Solaranlage auf dem Dach hat, soll für den eingespeisten Strom künftig weniger Geld bekommen. Die Bundesregierung will die feste Einspeisevergütung für kleine Anlagen ab 2027 abschaffen. Kritiker sehen darin einen Rückschlag für die Energiewende. Das anhaltende Niedrigwasser schränkt den Schiffsverkehr auf dem Chiemsee ein. Wie die Chiemsee-Schifffahrt mitgeteilt hat, können die Anlegestellen Seebruck und Überseefeldwies ab Montag vorerst nicht mehr angefahren werden. Die nächstgelegenen Anlegestellen befinden sich in Gstaad und Chieming. FIFA-Präsident Gianni Infantino will noch mehr Geld aus den Weltmeisterschaften rausholen. Deshalb will er Vermarktungsanteile an Investoren verkaufen. Der europäische Verband UEFA läuft Sturm gegen diese Pläne. Und auch DFB-Präsident Neuendorf ist nicht glücklich.
2: Der Fußball lebt von der Akzeptanz der Gesellschaft und wir dürfen ihn nicht zum Spielball von Investoren machen. Das ist, glaube ich, ganz wichtig, dass wir diese Akzeptanz der Bevölkerung und der Fans nicht verlieren.
0: Es steht im Raum, dass die UEFA noch in dieser Woche eine Dringlichkeitssitzung der europäischen Verbände einberuft, um über das weitere Vorgehen zu beraten.
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4: Mit Chris Wahle. Auf einem Spielplatz mit Wasserspielanlage in Nürnberg-Langwasser häufen sich Fälle von massivem Vandalismus. Im Zuge dessen musste jetzt auch der Bodensprudelbrunnen abgeschaltet werden. Der Servicebetrieb Öffentlicher Raum hat deshalb Anzeige gegen Unbekannt erstattet. Auf der Anlage am Ferdinand-Drechsler-Weg haben Unbekannte in den vergangenen Wochen Spielgeräte unter anderem mit rohem Hackfleisch, Honig und Biomüll verschmutzt und mehrfach Vorhängeschlösser an der Seilbahn angebracht. Am Brunnen wurden Abflüsse mit Sand, Erde und Müll verstopft. Wann er wieder in Betrieb genommen werden kann, ist noch unklar. Sir bittet darum, verdächtige Beobachtungen der Polizei oder dem Betrieb zu melden.

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1: Die heimlich lebendigen Spielzeuge der achtjährigen Bonnie haben in Toy Story 5 ein Problem. Denn seit Bonnie ein Kinder-iPad bekommen hat, hängt sie den ganzen Tag nur noch am Bildschirm. Das Cowgirl Jessie will deshalb das Pet zur Rede stellen.
2: Hi!
3: Was zur...
2: Entschuldige, ich wollte dich nicht erschrecken. Ruhemodus, weißt du?
3: Ich will mit dir reden, Gerät.
2: Bitte, nenn mich Lily.
3: Jetzt hör mal zu. Wir alle hier haben den ganzen Sommer Freunde für Bonnie gesucht. Zum Beispiel die Jordan Kids von gegenüber. Ja.
2: Aber dann hast du hier alles ruiniert.
3: Verstehe.
2: Du hörst mir überhaupt nicht zu.
3: Oh doch, ich spitz doch immer die Ohren.
1: Es hilft nichts. Bonnie verliert immer mehr das Interesse für ihre Spielzeuge. Da trifft es sich gut, dass Cowboy Woody wieder auftaucht.
4: Hübscher Cowboy.
5: Warum trägst du ein Kleid, Woody?
6: Das ist ein Poncho, Forky. Ist doch mal was anderes. Ah, schön, wieder hier zu sein. Was?
7: Nichts. Liebe den Poncho.
8: Da hilft nur brauner Filzstift.
6: Ah, da hat Bonnie ordentlich umdekoriert. Da ist einiges aus dem Leim gegangen.
1: Zusammen mit seinem Kumpel Buzz Lightyear versucht Woody, die Dinge wieder gerade zu biegen. Kaum zu glauben, aber es ist tatsächlich über 30 Jahre her, dass Toy Story als damals erster abendfüllender Animationsfilm das Kino revolutionierte. Mehrere Oscars und Milliardeneinnahmen an den Kinokassen waren seitdem die Folge. Ein Fan der ersten Stunde ist Michael Bulli Herbig, der Cowboy Woody seine Stimme leiht.
9: Dass es nach 30 Jahren einen fünften Teil gibt, das ist eigentlich schon episch. Ne? Zeigt mir eine andere Serie, die das so hinkriegt. Ne? Und auch konstant. Also ich bin auch ein großer Star Wars Fan, aber das ist nicht konstant. Und bei Toy Story habe ich den Eindruck, dass man sich nie verraten hat. Also man ist sich immer treu geblieben, ist aber immer mit der Zeit gegangen und hat immer Themen gefunden, die auch relevant sind.
1: Da hat Bulli recht. Wie schon seine Vorgänger ist auch Toy Story 5 ein wunderbarer, voller, herrlicher, Einfälle steckender Spaß für kleine und große Kinofans. Stefan Grundler, 98.6 Charivari, Kinoredaktion.

0: 93% der Stimmen ist Thorsten Frey zum neuen Chef der Unionsfraktion gewählt worden. Er werte dieses Ergebnis als Vertrauensbeweis und Rückenstärkung, sagte Frey.
1: Ich habe sehr deutlich gemacht, dass für mich persönlich jetzt natürlich ein Rollenwechsel ansteht. Vom Chef des Bundeskanzleramtes, der ich bis heute um die Mittagszeit war, zum Fraktionsvorsitzenden der CDU-CSU-Fraktion hier im Deutschen Bundestag, der größten Fraktion im Parlament.
0: Während einer Aussprache in der Fraktion wurde Unmut der Abgeordneten deutlich über den Ablauf der Kabinettsumbildung. CSU-Chef Söder sprach von einer turbulenten Woche. Bundespräsident Steinmeier hat unterdessen drei neue Minister ernannt. Neuer Gesundheitsminister ist der bisherige CDU-Generalsekretär Carsten Linnemann. Neue Kanzleramtsministerin ist Nina Wagen, die zuvor das Gesundheitsressort geleitet hat. Neuer Verkehrsminister ist Steffen Bilger. Er folgt auf Patrick Schnieder. Die Vereidigung der neuen Minister wird erst nach der Sommerpause stattfinden. Wer eine Solaranlage auf dem Dach hat, soll für den eingespeisten Strom künftig weniger Geld bekommen. Die Bundesregierung will die feste Einspeisevergütung für kleine Anlagen ab 2027 abschaffen. Kritiker sehen darin einen Rückschlag für die Energiewende. Das anhaltende Niedrigwasser schränkt den Schiffsverkehr auf dem Chiemsee ein. Wie die Chiemsee-Schifffahrt mitgeteilt hat, können die Anlegestellen Seebruck und Überseefeldwies ab Montag vorerst nicht mehr angefahren werden. Die nächstgelegenen Anlegestellen befinden sich in Gstaad und Chieming. FIFA-Präsident Gianni Infantino will noch mehr Geld aus den Weltmeisterschaften rausholen. Deshalb will er Vermarktungsanteile an Investoren verkaufen. Der europäische Verband UEFA läuft Sturm gegen diese Pläne. Und auch DFB-Präsident Neuendorf ist nicht glücklich.
2: Der Fußball lebt von der Akzeptanz der Gesellschaft und wir dürfen ihn nicht zum Spielball von Investoren machen. Das ist, glaube ich, ganz wichtig, dass wir diese Akzeptanz der Bevölkerung und der Fans nicht verlieren.
0: Es steht im Raum, dass die UEFA noch in dieser Woche eine Dringlichkeitssitzung der europäischen Verbände einberuft, um über das weitere Vorgehen zu beraten.
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4: Mit Chris Wahle. Das neue Rundfunkmuseum Fürth, Haus des Hörens, nimmt Gestalt an. Jetzt ist Richtfest gefeiert worden. Die ehemalige Direktionsvilla des Unternehmers Max Grundig soll sich samt Anbau zu einem modernen Bildungs- und Erlebnisort entwickeln. Die bauliche Umsetzung läuft nach Plan, allerdings verteuert sich das Kulturprojekt um rund 500.000 Euro. Oberbürgermeister Thomas Jung zu den Kosten.
5: 15 Millionen ist schon eine Hausnummer für die Stadt Fürth. Wir freuen uns aber über viele Zuschussgeber, auch die Bundesrepublik, der Freistaat Bayern, Landesstiftung. Da bekommen wir mehr als die Hälfte an Zuschüssen, sonst wäre es sowieso nicht darstellbar gewesen.
4: Die Stadt Fürth trägt damit rund 8 Millionen Euro. Die Eröffnung ist für den Herbst 2027 geplant.
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1: Ich bin Moritz Einzel. Thorsten Frey ist neuer Unionsfraktionschef. Der bisherige Kanzleramtsminister ist mit rund 92% der Stimmen gewählt worden.
2: Ich werte das klare Votum der Fraktion schon auch als ein Vertrauensbeweis und auch als Rückenstärkung für die Herausforderungen, die jetzt kommen.
1: In einer Aussprache machten viele Unionsabgeordnete ihrem Ärger Luft über die Art und Weise der jüngsten Kabinettsumbildung. Das Fazit von CSU-Chef Söder.
3: Ich denke, das war ein guter Tag und nach einer turbulenten Woche kann man sagen, nicht Ende gut, alles gut, es wäre völlig übertrieben. Aber jetzt kann der eine andere dann doch etwas entspannter in die Ferien fahren.
1: Kanzler Merz ist zuversichtlich, dass jetzt neue Dynamik in die Regierungsarbeit kommt. Meilenstein beim Brenner Basistunnel. Österreich und Italien sind jetzt auch tief unter den Alpen miteinander verbunden. In beiden Haupttunnelröhren ist der Durchbruch an der Staatsgrenze gelungen. Rund 1400 Meter unter dem Brennerpass konnten sich die Mineure aus beiden Ländern damit erstmals die Hände reichen. Tagelang fuhren Ende Juni in Nürnberg keine Straßenbahnen. Die Hitze hatte die Fugenmasse zwischen Schienen und Asphalt aufgeweicht. Jetzt, wo es wieder so heiß wird, sind die Verkehrsbetriebe besser vorbereitet. Das Straßenbahnnetz soll verschärft kontrolliert werden. Gleise sollen mit Wasser besprüht werden. Bei einem Hackerangriff sind Daten von Hotelgästen gestohlen worden. Die Cyberkriminellen hatten dabei einen bundesweit agierenden Hoteldienstleister im Visier. Betroffen sind Angaben wie Vor- und Nachname oder Adressdaten. Bank- und Zahlungsdaten seien nicht betroffen, hieß es. Die Idee von FIFA-Chef Infantino, Vermarktungsanteile an den Fußball-Weltmeisterschaften an Investoren zu verkaufen, hat breite Empörung ausgelöst. Das sei beschämend, sagte etwa Max Eberl, der Vorstandschef des FC Bayern München.
4: Der Fußball gehört uns nicht, das ist ein Spiel. Und die FIFA ist für mich da, dieses Spiel zu begleiten.

0: Zeiten, dieses Spiel in Formen und Regeln zu bringen, Weltmeisterschaften auszurichten. Momentan habe ich das Gefühl, die FIFA ist dafür da, nur Profit zu machen.
1: Der europäische Verband UEFA will sich gegen Infantinos Investorenpläne wehren. Sogar von einem möglichen Boykott ist die Rede.
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3: Mit Chris Wahle. Wir ziehen die Reißleine, bevor sich die Lage weiter verschärft. Die Stadt Nürnberg hat für den Haushalt 2026 eine Ausgabensperre verhängt. Oberbürgermeister Markus König und Stadtkämmerer Thorsten Brehm haben den Schritt mit sofortiger Wirkung veranlasst. Heißt, jeder Euro wird künftig zweimal umgedreht. Noch nicht beschlossene Investitionen, Fördermaßnahmen und andere Ausgaben müssen ab sofort einer Einzelfallprüfung unterzogen werden. Die Stadt begründet ihre Entscheidung unter anderem mit deutlich geringeren Einnahmen bei der Gewerbesteuer. Gleichzeitig seien etwa die Sozialausgaben spürbar gestiegen. Auch die Kosten für das Klinikum haben sich durch die jüngste Gesetzgebung des Bundes noch einmal erhöht. Bereits vor dieser Entwicklung musste die Stadt ein Konsolidierungsprogramm mit einem Volumen von rund 80 Millionen Euro jährlich auf den Weg bringen. Die Haushaltssperre ist nun eine zusätzliche kurzfristige Maßnahme für das laufende Haushaltsjahr, heißt es.

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1: Hey, kommt rein.
2: Danke für die Einladung.
1: Wir freuen uns so sehr, dass ihr da seid.
3: Das könnte sich noch ändern. Aber zu Beginn von The in White ist noch alles in Butter. Das Ehepaar Angela und Joe haben ihre Nachbarn Pina und Hawk zu sich zum Essen eingeladen.
1: Joe, du kennst ja Pina und Hawk.
4: Ist eher konfliktgeladen bei uns heute. Ich verstehe.
5: Wir lieben es, wenn Konflikte ausgetragen werden.
1: Leg mal Musik auf, Joe.
4: Was für Musik magst du, Hawk?
5: Habt ihr Sade?
4: Echt jetzt?
5: Die liebt sie.
6: Wir bekommen selten die Chance, echte, bedeutsame Beziehungen aufzubauen.
3: Aber trotzdem ist in der Nachbarwohnung von Pina und Hawk immer was los. Angela und Joe hören nämlich ständig laute Sexgeräusche. Der Plan für die Einladung ist, sie deshalb zur Rede zu stellen.
4: Wir würden gerne etwas mit euch besprechen.
6: Wir würden auch gerne etwas mit euch besprechen. Wir fühlen uns sehr stark zu euch hingezogen.
1: Das ist aber nett von euch, danke.
4: Ja.
1: Komm, sag danke, Joe.
4: Danke, sehr schmeichelhaft.
3: Es kommt für das brave Ehepaar noch dicker. Die Nachbarn wollen sie zum Gruppensex einladen. Ja, das kennt man doch irgendwie. Denn The in White ist die Hollywood-Version von Der Vierer mit Florian David Fitz, der wiederum auf dem spanischen Film- und Theaterstück Sentimental basiert. Für ihre Variante hatte Regisseurin Olivia Wilde schon Edward Norton, Penelope Cruz und Seth Rogen engagiert. Und dann sagte er eine weitere Schauspielerin ab. Daraufhin bedrängten alle Olivia Wilde, dass sie doch als Ersatz einspringen soll. Aber sie fragte sich, wie sie mit diesen großartigen Schauspielern mithalten soll.
7: She couldn't do it. They all said, okay, good, finally, can you just step in and do it? And I was like, wait, what do you mean? They said, we don't understand why you're not just jumping in. And I was like, in what world can I be on the level with these masters as actors?
3: Hat aber geklappt. Alle vier liefern in The in White eine grandiose Leistung ab. Stefan Grundler, 98.6 Charivari, Kinoredaktion.

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12: Nee.
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15: Ich bin Moritz Einzel. Thorsten Frey ist neuer Unionsfraktionschef. Der bisherige Kanzleramtsminister ist mit rund 92% der Stimmen gewählt worden.
16: Ich werte das klare Votum der Fraktion schon auch als ein Vertrauensbeweis und auch als Rückenstärkung für die Herausforderungen, die jetzt kommen.
15: In einer Aussprache machten viele Unionsabgeordnete ihrem Ärger Luft über die Art und Weise der jüngsten Kabinettsumbildung. Das Fazit von CSU-Chef Söder.
17: Ich denke, das war ein guter Tag und nach einer turbulenten Woche kann man sagen, nicht Ende gut, alles gut, es wäre völlig übertrieben. Aber jetzt kann der eine andere dann doch etwas entspannter in die Ferien fahren.
15: Kanzler Merz ist zuversichtlich, dass jetzt neue Dynamik in die Regierungsarbeit kommt. Meilenstein beim Brenner Basistunnel. Österreich und Italien sind jetzt auch tief unter den Alpen miteinander verbunden. In beiden Haupttunnelröhren ist der Durchbruch an der Staatsgrenze gelungen. Rund 1400 Meter unter dem Brennerpass konnten sich die Mineure aus beiden Ländern damit erstmals die Hände reichen. Tagelang fuhren Ende Juni in Nürnberg keine Straßenbahnen. Die Hitze hatte die Fugenmasse zwischen Schienen und Asphalt aufgeweicht. Jetzt, wo es wieder so heiß wird, sind die Verkehrsbetriebe besser vorbereitet.

Das Straßenbahnnetz soll verschärft kontrolliert werden. Gleise sollen mit Wasser besprüht werden. Bei einem Hackerangriff sind Daten von Hotelgästen gestohlen worden. Die Cyberkriminellen hatten dabei einen bundesweit agierenden Hoteldienstleister im Visier. Betroffen sind Angaben wie Vor- und Nachname oder Adressdaten. Bank- und Zahlungsdaten seien nicht betroffen, hieß es. Die Idee von FIFA-Chef Infantino, Vermarktungsanteile an den

0: nur Profit zu machen.
1: Der europäische Verband UEFA will sich gegen Infantinos Investorenpläne wehren. Sogar von einem möglichen Boykott ist die Rede.
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3: Mit Chris Wahle. Auf einem Spielplatz mit Wasserspielanlage in Nürnberg-Langwasser häufen sich Fälle von massivem Vandalismus. Im Zuge dessen musste jetzt auch der Bodensprudelbrunnen abgeschaltet werden. Der Servicebetrieb Öffentlicher Raum hat deshalb Anzeige gegen Unbekannt erstattet. Auf der Anlage am Ferdinand-Drechsler-Weg haben Unbekannte in den vergangenen Wochen Spielgeräte unter anderem mit rohem Hackfleisch, Honig und Biomüll verschmutzt und mehrfach Vorhängeschlösser an der Seilbahn angebracht. Am Brunnen wurden Abflüsse mit Sand, Erde und Müll verstopft. Wann er wieder in Betrieb genommen werden kann, ist noch unklar. Sir bittet darum, verdächtige Beobachtungen der Polizei oder dem Betrieb zu melden.
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1: Ich bin Moritz Einzel. Der Personalumbau in der Bundesregierung und in der Union ist weitgehend abgeschlossen. Gestern ist der bisherige Kanzleramtsminister Thorsten Frey als Nachfolger von Jens Spahn zum neuen Unionsfraktionschef gewählt worden mit rund 92% der Stimmen. Frey sagte:
2: Ich danke natürlich den beiden Parteivorsitzenden Friedrich Merz und Markus Söder für das Vertrauen, das sie im Rahmen ihres gemeinsamen Vorschlags an die Fraktion gebracht haben.
1: Die Aussprache in der Fraktion dauerte länger als geplant. Die Abgeordneten von CDU und CSU äußerten ihren Unmut über die Art und Weise des Personalumbaus. Kanzler Merz sagte, er nehme mit, dass er Entscheidungen besser erklären muss. Schwere Waldbrände halten Südeuropa weiterhin in Atem. Jetzt brennt es auch noch in Griechenland. Auf der Urlaubsinsel Kreta sind Flammen außer Kontrolle geraten. Deswegen ist ein Ferienort evakuiert worden. Medienberichten zufolge sind rund 6000 Menschen betroffen. Stürmischer Wind treibt die Feuerfront voran. Jetzt plant auch BMW einen größeren Stellenabbau. Der Konzern will bis Ende 2027 weltweit rund 8000 Jobs streichen. Ein großer Teil davon dürfte nach Ansicht von Experten Stellen in Deutschland betreffen. Der Abbau soll vor allem über natürliche Fluktuation und ein freiwilliges Abfindungsprogramm laufen. Arbeitsplätze in der Produktion sollen nicht betroffen sein. Der irische Musiker und Oscar-Preisträger Glenn Hansard ist bei einem Motorradunfall ums Leben gekommen. Nach Polizeiangaben starb der 56-Jährige noch am Unfallort. Hansard wurde als Sänger der Band The Frames bekannt und erhielt 2008 für den Song Falling Slowly aus dem Film Once einen Oscar. Der Deutsche Fußballbund hat die Investorenpläne von FIFA-Präsident Infantino scharf verurteilt. DFB-Präsident Neuendorf nannte es ein fatales Zeichen, sollte die Fußball-WM für private Investoren geöffnet werden. Neuendorf stellte sich an die Seite des europäischen Verbandes UEFA.
3: Wenn die UEFA hier sich klar positioniert, ist auch meine Erwartung, dass das passiert, wenn wir alle 55 Verbände zusammen haben, dass wir sehr kritisch damit umgehen. Wenn die UEFA sich so einem Ansinnen verschließt, dann ist aus meiner Sicht dieses Projekt auch gestorben.
1: Infantino verspricht sich von dem Deal zusätzliche Milliardeneinnahmen für die FIFA.
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0: Das neue Rundfunkmuseum Fürth, Haus des Hörens, nimmt Gestalt an. Jetzt ist Richtfest gefeiert worden. Die ehemalige Direktionsvilla des Unternehmers Max Grundig soll sich samt Anbau zu einem modernen Bildungs- und Erlebnisort entwickeln. Die bauliche Umsetzung läuft nach Plan. Allerdings verteuert sich das Kulturprojekt um rund 500.000 Euro. Oberbürgermeister Thomas Jung zu den Kosten.
1: 15 Millionen ist schon Hausnummer für die Stadt Fürth. Wir freuen uns aber über viele Zuschussgeber. Auch die Bundesrepublik, der Freistaat Bayern, Landesstiftung. Da bekommen wir mehr als die Hälfte an Zuschüssen, sonst wäre es sowieso nicht darstellbar gewesen.
0: Die Stadt Fürth trägt damit rund 8 Millionen Euro. Die Eröffnung ist für den Herbst 2027 geplant.

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1: Ein anspruchsvoller und ein fetziger Film sind zwei der Neuzugänge, die es jetzt in unseren fränkischen Kinos gibt. Vorhang auf für Bitteres Fest und Spider-Man Brand New Day. Vor 4 Jahren hatte der letzte Spider-Man-Film No Way Home in den USA den zweitbesten Kinostart aller Zeiten. Am Ende musste Peter Parker untertauchen und alles hinter sich lassen. Und so beginnt auch Spider-Man Brand New Day.
2: Hi, mein Name ist Peter Parker. Ihr wisst nicht mehr, wer ich bin, aber wir kannten uns mal. Etwas Schlimmes sollte passieren. Und der einzige Weg, es zu verhindern, war, dass mich alle vergessen. Denn ich bin nicht nur Peter Parker. Ich bin Spider-Man. Und manchmal muss Spider-Man den schwierigen Weg wählen, selbst wenn es Peter Parker das Herz brecht.
1: Und nun ist Peter Parker wieder der junge Loser, der ständig Geldprobleme und keine Freunde hat. Aber sein Spinnenkörper macht Probleme und er wendet sich an Steve Banner, auch bekannt als der Hulk.
2: Dr. Banner, Sie haben einen Weg gefunden, mutierende DNA zu unterdrücken, richtig?
3: Wenn Sie mich ohne dieses Ding sehen, rennen Sie.
2: Könnten Sie die schlechten Aspekte loswerden und die guten behalten?
3: Wie würden Sie entscheiden, welche Aspekte der Natur gut sind oder schlecht? Sie sind keiner meiner Studenten, oder?
1: Neben dem Hulk bietet der fetzige und unterhaltsame Spider-Man Brand New Day noch weitere bekannte Gesichter aus dem Marvel-Universum. Der Filmregisseur Raoul steckt in Bitteres Fest in einer Schaffenskrise. Dann verarbeitet er für ein Drehbuch das Leben von Elena, der Freundin seiner langjährigen Assistentin Monica.
4: Ich werde Elena nicht sagen, aber wenn du diesen Teil nicht aus dem Buch streichst, werde ich einen Weg finden, legal oder illegal, keine Ahnung, um dein Vorgehen zu stoppen. Ich mache dir das Leben zur Hölle.
5: Monica, du redest mir das Zeug.
4: Mir egal, mir fällt schon was ein.
5: Ich erkenne dich nicht wieder, Monica.
4: Ich weiß, dass du mich nicht kennst, aber ich dich schon.
1: Für Cineasten ist Bitteres Fest ein Leckerli, denn der verschachtelte und nicht ganz einfache Film ist von Spaniens Meisterregisseur Pedro Almodóvar. Stefan Grundler, 98,6 Charivari, Kinoredaktion.

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8: Ich bin Moritz Einzel. Der Personalumbau in der Bundesregierung und in der Union ist weitgehend abgeschlossen. Gestern ist der bisherige Kanzleramtsminister Thorsten Frey als Nachfolger von Jens Spahn zum neuen Unionsfraktionschef gewählt worden mit rund 92% der Stimmen. Frey sagte:
9: Ich danke natürlich den beiden Parteivorsitzenden Friedrich Merz und Markus Söder für das Vertrauen, das sie im Rahmen ihres gemeinsamen Vorschlags an die Fraktion gebracht haben.
8: Die Aussprache in der Fraktion dauerte länger als geplant. Die Abgeordneten von CDU und CSU äußerten ihren Unmut über die Art und Weise des Personalumbaus. Kanzler Merz sagte, er nehme mit, dass er entscheidet.

Entscheidungen besser erklären muss. Schwere Waldbrände halten Südeuropa weiterhin in Atem. Jetzt brennt es auch noch in Griechenland. Auf der Urlaubsinsel Kreta sind Flammen außer Kontrolle geraten. Deswegen ist ein Ferienort evakuiert worden. Medienberichten zufolge sind rund 6000 Menschen betroffen. Stürmischer Wind treibt die Feuerfront voran. Jetzt plant auch BMW einen größeren Stellenabbau. Der Konzern will bis Ende 2027 weltweit

0: Preisträger Glenn Hansard ist bei einem Motorradunfall ums Leben gekommen. Nach Polizeiangaben starb der 56-Jährige noch am Unfallort. Hansard wurde als Sänger der Band The Frames bekannt und erhielt 2008 für den Song Falling Slowly aus dem Film Once einen Oscar. Der Deutsche Fußballbund hat die Investorenpläne von FIFA-Präsident Infantino scharf verurteilt. DFB-Präsident Neuendorf nannte es ein fatales Zeichen, sollte die Fußball-WM für private Investoren geöffnet werden. Neuendorf stellte sich an die Seite des europäischen Verbandes UEFA.
1: Wenn die UEFA hier sich klar positioniert, ist auch meine Erwartung, dass das passiert, wenn wir alle 55 Verbände zusammen haben, dass wir sehr kritisch damit umgehen. Wenn die UEFA sich so einem Ansinnen verschließt, dann ist aus meiner Sicht dieses Projekt auch gestorben.
0: Infantino verspricht sich von dem Deal zusätzliche Milliardeneinnahmen für die FIFA.
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3: mit Chris Wahle. Wir ziehen die Reißleine, bevor sich die Lage weiter verschärft. Die Stadt Nürnberg hat für den Haushalt 2026 eine Ausgabensperre verhängt. Oberbürgermeister Markus König und Stadtkämmerer Thorsten Brehm haben den Schritt mit sofortiger Wirkung veranlasst. Heißt, jeder Euro wird künftig zweimal umgedreht. Noch nicht beschlossene Investitionen, Fördermaßnahmen und andere Ausgaben müssen ab sofort einer Einzelfallprüfung unterzogen werden. Die Stadt begründet ihre Entscheidung unter anderem mit deutlich geringeren Einnahmen bei der Gewerbesteuer. Gleichzeitig seien etwa die Sozialausgaben spürbar gestiegen. Auch die Kosten für das Klinikum haben sich durch die jüngste Gesetzgebung des Bundes noch einmal erhöht. Bereits vor dieser Entwicklung musste die Stadt ein Konsolidierungsprogramm mit einem Volumen von rund 80 Millionen Euro jährlich auf den Weg bringen. Die Haushaltssperre ist nun eine zusätzliche kurzfristige Maßnahme für das laufende Haushaltsjahr, heißt es.
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2: Ich bin Moritz Einzel. Die krisengebeutelte Deutsche Bahn hat offenbar im ersten Halbjahr Gewinn gemacht. Zum ersten Mal seit 7 Jahren. Der bundeseigene Konzern hat laut Medienberichten für das Kerngeschäft im Zeitraum von Januar bis Juni ein Plus im dreistelligen Millionenbereich verbucht. 960 Millionen Fahrgäste bedeuteten demnach 17 Millionen mehr als im Vorjahr. Weiterhin halten die schweren Waldbrände im Süden und Westen Europas die Einsatzkräfte in Atem. In Frankreich brachen neue Brände aus, teilweise an Stellen, wo es schon mal gebrannt hat. An der Grenze zwischen Spanien und Portugal wütet ein neues schweres Feuer. Und auch in Griechenland brennt es. Auf der Urlaubsinsel Kreta mussten rund 6.000 Urlauber evakuiert werden. Der Personalumbau in der Bundesregierung und der Union ist weitgehend abgeschlossen. In der Unionsfraktion musste sich Kanzler Merz aber einiges anhören, denn viele Abgeordnete von CDU und CSU waren nicht glücklich mit der Art und Weise. Merz sagte hinterher:
3: Das war der Wunsch der Kolleginnen und Kollegen, den nehme ich sehr ernst, den nehme ich mit. Und da wird ein Schwerpunkt auch meiner Arbeit darauf liegen, zu gucken, dass wir zwischen Bundesregierung, Bundestagsfraktion und der von mir geführten Partei eine gute Kommunikation machen, die mehr erklärt, mehr vermittelt, sich auch mehr Zeit für diese Aufgabe nimmt. Und das haben wir auch gemeinsam miteinander so verabredet.
2: Der bisherige Kanzleramtschef Thorsten Frey wurde mit knapp 92% zum neuen Chef der Unionsfraktion gewählt. Das anhaltende Niedrigwasser schränkt den Schiffsverkehr auf dem Chiemsee ein. Wie die Chiemsee-Schifffahrt mitgeteilt hat, können die Anlegestellen Seebruck und Übersee-Feldwies ab Montag vorerst nicht mehr angefahren werden. Die nächstgelegenen Anlegestellen